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1: Ich bin Diana Kramer. Nachdem die Spritpreise auf immer neue Rekordhöhen klettern, hat Bundeskanzler Friedrich Merz nun schnelle Hilfe versprochen. Es werde Entlastungen für Autofahrer geben, sagte der Kanzler.
2: Für viele Menschen, die täglich das Auto brauchen, ist eine Belastungsgrenze erreicht. Und ich bin der Meinung, dass wir handeln müssen. Das genaue Instrumentarium steht noch nicht fest. Sie können aber davon ausgehen, dass wir sehr bald einen Vorschlag dazu vorlegen werden.
1: Ein Instrument hat der Kanzler allerdings ausgeschlossen. Für eine Übergewinnsteuer auf Extraprofite der Mineralölkonzerne sieht er keine rechtliche Grundlage. Die Regierung will stattdessen verschiedene Steuern und Abgaben in den Blick nehmen. Der Bundeskanzler hat derweil seine für nächste Woche geplante Reise zur UN-Generalversammlung abgesagt. Er werde entgegen ursprünglicher Planungen nicht nach New York reisen. Seine Präsenz sei in Berlin erforderlich, heißt es aus Regierungskreisen.
3: Kanzler Merz hatte schon letztes Jahr nicht an der UN-Generaldebatte teilgenommen und die deutsche Rede dort Außenminister Wadephul überlassen. So wird es nun wohl auch dieses Jahr kommen. Merz' kurzfristige Absage dürfte dem innenpolitischen Druck geschuldet sein. Kurz vor zwei weiteren Landtagswahlen mit drohenden Wahlschlappen wird in der Union mehr oder weniger offen über einen möglichen Austausch des Kanzlers diskutiert. Merz will noch am Sonntagabend mit der CDU-Spitze über die Wahlergebnisse beraten und dabei wohl vor allem fragen, wie viel Rückendeckung er in den eigenen Reihen noch hat. Aus Berlin, Ronny Thorau.
1: Bundesverteidigungsminister Boris Pistorius und sein US-Amtskollege Pete Hegseth haben eine Absichtserklärung über eine verstärkte Zusammenarbeit bei Rüstungsprojekten unterzeichnet. Angesichts der aktuellen sicherheitspolitischen Herausforderungen soll es eine Kooperation bei der Herstellung hochmoderner Waffensysteme und komplexer Munition geben, sagte Pistorius in Washington. In Stadthagen in Niedersachsen ist ein Streit unter Kindern um einen Ball derart eskaliert, dass am Ende 5 Personen verletzt wurden. Nach Angaben der Polizei hatten sich mehrere Eltern in den Streit ihrer Sprösslinge eingemischt und nach einer verbalen Auseinandersetzung kam es zu einer Schlägerei. Die Polizei setzte Pfefferspray ein, um die Kontrahenten zu trennen. Ein 26-Jähriger kam schwer verletzt in ein Krankenhaus, 4 weitere Erwachsene wurden leicht verletzt.
4: Das Wetter. Eine relativ wolkige Nacht liegt da vor uns. Teilweise kann noch mal hier und da ein Regenschauer runterkommen. Also dieses schöne sommerliche Wetter hat dann mit dieser Nacht auch wirklich ein Ende gefunden. Nachher wird's nicht mehr ganz so warm wie gestern. 21 Grad in der Spitze, dazu immer mal wieder windig. Hier und da müssen wir vielleicht auch noch mit einem starken Regenschauer rechnen. Teilweise auch Gewitter, aber das nur lokal und örtlich. Also nicht überall in NRW. Und am Donnerstag, da geht's dann ein bisschen besser weiter, zumindest die Schauer lassen nach und es bleibt wolkig bei uns bei Temperaturen so bis 20 Grad.
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5: A40 Dortmund-Essen, zwischen Dortmund-Hombruch und Dortmund-Barup 1 Kilometer Stau. Und A45 Gießenhagen, zwischen Kreuz-Olpe-Süd und Drolshagen, 5 Kilometer stockender Verkehr, 6 Minuten Verzögerung. Wir wünschen allen unterwegs gute Fahrt.
4: Kurz nach 2, gleich ein echt cooler 90er, Mr. Big und Wild World. Was haben wir uns die Seele aus dem Leib gesungen bei diesem Song? Damals, weiß ich noch, Ferienlager Ameland, da haben wir den Song schon gesungen. Du. Und den hören wir gleich. Vorher noch Alan Walker und Tiffany Harris. Schöne Nacht.
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0: Mr. Big und Wild World hier bei uns direkt aus den 90ern. 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Das ist nämlich dann ein Heimspiel für Comedian Toni Bauer. Der wird da für uns auf der Bühne stehen.
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0: Das Wetter.
1: Eine sehr, sehr wolkige Nacht ist das. Hier und da gibt es noch so einen letzten Regenschauer. Die ziehen dann aber ja langsam raus aus NRW. Das Dumme ist, nachher im Tagesverlauf kommen neue hinzu. Teilweise dann auch Starkregen, Gewitter sind auch möglich. Das aber nur lokal und örtlich. Also passt da ein bisschen auf. Es wird auch nicht mehr so warm wie beispielsweise gestern. Gestern hatten wir so 28, 29 Grad. Jetzt nur noch Höchstwerte im Tagesverlauf zwischen 17 und 21 Grad. Der Donnerstag wird dann wieder ein bisschen trockener. Bleibt wolkig. Es wird auch nicht so viel wärmer, nur bis 20 Grad, aber zumindest lässt der Regen ein bisschen nach.
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2: A40, Dortmund-Essen, zwischen Dortmund-Hombruch und Dortmund-Barob. 1 Kilometer Stau. Wir wünschen allen unterwegs gute Fahrt.
1: Wir haben irgendwie lang nichts mehr Neues von Adele gehört, oder? Wird mal wieder Zeit. Hat sie so gesagt, sie macht jetzt gerade nichts mehr, will nicht mehr singen oder so. Das lassen wir ihr nicht durchgehen. Gleich singt sie bei uns Adele, Someone Like You. Mit dabei in den 3 Hits, die jetzt kommen, auch noch Topic und Sarah Larsson. Ach komm, wir fangen direkt mit Adele an. Schöne Nacht.
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0: Nummer 1 Hit aus den 90ern. Snow und Informer. Wer konnte mitsingen? Ich nicht. Ich habe mir die Zunge da immer verknotet. Das ging nicht. Jetzt viel Spaß mit Robert Jantz. Der übernimmt euch jetzt.
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1: Ich bin Diana Kramer. Für die Autofahrer in Deutschland soll es angesichts immer weiter steigender Spritpreise Entlastungen geben. Das hatte Bundeskanzler Friedrich Merz gestern angekündigt. Wann und wie genau diese Entlastungen aussehen, soll jetzt in der Koalition beraten werden. Bremens SPD-Bürgermeister Andreas Bovenschulte sagte im ZDF-Heute-Journal, es dürfe jetzt nicht zu lange über die Optionen diskutiert werden.
2: Es müssen jetzt schnell Entscheidungen getroffen werden, weil die Situation an den Zapfsäulen einfach unerträglich ist. Die Menschen müssen entlastet werden und da zählt jetzt eigentlich jeder Tag. Man kann die Energiesteuer senken, man kann auch den Direktzahlungsmechanismus, den es ja gibt, nutzen. Alles hat Vorteile, all das hat Nachteile. Ich glaube, da wird es nicht die 100% optimale Lösung geben. Wichtig ist, sich auf eine Lösung zu verständigen und die schnell umzusetzen. Das ist, glaube ich, wichtiger, als jetzt noch monatelang über das richtige Instrument zu diskutieren.
1: Brems Bürgermeister Bovenschulte. Bundeswirtschaftsministerin Katharina Reicher hat sich dafür ausgesprochen, bestimmte Bevölkerungsgruppen gezielt über einen Direktzahlmechanismus zu entlasten. Eine Übergewinnsteuer für Mineralölkonzerne, wie von der SPD gefordert, lehnt sie wie auch der Bundeskanzler ab. Deutschland und die USA wollen ihre Zusammenarbeit bei Rüstungsprojekten deutlich ausbauen. Dazu haben Bundesverteidigungsminister Boris Pistorius und sein US-Amtskollege Pete Hegseth in Washington eine Absichtserklärung über verstärkte Kooperationen unterzeichnet.
3: Neue sicherheitspolitische Herausforderungen machen eine robuste und eng verzahnte Verteidigungsindustrie nötig. Bei der Herstellung von Waffensystemen und Munition wollen die USA und Deutschland stärker zusammenarbeiten, Kapazitäten erhöhen und Lieferzeiten verkürzen, um so die Versorgung mit Rüstungsgütern auf beiden Seiten des Atlantiks zu sichern. Deutschland könne viel beisteuern, sagte Pistorius. Die verstärkte Zusammenarbeit mit den USA stärke die Sicherheit und Einsatzbereitschaft des gesamten Bündnisses. Tina Eck, USA.
1: Der milliardenschwere Rechtsstreit um die Lieferungen von Schutzmasken zu Beginn der Corona-Pandemie beschäftigt heute den Bundesgerichtshof in Karlsruhe. Das Gericht verhandelt über 4 Verfahren, in denen Unternehmen mit dem Bund über die Bezahlung der damals bestellten Masken streiten. Ob heute schon ein Urteil fällt, ist bisher offen.
4: Das Wetter. In der Nacht wechselnd bis stark bewölkt, hier und da vielleicht auch mal nass, die meiste Zeit aber trocken. Tiefstwerte zwischen 15 und 11 Grad, schauen wir auf den Tag. Da sind an diesem Mittwoch viele Wolken unterwegs, auch Regen ist möglich und am Nachmittag und Abend örtlich Gewitter mit starkem Regen. Das Ganze natürlich lokal begrenzt, Höchstwerte zwischen 17 und 21 Grad, also insgesamt deutlich kühler als gestern.
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5: A40 Dortmund-Essen zwischen Dortmund-Hombruch und Dortmund-Barup, 1 Kilometer Stau. Und A42 Dortmund-Kamp-Lindfort zwischen Oberhausen-Zentrum und Oberhausen-Buschhausen, 1 Kilometer stockender Verkehr. Wir wünschen allen unterwegs gute Fahrt.
4: 3 Uhr ist durch, Robert Janz ist hier, ich übernehme jetzt mal hier den Staffelstab und mit mir geht's dann jetzt in Richtung Mittwochmorgen. Und ja, falls sich für euch die Nachtschicht gerade zieht und euch denkt, boah, das dauert ja alles, das nimmt ja gar kein Ende, das ist ja gefühlt alles eine Ewigkeit. Hier der nächste Song, der liefert dann zumindest, ich meine, hilft euch relativ wenig, aber zumindest den passenden Titel. Wir starten musikalisch rein mit Alex Warren, Eternity.
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0: Das war Gonna Make You Sweat aus dem Jahr 1990. Und jetzt würde ich mal vorschlagen, machen wir mal einen ganz großen Sprung ins Jahr 2026. Denn Moskenna hat da was Neues für uns.
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0: Das Wetter.
1: In der Nacht sind viele Wolken unterwegs. Hier und da können auch mal ein paar Tropfen runterkommen. Temperaturen haben sich eingependelt zwischen 15 und 11 Grad. Schauen wir auf den Tag. Da sind viele Wolken unterwegs. Auch Regen ist möglich. Am Nachmittag und Abend dann die Gewittergefahr etwas gestiegen. Auch Starkregen ist möglich. Höchstwerte 17 bis 21 Grad.
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2: Hier die aktuelle Verkehrslage A40 Dortmund-Essen zwischen Dortmund-Hombruch und Dortmund-Barob. 1 Kilometer Stau. Weiterhin auf der A42 Dortmund-Kamp-Lindfort zwischen Oberhausen-Zentrum und Oberhausen-Buschhausen 1 Kilometer stockender Verkehr und zusätzlich auf der A44 Essen-Düsseldorf zwischen Auffahrt Reichswaldallee und Kreuz Düsseldorf-Nord dichter Verkehr, 7 Minuten längere Fahrzeit. Wir wünschen allen unterwegs gute Fahrt.
1: Robert Jantz ist hier, gemeinsam geht's durch die Nacht und jetzt geht es einmal zurück in die 2000er. Ich spiele euch Never Be The Same Again. Schön, dass ihr mit am Start seid.
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0: Ja, ja, so säuseln wir uns hier durch die Mittwochnacht in Richtung Mittwochmorgen. Und in Dortmund, da steigt seit gestern weißer Rauch auf. Aber das hat jetzt nichts mit dem Papst zu tun oder so, nee, sondern mit der weltgrößten Fachmesse der Tabakbranche. Ach, schau an. Unser Hannes, der ist ja überzeugter Nichtraucher, hat sich aber mal einen ganz besonderen Werbespot für dieses Event überlegt.
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2: Ihr sucht einen Ausflug für die ganze Familie? Ja, Freunde, die Intertabak kann ich da sehr empfehlen. Das ist die Tabakmesse zu allem, was man sich durch die Atemwege reinballern kann. Mit tollen Programmpunkten wie Zigarettenstopfen für Anfänger, Zigarrenweitwurf und Apnoe-Rauchen. Ja, der tiefste Zug gewinnt. Aber das ist nur was für Profipuffer. Natürlich wird auch an die Kleinen gedacht. Entdeckt tolle Ausmalbücher mit den beliebtesten Schockbildern. Eine Töpferecke, wo man seinen eigenen Aschenbecher gestalten kann. Und ein Social-Media-Bereich mit und ohne Filter. Abends entzündet dann DJ Nikotin das Feuer. Er ist bekannt für seine Lightshow und natürlich auch seine Nebelmaschinen. Also ab auf die Tanzfläche, da könnt ihr entspannt nach einer Pfeife tanzen. Die Tickets zieht ihr am Automaten nach Vorlage eurer Bankkarte und es gibt Ermäßigungen für Passivraucher. Ja! Aber Vorsicht, immer dran denken, dieser Spaß macht süchtig.
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1: Ich bin Diana Kramer. Bundeskanzler Friedrich Merz hat angesichts weiter steigender Spritpreise Entlastungen für Autofahrer angekündigt. Eine Übergewinnsteuer auf Extraprofite der Mineralölkonzerne lehnt er jedoch ab. Doch genau für diese Steuer wirbt die SPD.
2: Immerhin einig ist man sich, dass viele Autofahrer an der Schmerzgrenze sind. Wir werden etwas gegen die Preistreiberei tun, verspricht der Kanzler. Aber eine Übergewinnsteuer hält er für rechtlich nicht durchsetzbar. SPD-Finanzminister Klingbeil will allerdings damit Entlastungen für Autofahrer gegenfinanzieren und fordert auch einen Spritpreisdeckel. Doch auch der ist umstritten in der Regierung. Dennoch sagt Merz, wir werden schnell Vorschläge auf den Tisch legen. Claudia Wächter, Nachrichtenredaktion.
1: Ungeachtet der hohen Spritpreise gab es in der Sommerreisezeit mehr Staus auf Autobahnen und Fernstraßen. Über den gesamten Ferienzeitraum zählte der ADAC fast 129.000 Staus, ein Anstieg um gut 8% gegenüber 2025. Die Staulänge hat sich laut ADAC um rund 4% auf knapp 218.000 Kilometer erhöht. Die meisten Staus wurden Mitte Juli zum Ferienstart im bevölkerungsreichsten Bundesland Nordrhein-Westfalen registriert. Zu Beginn der Corona-Pandemie wurden händeringend Schutzmasken gesucht. Der Bund bot viel Geld und Händler beschafften mehr als erwartet. Der daraus folgende Rechtsstreit liegt laut ADAC um rund 4% auf knapp 218.000 Kilometer erhöht. Die meisten Staus wurden Mitte Juli zum Ferienstart im bevölkerungsreichsten Bundesland Nordrhein-Westfalen registriert. Zu Beginn der Corona-Pandemie wurden händeringend Schutzmasken gesucht. Der Bund bot viel Geld und Händler beschafften mehr als erwartet. Der daraus folgende Rechtsstreit liegt nun am Bundesgerichtshof in Karlsruhe. Ob heute schon ein Urteil fällt, ist unklar.
3: Das Bundesgesundheitsministerium hatte im Frühjahr 2020 ein sogenanntes Open-House-Verfahren durchgeführt, bei dem jeder, der wollte, dem Bund für 4,50 Euro das Stück FFP2-Masken verkaufen konnte. Doch es machten viel mehr Firmen mit als erwartet. Bei vielen verweigerte der Bund später die Annahme wegen angeblicher Mängel oder vermeintlich versäumter Fristen. Zahlreiche Händler zogen dagegen vor Gericht. Rund 90 Verfahren laufen heute noch dazu. Über 4 wird nun am BGH verhandelt. Aus Karlsruhe, Jacqueline Melcher.
1: Italien und Spanien haben erneut ihre gegenseitigen Grenzkontrollen verlängert. Diese sollen für weitere 2 Wochen gelten, kündigten beide EU-Länder an. Italien hatte die Einführung seinerzeit damit begründet, seine Grenzen wegen des Andrangs von Migranten auf die spanische Nordafrika-Exklave Ceuta besser schützen zu müssen.
4: Das Wetter. Heute wechselbewölkt und auch Schauer sind möglich. Am Nachmittag und Abend örtlich Gewitter mit Starkregen und Höchstwerte haben wir zwischen 17 und 21 Grad. Morgen geht es ähnlich weiter, viele Wolken und insbesondere zum Abend hin dann auch nass.
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5: Zurzeit liegen uns keine Meldungen vor. Wir wünschen allen unterwegs gute Fahrt.
4: Kurz nach 4, Robert Jantz ist hier, da kann ich schon mal sagen, einen schönen guten Morgen wünsche ich euch. Und wir starten auch direkt rein mit 3 Hits am Stück. Den Anfang machen die Imagine Dragons mit On Top of the World.
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0: Lucia war das mit Too Sweet. Einen schönen guten Morgen wünsche ich euch. Kommt gut rein. Und auch wenn das Wetter heute nicht ganz so geil wird wie gestern, bei uns geht der Sommer trotzdem in die Verlängerung mit Sonnenschein Luna.
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0: Das Wetter.
1: Viele Wolken sind an diesem Mittwoch unterwegs, auch Schauer sind möglich und so in Richtung Nachmittag, Abend, da kann dann auch das ein oder andere Gewitter mit Starkregen dabei sein. Höchstwerte haben wir heute zwischen 17 und 21 Grad, also insgesamt kühler als gestern. Und schauen wir schon mal auf morgen, da geht es eigentlich ähnlich weiter. Sind wieder viele Wolken unterwegs und insbesondere zum Abend hin wird es dann auch nass.
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2: A40 Dortmund-Essen zwischen Dortmund-Hombruch und Dortmund-Barup, 1 Kilometer Stau. Wir wünschen allen unterwegs gute Fahrt.
1: Robert Janz ist hier, einen schönen guten Morgen wünsche ich euch. Kommt gut rein in diesen noch ganz frühen Mittwoch. Und um diese Uhrzeit reichen manchmal wirklich nur zwei Worte, mehr Kaffee. Wir sind Helden, die haben das 2005 ein bisschen anders gesehen. Die sagen, ein Wort reicht. Wir sind somit nur ein Wort.
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0: Jennifer Lopez und David Guetta waren das mit Save Me Tonight. Da müssen Sie sich beeilen. Ich meine, die Nacht ist so gut wie rum. Wir sind schon mittendrin im ganz frühen Mittwochmorgen. Und wir hier bei uns im Sender, wir freuen uns einfach mega, dass wir es geschafft haben. Comedian Toni Bauer ist dieses Jahr beim Comedy Camp im Herbst mit am Start. Toni hat sich ja schon bei Let's Dance in unsere Herzen getanzt und gehört mittlerweile einfach fest zur Comedy-Welt. Normalerweise tritt der Duisburger nicht in seiner Heimatstadt auf, aber für uns kommt er extra am 14. Oktober ins Theater am Marientor. Und ja, vielleicht kommen seine Oma und sein Opa dann auch.
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1: Ich bin Diana Kramer. Für die Autofahrer in Deutschland soll es angesichts immer weiter steigender Spritpreise Entlastungen geben. Das hatte Bundeskanzler Friedrich Merz gestern angekündigt. Wann und wie genau diese Entlastungen aussehen, soll jetzt in der Koalition beraten werden. Bremens SPD-Bürgermeister Andreas Bovenschulte sagte am Abend im ZDF, es dürfe jetzt aber nicht zu lange über die Optionen diskutiert werden.
2: Es müssen jetzt schnell Entscheidungen getroffen werden, weil die Situation an den Zapfsäulen einfach unerträglich ist. Die Menschen müssen entlastet werden. Da zählt jetzt eigentlich jeder Tag. Man kann die Energiesteuer senken, man kann auch den Direktzahlungsmechanismus nutzen. Alles hat Vorteile, all das hat Nachteile. Wichtig ist, sich auf eine Lösung zu verständigen und die schnell umzusetzen. Das ist, glaube ich, wichtiger, als jetzt noch monatelang über das richtige Instrument zu diskutieren.
1: Bremens Oberbürgermeister Bovenschulte. Bundeskanzler Friedrich Merz hat erneut seinen Willen bekräftigt, das schwarz-rote Reformpaket durchzusetzen. Es sei ein Versprechen, den ernsthaften Versuch zu unternehmen, das hinzubekommen, sagte er am Abend auf einer Veranstaltung zum 150. Geburtstag von Ex-Kanzler Konrad Adenauer in Berlin. Ähnlich hatte sich der Kanzler bereits gestern bei einer Wirtschaftstagung in Berlin geäußert und dabei von einer Bewährungsprobe für die Koalition gesprochen. Deutschland und die USA wollen ihre Zusammenarbeit bei Rüstungsprojekten deutlich ausbauen. Dazu haben Bundesverteidigungsminister Boris Pistorius und sein US-Amtskollege Pete Hexas in Washington eine Absichtserklärung für mehr Kooperation unterzeichnet.
3: Neue sicherheitspolitische Herausforderungen machen eine robuste und eng verzahnte Verteidigungsindustrie nötig. Bei der Herstellung von Waffensystemen und Munition wollen die USA und Deutschland stärker zusammenarbeiten, Kapazitäten erhöhen und Lieferzeiten verkürzen, um so die Versorgung mit Rüstungsgütern auf beiden Seiten des Atlantiks zu sichern. Tina Eck, USA.
1: Die Finanzmärkte blicken mit großer Spannung auf die Zinsentscheidung der US-Notenbank Fed. Zum ersten Mal seit Sommer 2023 könnte sie heute den Leitzins wieder anheben und damit versuchen, sich gegen die anhaltend hohe Inflation zu stemmen. In den vergangenen 5 Sitzungen hatte der Zentralbankrat die Zinsspanne bei 3,5 bis 3,75% beibehalten.
4: Das Wetter. Heute sind viele Wolken unterwegs, zwischendurch kämpft sich auch mal die Sonne durch, auch Schauer sind möglich, schauen wir auf den Nachmittag und den Abend, da steigt dann die Gewittergefahr, lokal kann da auch stark Regen eine Rolle spielen. Höchstwerte bekommen wir zwischen 17 und 21 Grad. Schauen wir auf morgen, da geht es ähnlich weiter, viele Wolken und insbesondere zum Abend hin auch nass.
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5: A40 Dortmund-Essen zwischen Dortmund-Hombruch und Dortmund-Barob 1 Kilometer Stau. Wir wünschen allen unterwegs gute Fahrt.
4: Kurz nach 5, Robert Jantz ist hier und für echtes Stargazing, also Sterne beobachten, da ist es draußen um diese Uhrzeit zumindest jetzt noch dunkel genug, passt also eigentlich perfekt. Hier ist jetzt Mal Smith mit Stargazing.
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4: Und die Guten können wir bald auch live bei uns in NRW sehen, am 13. Oktober. Da spielt er in Düsseldorf, jetzt erstmal bei uns zum Start in diesem Mittwoch.

0: Stimmung. Das war Michael Schulte. Und damit guten Morgen an diesem frühen Mittwoch.
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0: Ah, Laura Potting ist auch schon wach. Hallo.
2: Hallo.
0: Du hast für uns den Überblick. Was wird denn heute wichtig?
2: Ja, EU-Kommissionspräsidentin Ursula von der Leyen, die will heute unter anderem in Straßburg erklären, welche Regeln sie für Kinder und Jugendliche in Sachen Social Media einführen will. Mhm. Morgen soll dann ein konkreter Gesetzesvorschlag folgen. Es wird erwartet, dass die EU-Kommission jetzt nicht so ein striktes Verbot vorschlägt, sondern eher so auf altersgerechte Versionen von so Online-Diensten und auf Kontrollen durch die Eltern setzt.
0: Okay, haben wir natürlich im Blick für euch. Laura, sportlich wird es heute Abend ja auch noch interessant, ne?
2: Ja, heute geht nämlich die Europa League los. Da muss heute Abend unter anderem Leverkusen gegen Celje aus Slowenien ran. Um 21 Uhr ist Anpfiff.
0: Und bei uns bleibt es die Woche natürlich auch weiter magisch.
2: Avada Kedavra, sag ich dann. Jawohl, nein, genau. 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
3: Wow, das ist natürlich das. Wow, ich weiß gar nicht, was ich sagen soll, wirklich. Super. Ich glaube, der freut sich richtig, dass wir das gewonnen haben, wirklich.
2: Ja, das Schöne ist, Karin wollte eh immer mal zu den Ehrlich Brothers, war aber sonst so nicht drin mit Ticket kaufen bei ihr und so. Und jetzt geht das eben durch uns.
0: Ist das nicht schön?
2: Ja.
0: Und wenn ihr auch dabei sein möchtet, dann bewerbt euch einfach online bei uns. So, jetzt zauber ich dich hier raus. Tschüss.
2: Tschüss.

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0: Das Wetter.
1: Heute ist es wechselnd bewölkt und auch Schauer sind möglich am Nachmittag und Abend. Dann besteht die Gefahr, dass örtlich Gewitter aufziehen. Die können auch Starkregen mit dabei haben. Höchstwerte haben wir heute 17 bis 21 Grad in der Spitze. Schauen wir auf morgen, auf den Donnerstag. Da geht es eigentlich so ähnlich weiter. Insgesamt viele Wolken und zum Abend hin dann auch nass.
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2: Zurzeit liegen uns keine Meldungen vor. Wir wünschen allen unterwegs gute Fahrt.
1: Einen schönen guten Morgen wünsche ich euch an diesem Mittwoch. Ist noch ganz früh, ne? Aber kommt mal gut rein in den Tag. Mein Name ist Robert Janz und zum Start gibt es jetzt Musik von Anastasia. Spiele ich euch mit Left Outside Alone.

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0: Einen schönen guten Morgen wünsche ich euch an diesem ganz frühen Mittwoch. Ich hoffe, ihr habt einen guten Start in diesen Tag. 20 Autos halten an, damit eine Entenmutter mit ihren Küken die Straße überqueren kann. Ist das nicht süß? Carsten Griese von der Evangelischen Kirche erzählt im Augenblick mal von einem kurzen Moment in Holland, ja, der vielleicht mehr über Zusammenhalt sagt als viele große Reden.
1: Augenblick mal.
2: Ich bin im Urlaub mit Rad in Holland unterwegs, am Stadtrand einer holländischen Kleinstadt. Auf einmal sehe ich sie auf dem Rasenstreifen am Radweg direkt neben der Straße entlang watscheln. Eine Entenmutter mit ihren 6 Küken. Ich komme ihnen langsam näher. Die Entenmutter wechselt plötzlich vom Rasenstreifen auf die Straße. Ich springe vom Rad und gebe dem Auto, das angefahren kommt, ein Stoppzeichen. Die Fahrerin sieht die Entenfamilie und hält an. Das nächste Auto, das von hinten kommt, weiß nicht, was los ist und überholt langsam das erste Auto. Trotz der Warnzeichen. Glück gehabt, die Entenfamilie weicht aus. Inzwischen sind auf beiden Fahrbahnspuren Autos stehen geblieben. Eine Autofahrerin auf der Gegenfahrbahn steigt aus, scheucht die Entenfamilie zurück in Richtung Radweg, steigt ein und fährt weiter. Falsche Richtung, denkt die Entenmutter. Sie hat eine Mission. Sie will auf die andere Seite. Sie watschelt wieder zurück auf die Straße mit dem piepsenden Küken im Schlepptau, hüpft auf dem Mittelstreifen und ist auf der Gegenfahrbahn. Ein SUV-Fahrer kommt angerast. Auch er reagiert auf die Stoppzeichen und kommt kurz vor der Entenfamilie zum Stehen. Glück gehabt. Die Entenmutter und die Küken hüpfen auf den Seitenstreifen der anderen Straßenseite. Sie haben es geschafft. Die Entenmutti watschelt zu einem kleinen Fußpfad und sieht, die Luft ist rein. Keine Gefahr auf dem Weg. Der SUV-Fahrer rast weiter. Alle atmen durch. Die kurze Szene hat knapp 5 Minuten gedauert. Etwa 20 Autofahrer und Radfahrer haben miteinander dafür gesorgt, dass der Verkehr einen kurzen Moment für die Entenfamilie stillstand. Zusammenarbeit und Kooperation haben geklappt für diesen Augenblick. Ich frage mich, muss ich in diesem Hitzesommer nicht noch viel mehr zusammen mit anderen für den Schutz von Tieren und ihrer Lebenswelt tun? Carsten Griese von der Evangelischen Kirche für Augenblick mal.
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1: Mit Thorsten Adolfs. Guten Morgen. Die Zeiten, in denen wir alle mit Masken vor dem Gesicht rumgelaufen und auf Abstand gegangen sind, sind zum Glück vorbei. Aber die Corona-Pandemie hält immer noch nach, auch juristisch. Der Bundesgerichtshof beschäftigt sich am Vormittag mit der sogenannten Maskenaffäre. Damals hatte das Bundesgesundheitsministerium unter dem damaligen Chef Jens Spahn für viel Geld enorme Mengen an Masken gekauft, aber nur weniger als die Hälfte davon an die Bevölkerung ausgegeben. Mehr zum Thema hat Christian Böder aus dem News-Team.
2: Beim Streit vor dem BGH geht es vor allem um Geld. Die Forderungen kommen von beiden Streitparteien. In mehreren Fällen fordern die maskenproduzierenden Unternehmen Geld vom Bund. Der wiederum will einen Teil des Kaufpreises zurück. Auslöser des Rechtsstreits war die Lage im ersten Corona-Jahr 2020. Der damalige Bundesgesundheitsminister Spahn wollte so viele Schutzmasken wie möglich beschaffen, denn die wurden zu Beginn der Pandemie rasch knapp. Ihre Produktion im großen Stil lief gerade erst an. Um Engpässe zu vermeiden, sicherte Spahn den Anbietern eine unbegrenzte Abnahme von Masken zu einem Fixpreis. Damals 4,50 Euro pro FFP2-Maske und 60 Cent pro OP-Maske. So kaufte der Bund 5,7 Milliarden Exemplare für fast 6 Milliarden Euro. Das Problem, der Bund blieb auf mehr als der Hälfte der Masken sitzen und ließ sie schließlich entsorgen. Spahns Nachfolger Lauterbach warf Spahn später unter anderem vor, Milliarden an Steuern verschwendet und beim Maskenkauf ihm nahestehende Menschen bevorzugt zu haben.
1: Und jetzt weitere Nachrichten im Überblick. Verbraucherschützer fordern wegen der hohen Spritpreise gezielte Hilfen für bedürftige Haushalte und keinen generellen Tankrabatt. Die Chefin des Bundesverbandes POP sagte der NOZ, nötig seien Entlastungen für Menschen, die sich die hohen Energiekosten generell kaum noch leisten könnten. Obwohl die Gefahren durch unerlaubte Drohnenüberflüge zunehmen, fehlen an vielen Stellen der kritischen Infrastruktur Schutzmaßnahmen. Nach Angaben des Bundesverbandes für den Schutz kritischer Infrastrukturen hat nur knapp die Hälfte der betroffenen Einrichtungen nach eigenen Angaben bis jetzt Maßnahmen zur Drohnenerkennung umgesetzt. Zigarren oder Zigarillos könnten ab Januar deutlich teurer werden. Das geht aus entsprechenden Plänen der Koalitionsfraktionen hervor, die Steuern darauf deutlich anheben will. Der Bundesverband der Zigarrenindustrie rechnet mit einem Preisanstieg von bis zu 60%. Obwohl der Sprit teurer ist, haben sich in diesem Sommer mehr Menschen als letztes Jahr mit dem Auto auf den Weg in den Urlaub gemacht. Der ADAC hat über den gesamten Ferienzeitraum insgesamt über 128.000 Staus gezählt. Das sind gut 8% mehr als im vergangenen Jahr. Die einzelnen Staus waren im Schnitt aber etwas kürzer. Dadurch ist die gesamte Zeit, die wir insgesamt im Stau standen, auch nur ganz leicht angestiegen. Besonders voll war es rund um den Ferienstart in NRW Mitte Juli. Hauptprobleme in Sachen Staubildung bleiben die vielen Baustellen.
3: Und jetzt zum Westmünsterland.
4: Mit Jonathan Butschewig. Guten Morgen. Die Bilanz ist erschreckend. Alleine in diesem Jahr kamen 9 Fahrrad- bzw. E-Bike-Fahrer hier im Kreis Borken ums Leben. Mit einer Ausnahme trug keiner von ihnen einen Helm. Dominik Rätzler von der Kreispolizei Borken sagt dazu, ein Helm kann keinen Unfall verhindern, aber vor schweren Kopfverletzungen schützen. Er ruft außerdem zu mehr Rücksicht auf im Straßenverkehr, um die Zahl der Unfälle zu senken. Mehr dazu gibt es gleich um halb in den nächsten Radio WMW Nachrichten. Die gibt es auch jederzeit online.
3: Das Wetter im Westmünsterland.
5: Kühler, es sind noch einzelne Schauer aus der Nacht unterwegs, die lassen aber schnell nach und dann wechseln sich die Wolken mit so ein bisschen Sonne ab. Am Nachmittag dann wieder mehr Schauer, teils dann auch kräftig mit einzelnen Gewittern bei bis zu 20 Grad. Die nächsten Tage geht's wechselhaft weiter, Schauer sind dann aber eher die Ausnahme. Aktuell haben wir 15 Grad in Südlohn am Turmhaus und in Velen am Schloss.
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6: Die Straßen sind soweit frei, kommt gut durch. Und wenn ihr was seht, Blitzerverkehr oder mehr, 0800 77 55 010 ist unsere kostenlose Hotline. Melden geht sonst auch immer per WhatsApp oder direkt über unsere App. Und wir denken dran, die Idelzien sind weiterhin unterwegs. Mit unserer Aktion Kreis Borken sieht gelb wollen wir dafür sorgen, dass sie einen sicheren Schulweg haben. 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
6: Es ist noch ziemlich früh, kurz nach 6, aber das war jetzt schon ein sehr schwerer Tag für dich, war Daniel?
5: Ich bin heute Morgen wach geworden und das Erste, ich gehe dann immer im Kopf erstmal durch, ja, was haben wir eigentlich für einen Tag?
6: Ja.
5: Ach ja, Donnerstag. Damit war ich dann fein und erst im Bad. 10 Minuten später ging mir dann auf, Moment mal. Wir haben gar nicht Donnerstag.
6: Das war dann ein Schock. Das kann
5: allerdings
6: ich mir sehr gut vorstellen. Erstmal geht's gemeinsam rein in den Mittwoch. Den wollen wir ja nicht überspringen. Der wird ja vielleicht auch ganz schön. Moin zusammen.
5: Schönen guten Morgen.
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0: Na, habt ihr auch gestern das Wetter genossen? 6:11 am Mittwoch. Selbst gestern Morgen haben das ja schon einige getan und waren mit dem Fahrrad oder auch zu Fuß schön draußen unterwegs.
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2: Wir wollen den Schulweg hier im Westmünsterland sicherer machen. Dafür haben wir den Idötzchen gelbe Käppis geschenkt, damit wir sie alle auf den Straßen besser sehen. Außerdem gibt's an den Schulen zusammen mit der Kreispolizei Kontrollen.
0: Dabei helfen auch die Schülerinnen und Schüler selber fleißig mit. Liana aus der 4. Klasse der Antonius-Schule in Reken hat uns erzählt, was sie gemacht hat.
3: Wir haben so Zettel gehabt und haben die verteilt an die Autofahrer, die falsch geparkt haben, haben einen Denkzettel bekommen und die richtig geparkt haben oder gelaufen sind oder mit dem Fahrrad gefahren sind, haben einen Dankzettel bekommen.
2: Und es wurden viele Dankzettel verteilt. Die meisten Eltern haben weiter weggeparkt oder sind eben direkt zu Fuß oder mit dem Fahrrad gekommen. Sehr vorbildlich. Die kommissarische Schulleiterin Dörte Kunz sagt aber, das ist kein Alltag.
4: Nee, sonst ist hier mehr Betrieb morgens. Ich weiß nicht, das Wetter ist heute schön, da kommen vielleicht doch viele Kinder auch noch zu Fuß. Ich weiß nicht, ob Eltern von der Aktion mitbekommen haben im Vorfeld. Und es wird eine Baustelle hier eingerichtet, vielleicht lag es auch daran. Aber der normale Schulmorgen sieht deutlich anders aus.
0: Ja, Vorführeffekt halt, ne? Wir wollen die Straßen in Westmünsterland sicherer machen und haben deshalb gelbe Käppis an die Idötzchen verteilt. So können wir sie alle auf den Straßen besser sehen. Also, wenn wir gelb sehen, runter vom Gas.
2: Sina Kolpers und Daniel Krawinkel hier. Schönen guten Morgen.
0: Moin.
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1: Ach, wenn ihr jetzt lachen müsst, ich bin da ehrlich, mir war das zwischendrin tatsächlich zu heiß gestern. 18 Minuten nach 6 haben wir es am Mittwochmorgen. Ich bin zwischendurch bei der ganzen Sonne wieder reingegangen in eine Wohnung. Das ging nicht draußen auf der Terrasse.

0: Redaktion. Ganz anderes Bild heute.
1: Ja, es ist nicht mehr ganz so warm und es ist nicht mehr ganz so sonnig wie in der letzten Zeit, aber die Sonne mischt in den nächsten Stunden ganz gut mit. Die Schauer aus der Nacht sind weg und es geht einigermaßen. Aber ab der Mittagszeit, speziell zum Nachmittag, ziehen dann von Holland und Ahaus her immer mehr Schauer, teilweise auch Gewitter auf und damit frischt der Wind auch stark auf und die Temperaturen erreichen abseits der Schauer maximal 20 Grad. In einem Schauer kühlt es sich deutlich ab.
0: Geht aber nicht ganz so ungemütlich weiter, oder?
1: Nee, es wird wieder ein bisschen ruhiger werden. Morgen haben wir eine Mischung aus Wolken und Sonne bei knapp 20 Grad. Am späteren Nachmittag, am Abend und in der Nacht überquert uns ein kleines Regengebiet. Der Freitag ist dann wieder etwas freundlicher, bleibt aber windig. Und am Wochenende haben wir auch so einen Mix aus Wolken, Sonne und gelegentlichem Regen bei maximal um die 20 Grad. Das ist nicht mehr das Gelbe vom Ei.
2: Ja gut, wir haben aber auch Mitte September, ne? Da klopft der Herbst schon mal mehr als deutlich an bei uns im Westmünsterland.
0: Aber auch der hat ja seine schönen Seiten.
2: Finde ich auch.
0: Kommt gut in den Mittwoch mit uns.
2: Moin.
3: Morgen. Lust auf eine spritzige Aus.

0: 6.22 Uhr, hier ist Radio WMW am Mittwoch.
1: Schönen guten Morgen zusammen.
0: Moin.
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1: Mit Jonathan Buttewig. Guten Morgen.
2: Tragen Sie einen Helm zu Ihrer eigenen Sicherheit.
1: Dieser Appell kommt von Dominik Rätzler von der Kreispolizei Borken an alle Fahrrad- und E-Bike-Fahrer. Denn als Chef für den Bereich Verkehr kennt er die Unfallzahlen genau.
2: Wenn man mal nur auf das Jahr 2025 schaut, da sind von den 9 getöteten Rad- und Pedelec-Fahrenden 8 ohne Helm unterwegs gewesen und allesamt auch an ihren schweren Schädelhirnverletzungen verstorben.
1: In diesem Jahr sind hier im Westmünsterland schon 9 Fahrrad- und E-Bike-Fahrer tödlich verunglückt. Fast alle von ihnen trugen keinen Helm. Und das ist heute Morgen auch noch wichtig. Am Abend wurde ein neuer Bezirksvorstand der CDU Münsterland gewählt. Unter anderem musste der Vorsitzendenposten von Jens Spahn neu besetzt werden. Nach der Debatte um seine Vaterschaft mit Hilfe einer Leihmutter in den USA und parteiinternem Druck kandidierte er nicht erneut. Als Nachfolgerin ging die NRW-Schulministerin Dorothee Feller ins Rennen. Sie wurde mit gut 95% gewählt, teilt die CDU Münsterland mit. Die Sparkasse Westmünsterland warnt aktuell vor einer Betrugsmasche. Betrüger rufen Kunden an und geben sich dabei als Mitarbeiter der Sparkasse aus. Sie fordern die Angerufenen auf, über die Pushtan-App Freigaben zu erteilen. Häufig sehen die Kunden die Telefonnummer der Sparkasse in ihrem Display. Die ist aber gefälscht. Kunden sollten der Aufforderung auf gar keinen Fall folgen oder Daten preisgeben. Vielmehr sollten sie ihre Sparkasse über die bekannten Wege kontaktieren. Mitarbeiter der Sparkasse fordern nie zu solchen Zahlungsfreigaben auf, teilt das Geldinstitut mit. In Gronau dreht sich heute alles um die Ausbildung. Bei der FIDA Finde deine Ausbildung stellen zahlreiche Unternehmen ihre Ausbildungsplätze und Berufe vor. Die Messe läuft von 8 bis 16 Uhr rund um die Bürgerhalle Gronau. Jugendliche, junge Erwachsene und auch Eltern können sich direkt bei den Betrieben informieren, Fragen stellen und Praktikumsmöglichkeiten kennenlernen. Eine Anmeldung ist nicht nötig. Interessierte können einfach vorbeikommen, teilt die WFG Gronau mit. 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
3: Das Wetter im Westmünsterland.
4: Noch so ein bisschen nass, die letzten Schauer aus der Nacht, die lassen langsam nach. Dann gibt's viele Wolken und so ein bisschen Sonne im Wechsel bei bis zu 20 Grad. Ab heute Mittag zieht es dann wieder zu und spätestens am Nachmittag sind auch Schauer oder Gewitter möglich. Dazu dann windig. Auch die nächsten Tage wechselhaft, aber dann seltener Schauer. Aktuell haben wir 14 Grad in Wöllen am Spieker und in Isselburg am Wolfsee.
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5: Sieht gut aus, die Straßen sind soweit frei. Wenn ihr noch was seht, Blitzerverkehr oder mehr, 0800 77 55 010 ist unsere kostenlose Hotline. Melden geht aber sonst auch per WhatsApp oder direkt über unsere App. Und denkt dran, aktuell sind viele Idazien unterwegs. Mit unserer Aktion Kreis Borken sieht gelb, wollen wir ja dafür sorgen, dass sie einen sicheren Schulweg haben, alle zusammen. Achten wir nochmal auf die gelben Käppis und nehmen Rücksicht.
4: Schönen guten Morgen am Mittwoch. Wir lernen heute eine Westmünsterländerin kennen, die sich ja was in Sachen Verkehrssicherheit zu Herzen nimmt.
6: Mein Name ist Julia Harhus, ich bin 26 Jahre alt, ich komme gebürtig aus Schöpping, wo mittlerweile in Ochtrup und bin präventiv in Schulen unterwegs, um ja über die Möglichkeit eines Helmtragens, über die Gefahr von Nicht-Helmtragen aufzuklären.
5: Ja, und die Geschichte dahinter ist krass. Julia hat nämlich ihren Partner letztes Jahr bei einem Unfall verloren und wollte uns gerne davon erzählen, um eben zu sensibilisieren.
4: Mehr dazu nach zwei Songs am Stück. Schönen guten Morgen zusammen.
5: Moin.
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0: Mittwochmorgen, 20 Minuten vor 7 bei Radio WMW. Jetzt gerade sind viele im Westmünsterland auf den Straßen unterwegs, sei es im Auto, mit dem Fahrrad oder auch zu Fuß. Wir starten in den Tag und passen natürlich auf den Straßen.
1: Aber Unfälle passieren ja leider immer wieder und verändern ein Leben in wenigen Sekunden. Das hat auch Julia Haarhus aus Schöpping erlebt. Ihr Partner ist letzten Sommer als Fahrradfahrer bei einem Unfall mit einem Auto gestorben. Und da erzählt Julia uns jetzt ganz bewusst drüber, denn es gehört zu ihrer Verarbeitung, die mal so läuft.
2: Es geht. Ich mache Fortschritte. Mir geht's eigentlich auch wirklich gut. Aber man hat immer so seine Momente. Man hat immer kleine Erinnerungen, Lieder, die einen dran erinnern. Meine Wohnung liegt ungefähr in der Ecke, wo der Unfall war. Ich fahre da eigentlich jeden Tag 2-3 Mal dran vorbei. Man denkt einfach jedes Mal dran.
0: Ja, absolut verständlich. Und so normal und alltäglich, wie wir uns auf den Straßen hier im Westmünsterland bewegen, ist das für Julia nicht mehr seitdem.
2: Also in der Anfangszeit nach dem Unfall hatte ich wirklich Schwierigkeiten, Fahrrad zu fahren. Ich bin auch lange kein Fahrrad gefahren. Ich fahre auch sehr, sehr umsichtig Auto. Auch vor allem mit einer Fahrradfahrerin mit dabei. Alle in meinem Umfeld, wenn ich mit auf dem Beifahrersitz sitze, ich sage dann immer, siehst du den Fahrradfahrer da vorne? Also da bin ich wirklich sensibler geworden. Und ich probiere immer, also seit dem Unfall probiere ich immer mehr, mir vorzustellen, was geht gerade in einem anderen Menschen vor, wenn der im Straßenverkehr unterwegs ist. Welche Gefahrenstelle könnte jetzt kommen, die ich sonst vorher nicht so auf dem Schirm gehabt hätte.
1: Ja, und genau deshalb ist es für die Lehrerin aus Schöpping auch wichtig, vor allem junge Menschen selbst aufzuklären, dass sie zum Beispiel auf dem Fahrrad einen Helm tragen sollten. Sie versucht es mit der Geschichte von ihrem Freund zu vermitteln. Wie das klappt, sprechen wir heute Morgen noch drüber, hier bei Radio WMW.
0: Erstmal großen Respekt von uns für diese Offenheit. Mhm. Kommt gut durch den morgendlichen Verkehr im Westmünsterland. Sina Kolpers und Daniel Krawinkel hier. Moin zusammen.
1: Schönen guten Morgen.

0: Mittwochmorgen, kurz vor 7.
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3: Stimmt's oder ist es völliger Unsinn, was uns hier jetzt wieder aufgetischt wird? Das finden wir gemeinsam raus. Die nächste Geschichte hat Mike Fabio Schöning für uns aus dem Radio WMW Morning Show Team.
4: Und zwar, das Lied I Will Always Love You ist ursprünglich von Whitney Houston.
0: Ist falsch. Ist von Dolly Parton. Weiß ich.
3: Ja. Ich überlege hier gerade noch, aber gut.
0: Ich bin so siegessicher. Juhu. So, jetzt klär, aber sag du mal, Daniel, was
3: ja,
0: meinst
3: nee,
0: du?
3: Ja, gehe ich auf jeden Fall mit. Habe ich
0: nein,
3: auch schon
0: also,
3: mal, ja.
0: Wir können den Song ja mal einspielen.
3: Das ist Whitney Houston, ne? So kennt man sie doch.
0: Ja,
3: also
0: genau.
3: Ist doch schön auch.
0: Ja, wunderbar. Also Herzschmerz und ne, hier von Bodyguard und was weiß ich nicht von dem Film. Aber jetzt pass auf, vor kurzem ist ja die großartige Dolly Parton gestorben.
3: Ja, richtig.
0: Und da wurde auch oft im Nachruf gesagt, von ihr sind Songs wie und I Will Always Love You. Und ich war so, nee das ist von der Whitney.
3: Ja,
0: so,
3: ja,
0: und dann habe ich das nachgeguckt und auch in meinem Podcast des Vertrauens bei Kaulitz Hills von Tom und Bill Kaulitz hier von Tokyo Hotel gehört. Die haben auch nachgeguckt und haben gesagt, nee, der ist ursprünglich von Dolly Parton. Ist so ein bisschen mehr so eine Country-Western-Sache. Und deswegen ist das ein Fake, dass der von Whitney Houston ist, Mike. Hinters
3: so,
0: Licht geführt
3: du.
0: Nämlich.
4: Ja, dem ist nichts hinzuzufügen. Sida, du hast es genauso wiedergegeben. Weißt du denn dann auch, in welchem Jahr es eigentlich rauskam?
0: Nein, sowas merke ich
3: nein.
0: nicht.
4: 1973 hat sie es geschrieben und 1974 im Album Jolene, was man ja kennt von Dolly Parton, veröffentlicht und 1992 hat Whitney Houston es dann gecovert und es zum Welthit gemacht.
0: Witzig. Aber Jungs, I will always love you.
3: Ja, lassen wir jetzt mal so stehen. Schönen Start in den Mittwoch mit uns. Sina Kolpers und Daniel Krawinkel hier. Moin Westmünsterland.
0: Morgen.

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1: Mit Thorsten Adolfs. Guten Morgen. Ja, man werde auf die Preistreiberei reagieren. Das hat Kanzler Merz beim Unternehmertag des Handelsverbandes PGR gesagt. Es geht natürlich um die Rekordpreise für Benzin und Diesel, aber auch um die Preissprünge zum Beispiel bei Heizöl. Preisdeckel, Direktzahlungen, Tankrabatt. Schon seit Tagen werden Ideen und Konzepte für Entlastungen vorgestellt und diskutiert. Christian Böder aus dem News-Team. Auch die Grünen haben jetzt ein Maßnahmenpaket vorgelegt.
2: Genau, sie fordern eine sozial gestaffelte Energiepauschale mit Zahlungen von bis zu 250 Euro pro Person. Finanziert werden soll das Ganze über die sogenannte Übergewinnsteuer. Übergewinne sind die Milliarden, die etwa Ölkonzerne zusätzlich wegen der aktuellen Krisen erwirtschaften. Damit stoßen sie ins gleiche Horn wie die SPD, die auch eine Übergewinnsteuer will. Kanzler Merz sagt allerdings schon, dafür fehlt jede rechtliche Grundlage und problematisch ist, dass viele Ölkonzerne nicht in Deutschland sitzen und nicht besteuert werden können. Der Vorschlag der Grünen geht aber noch weiter. Sie wollen auch, dass die Stromsteuer gesenkt und E-Autos stärker gefördert werden. Die Zukunft sei elektrisch, sagen sie.
1: Es gibt aber auch Politiker und Experten, die Entlastungen kritisieren oder ablehnen, wie etwa die Wirtschaftsweise Schnitzer.
2: Richtig, sie hält Tankrabatt und Preisdeckel für ökonomisch falsch, weil sie vorgaukeln, dass die Krise gar nicht so schlimm ist und den Staat viel Geld kosten. Von der Übergangssteuer hält sie auch wenig, weil man Übergewinne schwer bestimmen kann. Sie sagt sinngemäß, das sind alles kurzfristige Lösungen für langfristige Probleme, die sich weiter verschärfen oder verändern können, etwa wenn sich etwas im Irankrieg ändert. Man könne die Krise nicht wegsubventionieren. Schnitzer plädiert, das alles durchzustehen und lieber Pläne zu schmieden, um langfristig wegzukommen von Öl- und Gasimporten.
1: Dankeschön, Christian. Und jetzt weitere Meldungen im Überblick. In den USA hat das Repräsentantenhaus Präsident Trump nochmal dazu aufgefordert, die Kampfhandlungen der US-Truppen gegen den Iran zu beenden und die Truppen abzuziehen. Die Abstimmung hat keine direkten Folgen für den Kurs der US-Regierung. Sie ist vor allem der Versuch, den politischen Druck auf Trump hochzuhalten. Bei den Staatsanwaltschaften in NRW türmen sich die Ermittlungsverfahren. Mehr als 300.000 unerledigte Verfahren gab es Mitte des Jahres, schreibt die Deutsche Richterzeitung. Das waren gut 12% mehr als im Vorjahres. Zeitraum. Das Ozonloch über der Arktis war im vergangenen Jahr so klein wie selten zuvor. Von der Weltwetterorganisation heißt es, das sei eine Erfolgsgeschichte im Umweltschutz. Man könne davon ausgehen, dass sich die Ozonschicht innerhalb weniger Jahrzehnte vollständig erholen werde, sagen die Experten. Trotz der teilweise großen Hitze fühlen sich die meisten Deutschen gut erholt. Das hat die Krankenkasse DAK Gesundheit ermittelt. Fast 90% der Urlauber gaben das an. Nur etwa jeder Vierte sagte, dass das heiße Wetter die freie Zeit deutlich gestört hat. Bei denjenigen, bei denen es mit der Erholung nicht so gut geklappt hat, lag das in den meisten Fällen daran, dass sie im Urlaub nicht abschalten konnten oder Stress mit Freunden oder der Familie hatten.
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4: Mit Jonathan Butschewig. Guten Morgen. Die Bilanz ist erschreckend. Alleine in diesem Jahr kamen 9 Fahrrad- bzw. E-Bike-Fahrer hier im Kreis Borken ums Leben. Mit einer Ausnahme trug keiner von ihnen einen Helm. Dominik Rätzler von der Kreispolizei Borken sagt dazu, ein Helm kann keinen Unfall verhindern, aber vor schweren Kopfverletzungen schützen. Er ruft außerdem zu mehr Rücksicht auf im Straßenverkehr, um die Zahl der Unfälle zu senken. Mehr dazu gibt es gleich um 9:30 in den nächsten Radio WMW Nachrichten. Die gibt es auch jederzeit online.
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5: Die ersten Schauer sind durch, die nächsten stehen in den Startlöchern. Wir starten gleich mit Sonne und Wolken im Wechsel in diesem Mittwoch. Frischen Wind gibt es dazu bei bis zu 20 Grad. Ab dem Mittag werden die Wolken dann dichter und spätestens am Nachmittag wird es dann auch nass. Teilweise sind auch kräftige Gewitter möglich. Auch die nächsten Tage wechselhaft, aber nicht mehr ganz so nass. Aktuell haben wir 15 Grad in Frieden am Berkelkraftwerk und in Heiden am Römersee.
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6: Dann haben wir zwei wichtige Hinweise heute Morgen. Einmal Achtung auf der A3 Oberhausen Richtung Arnheim. Zwischen Dienstlaken Nord und Hüngste besteht Gefahr durch ein liegen gebliebenes Fahrzeug. Bitte fahrt da besonders vorsichtig. Und auf der A31 Gronau Richtung Oberhausen zwischen Gescher-Coesfeld und Reken liegen Spanngurte auf der Fahrbahn. Auch da bitte besonders aufmerksam und ein bisschen langsamer fahren, damit ihr da dran vorbei könnt. Wenn ihr sonst noch was seht, Blitzerverkehr oder mehr, 0800 77 55 010 ist unsere kostenlose Hotline. Melden geht sonst auch immer per WhatsApp, schickt uns gerne eine Sprachnachricht hier ins Studio oder ihr meldet euch direkt über unsere App. Und wir denken nochmal alle dran, die E-Dötzchen sind auf dem Weg zur Schule. Mit unserer Aktion Kreis Borken sieht gelb wollen wir gemeinsam dafür sorgen, dass sie einen sicheren Schulweg haben. Also achten wir vor allem auf die gelben Käppis auf den Straßen und nehmen zusammen Rücksicht.
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5: Wir haben hier gerade schon wieder Besuch im Studio gehabt. 3 Schneider gleichzeitig.
6: Horrorszenario. Wirklich, diese Dinger mit ihren dünnen Beinen, ekelhaft. Dann fliegen die so unkontrolliert und hängen nur so rum an eine Decke und an eine Wand. Uah, ich habe immer Angst, dass sie in mein Gesicht kommen. Also die sollen einfach draußen bleiben.
5: Ja, wollen sie aber nicht. Ne? Hier drin ist Licht und Wärme. Das finden die Tierchen im Herbst halt schöner als draußen
6: Toll.
5: Sein. Auch Motten und Spinnen suchen ihre Wege in unsere Häuser hier im Westmünsterland. Sprechen wir auch gleich nochmal drüber.
6: Ja, ich mache das so. Ich stelle einfach ein Schild auf vorm Fenster. Eintritt verboten.
5: Mach du mal.
6: Moin.
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0: 12 nach 7 am Mittwoch bei Radio WMW. Es wird kälter draußen. Das merkt auch das ganze Viehzeug im Westmünsterland. Es ist wirklich krass, was hier morgens so alles den Weg ins Studio findet.
1: Ne? Es ist ekelig. Schnaken, eine Motte haben wir heute Morgen auch schon rausbegleitet mit einem Glas. Ich muss ja sagen, es war eher so groß wie ein Drachen, wenn ihr mich fragt. Aber gut, immerhin Spinnen habe ich die letzten Tage noch nicht gesehen.
0: Kann eigentlich nicht mehr lange dauern.
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0: 17 Minuten nach 7 hier bei Radio WMW. Boah, hab ich mich früher immer mit meiner Mama darüber gestritten, ob ich jetzt noch einen Helm tragen muss auf dem Weg zur Schule oder nicht. Ich bin halt irgendwann alleine mit meinen Mädels mit dem Fahrrad zur Schule gefahren, so 5 bis 10 Minuten. Da war ich zu cool für einen Helm irgendwann.
1: Na, für mich gibt's da ehrlich gesagt gar keine Diskussion. Ein Helm rettet eben Leben. Mhm. Denn Unfälle passieren auch hier bei uns im Westmünsterland jeden Tag auf den Straßen und können ein ganzes Leben in wenigen Sekunden ja wirklich verändern. Das hat Julia Haarhus aus Schöppingen leider erlebt. Ihr Partner ist letzten Sommer als Fahrradfahrer bei einem Unfall mit einem Auto verstorben.
0: Und das fast um die Ecke ihrer Wohnung, wo sie jetzt tagtäglich dran vorbeifährt.
2: Ich habe zum Glück die Möglichkeit gehabt, dass ich den Unfall selber gar nicht gesehen habe. Ich war nicht vor Ort. Ich habe auch die Einsatzkräfte dort nicht gesehen, weder den Rettungshubschrauber noch irgendwas. Man fährt vorbei, ich schaue jedes Mal hin, ich denke jedes Mal dran. Aber meine Familie hat das beispielsweise, die war vor Ort, die haben natürlich andere Bilder dazu im Kopf. Das erleichtert mir die ganze Situation, dass ich das ganze Szenario gar nicht wirklich gesehen habe.
0: Grundsätzlich aber einfach heftig. Und Julia erzählt diese Geschichte selbst mit einem besonderen Ziel.
1: Sie hält sogar heute Vorträge an Schulen und erzählt da, was passiert ist. Denn sie merkt es allein in ihrem Umfeld. Da gibt es immer wieder Menschen, die sagen, ach nee, oh, keinen Helm bitte. Wenn sie sowas hört, gibt es meistens ihr persönliches Motto.

0: Morning Show. Wir sind auf jeden Fall sehr dankbar, dass sie den Mut hat, das alles hier zu erzählen und wünschen euch einen guten und vor allen Dingen auch sicheren Start. In diesem Mittwoch, Daniel Krawinkel
1: und Sina Kolpers hier. Schönen guten Morgen.
0: Moin.

0: 7.22 Uhr am Mittwoch. Ich musste kurz denken. Radio FMW ist hier.
1: Schönen guten Morgen zusammen.
0: Moin.
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1: Mit Jonathan Buttewig. Guten Morgen. Bei Verkehrsunfällen sind alleine in diesem Jahr bei uns im Westmünsterland 9 Rad- und E-Bike-Fahrer ums Leben gekommen. Fast keiner trug einen Helm, sagt Dominik Rätzler von der Kreispolizei Borken.
2: Kein Unfall wäre durch einen Helm verhindert worden, aber eben die schweren Unfallfolgen. Und deswegen appelliere ich an die Bürgerinnen und Bürger im Kreis Borken, tragen Sie zu Ihrer eigenen Sicherheit einen Helm. Es wird nicht nur Ihre Gesundheit schützen, sondern es wird auch die wirklich schweren, möglicherweise lebenslangen Unfallfolgen definitiv mindern.
1: Rätzler ruft außerdem zu mehr Rücksicht auf im Straßenverkehr, um die Zahl der Unfälle zu senken. Außerdem sei die Politik gefragt, eine gute und sichere Infrastruktur für Radfahrer und Fußgänger zu schaffen. Und das ist heute Morgen auch noch wichtig. Jens Spahn aus Ottenstein ist nicht mehr CDU-Bezirksvorsitzender im Münsterland. Damit hat er eine weitere Konsequenz gezogen aus der öffentlichen Debatte um seine Vaterschaft mit Hilfe einer Leihmutter. Beim CDU-Bezirksparteitag am Abend in Havixbeck ist der 46-Jährige nicht erneut als Bezirkschef angetreten. Als Nachfolgerin gewählt wurde die von Spahn vorgeschlagene NRW-Schulministerin Dorothee Feller mit gut 95%. Spahn entschuldigte sich erneut für die Leihmutter-Debatte. Er habe Vertrauen enttäuscht, dafür entschuldige er sich erneut ausdrücklich. Es falle ihm sehr schwer, mit dem Rückzug aus dem Bezirksvorsitz nun nach 30 Jahren kein Amt in der Partei mehr zu haben. Die Delegierten reagierten mit langanhaltendem, kräftigen Applaus. Die Sparkasse Westmünsterland warnt aktuell vor einer Betrugsmasche. Betrüger rufen Kunden an und geben sich dabei als Mitarbeiter der Sparkasse aus. Sie fordern die Angerufenen auf, über die Push-Tan-App Freigaben zu erteilen. Häufig sehen die Kunden die Telefonnummer der Sparkasse in ihrem Display. Die ist jedoch gefälscht. Kunden sollten der Aufforderung auf keinen Fall folgen oder Daten preisgeben. Vielmehr sollten sie ihre Sparkasse über die bekannten Wege kontaktieren. Mitarbeiter der Sparkasse fordern nie zu solchen Zahlungsfreigaben auf, teilt das Geldinstitut mit. In Gronau dreht sich heute alles um die Ausbildung. Bei der FIDA, Finde deine Ausbildung, stellen zahlreiche Unternehmen ihre Ausbildungsplätze und Berufe vor. Die Messe läuft von 8 bis 16 Uhr rund um die Bürgerhalle in Gronau. Jugendliche, junge Erwachsene und auch Eltern können sich direkt bei den Betrieben informieren, Fragen stellen und Praktikumsmöglichkeiten kennenlernen. Eine Anmeldung ist nicht nötig. Interessierte können einfach vorbeikommen, teilt die WFG Gronau mit. 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
3: Die letzten Schauer aus der Nacht sind durch. Jetzt gibt's Wolken und so ein bisschen Sonne im Wechsel bei bis zu 20 Grad. Ab heute Mittag zieht es dann wieder zu und spätestens am Nachmittag sind auch Schauer oder auch teilweise kräftige Gewitter möglich. Dazu windig. Auch die nächsten Tage geht's wechselhaft weiter, aber es wird seltener nass. Aktuell haben wir 14 Grad in Gronau am Drielandsee und 15 in Rasfeld am Tiergarten.
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4: Ein Stau auf der A3 Arnheim Richtung Köln. Zwischen dem Kreuz Oberhausen und dem Kreuz Kaiserberg haben wir 6 Kilometer Stau. Da dauert es gerade gut 10 Minuten länger. Wenn ihr sonst noch was seht, Blitzerverkehr oder mehr, 0800 77 55. 50010 ist unsere kostenlose Hotline. Melden geht sonst auch per WhatsApp oder direkt über unsere App. Und wir denken an die i-Dötzchen auf den Straßen. Mit unserer Aktion Kreis Borken sieht gelb wollen wir ja zusammen dafür sorgen, dass sie einen sicheren Schulweg haben. Also achten wir nochmal besonders auf die gelben Käppis unterwegs und nehmen alle zusammen Rücksicht.
3: So, wir sind jetzt auch offiziell im Morningshow-Herbst-Modus angekommen. Mhm. Wir haben nach langer Zeit, wirklich langer Zeit, mal wieder beide einen Tee getrunken hier vor der Sendung.
4: Ja, ich hatte heiße Liebe. Also den Tee heiße Liebe.
3: Und ich hatte Hals und Rachen. Der ist tatsächlich leckerer, als er klingt.
4: Ja, finde ich süß, dass wir das jetzt wieder eingeführt haben, diese Routine, Daniel. Schön.
3: Ja, würde ich auch sagen. Euch einen schönen Start in den Mittwoch.
4: Moin.
3: Morgen.
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0: 19 Minuten vor 8 am Mittwoch hier bei Radio WMW. Dass ich darauf mal stolz sein werde, hätte ich auch nicht gedacht. Aber ich habe gestern um kurz vor 12 für 2,38 Euro getankt. Also es ging nicht mehr, ich konnte nicht mehr warten. Und ganz ehrlich, ich bin stolz, weil aktuell ist es natürlich noch teurer geworden.
1: Die Spritpreise beschäftigen nicht nur uns Pendler jeden Tag, sondern mittlerweile auch wieder die Politik. Es muss irgendwas passieren, da sind sich viele einig. Selbst Bundeskanzler Friedrich Merz sieht das jetzt so und will was tun.
2: Wir haben im Grunde genommen mehrere Optionen. Wir können verschiedene Steuern und Abgaben in den Blick nehmen, um jetzt den Verbraucherinnen und Verbrauchern in Deutschland zu helfen. Ich sehe die Notwendigkeit. Wir werden in der Koalition über dieses Thema sprechen und ich hoffe auch bald zu Lösungen kommen.
0: Das hoffe ich auch. Aber damit sind natürlich die Diskussionen eröffnet, ne? Wie die Lösungen jetzt aussehen sollen. Finanzminister Lars Klingbeil, der hätte gerne eine Übergewinnsteuer, fordert er schon seit mehreren Wochen.
1: Das würde heißen, die Mineralölkonzerne müssen eine Extrasteuer auf ihre zusätzlichen Profite jetzt in der Krise zahlen. Damit könnten dann die Entlastungen für uns an der Tankstelle wiederum bezahlt werden. Kanzler Merz hält von der Idee allerdings gar nichts. Er sieht da rechtlich keine Grundlage, um sowas zu machen. Trotzdem, er will eben auch was tun.
0: Niedrigere Steuern auf Sprit, eine Entlastung beim CO2-Preis oder aber Direktzahlungen an Menschen mit niedrigem Einkommen, um sie zu unterstützen. All das steht zum Beispiel auch mit im Raum.
1: Klingt für mich ehrlich gesagt danach, als würde das noch ziemlich lange dauern, bis es da eine Einigung gibt. Aber Kanzler Merz sagt selbst, wir müssen jetzt schnell zu einer Lösung kommen.
0: Ob und was es dann wird, halten wir natürlich für euch im Blick bei Radio WMW und sind persönlich auch gespannt, muss ich sagen. Daniel Krawinkel und Sina Käufers hier. Guten Start in den Mittwoch.
1: Schönen guten Morgen zusammen.
0: Moin.

0: 11 Minuten vor 8. Am Mittwoch, das wird sicher ruhig. Stellt euch das mal vor, auf einer Insel, nur ihr und das Meer.
1: Schön.
0: Also wirklich nur ihr und das Meer, ganz ohne Internet. Das wird nämlich abgeschaltet.
1: Und das ist dann wieder so mittelschön, aber es ist kein Witz. Also heute Nachmittag wird ein Seekabel gekappt und deshalb hat die Insel Helgoland dann planmäßig für ein paar Stunden einfach komplett kein Internet. Laura Potting aus dem Radio WMW Morningshow-Team hat sich überlegt, wie das Leben wohl aussieht, ganz ohne Internet.
2: Hallo ChatGPT, wie wird denn das Wetter heute? Was soll ich anziehen?
3: Hallo!
2: Gut, gehe ich halt nackt. Es ist früher Abend, allerdings funktioniert Google Maps inzwischen auch nicht mehr. Deswegen laufe ich jetzt schon seit einer Stunde vor meiner Haustür im Kreis, nackt und orientierungslos. Irgendwann setze ich mich erschöpft auf eine Parkbank und fange an, aus lauter Langeweile Blätter mit meinem Finger zur Seite zu wischen, auf der Suche nach einem erquicklichen Katzenvideo. Aber was kommt, ist nur schnödes Grün und etwas, das höchstens wie Katzenkot aussieht, aber der kann gar nicht niedlich gucken. Will mich mit meinen Freunden verabreden, schicke deswegen eine Brieftaube. Weil mir akut die Brieftauben ausgegangen sind, habe ich stattdessen eine einfache Taube auf dem Marktplatz überwältigt und ihr eine Butterbrotstüte ans Bein getackert mit einem Brief darin. Hab ihr dreimal gesagt, wo sie hinfliegen soll, aber sie schien nicht wirklich motiviert. Sie hat ja schließlich auch kein Google Maps. Ich stehe auf und gehe alleine in eine Kneipe und treffe da einen Kumpel von mir. Krass, was machst du denn hier? Er erzählt mir, dass er von einer völlig verstörten Taube bis hierhin verfolgt wurde. Ich nicke verständnisvoll und sage etwas wie krass. Wir starren uns eine Weile schweigend an, nicht wissend, was wir nun mit uns anfangen sollen. Irgendwann holt einer zwei Würfelbecher von der Bar und einen Zettel und wir fangen an, Kniffel zu spielen. Am Ende des Abends liegen wir uns weinend und biergeschwängert in den Armen und erfreuen uns des Lebens. Und das ganz ohne, dass wir unsere Eskapaden in unsere WhatsApp-Stati-Statusse packen könnten. Alexa, was ist der Plural von Status? Was willst du von mir? Lallt eine Frau am Nebentisch. Ich habe jetzt eine neue beste Freundin. Sie heißt Alexa Fischer, arbeitet in der Verwaltung und mag gerne Goldfische. Was für ein grandioser Abend, muss ich dringend gleich bei Instagram posten.
4: 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Guten Morgen. Guten Morgen. Guten Morgen. Guten Morgen.

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1: Mit Thorsten Adolfs. Guten Morgen. Viele Menschen in Deutschland sind auch dieses Jahr wieder mit dem Auto in den Urlaub gefahren und steckten dann im Stau. Und von denen gab es einige. Laut ADAC waren es im kompletten Ferienzeitraum fast 129.000. Das sind 8% mehr als noch vor einem Jahr. Christian Böder aus dem News-Team. Im Vergleich der Bundesländer gab es die meisten Staus zum Ferienstart bei uns in NRW.
2: Stimmt, wir sind allerdings auch das bevölkerungsreichste Bundesland. Zum Start der Sommerferien zwischen dem 17. und 19. Juli zählte der ADAC bei uns über 4.300 Staus. Besonders schlimm war es, na klar, am letzten Schultag, als Pendler, Sommerurlauber und Wochenendausflüger zusammenkamen. Aber trotz dieser Zahlen lief einiges besser als im vergangenen Jahr. Zum Beispiel war an den anderen Hauptreisetagen die Stauzahl nur halb so groß und auch auf Bundesebene gab es Verbesserungen. Laut ADAC gab es zwar mehr Staus mit mehr Kilometern, aber zeitlich gesehen steckte man etwas kürzer drin. Hauptursache für die Staus waren rund 1020 Autobahnbaustellen.
1: Auch die Stimmung war bei vielen Urlaubern gut, trotz der Staus, Spritpreise und Rekordhitze.
2: Das sieht so aus. In einer Umfrage der Krankenkasse DAK Gesundheit sagten fast 9 von 10, dass sie sich im Urlaub gut bis bestens erholt haben. 3/4 sagten auch, dass die Hitze sie nicht gestört hat. 1/4 sagte dagegen, das hatte mit Entspannung nichts mehr zu tun. Besonders gut erholen konnten sich die meisten durch Sonne und Natur, gefolgt von einfach mal woanders sein oder Zeit mit Familie oder für sich selbst. Rund 1 von 10 Befragten sagte allerdings auch, der Urlaub hat nichts gebracht, man konnte nicht abschalten oder hatte Stress mit Familie und Freunden.
1: Danke Christian und jetzt weitere Meldungen im Überblick. Verteidigungsminister Pistorius und sein US-Kollege Hegseth haben eine enge Zusammenarbeit beim Thema Rüstung vereinbart. Deutschland erhält aus den USA unter anderem Tomahawk-Marschflugkörper und Kampfjets. Hegseth sagte, es gehe darum, leistungsfähige Systeme für amerikanische, deutsche und verbündete Streitkräfte in großem Maßstab bereitzustellen. Der Arbeitnehmerflügel der CDU fordert wegen der weiter steigenden Spritpreise schnelle Entlastungen für kleine und mittlere Einkommen. Das hat CDA-Chef Rathke der Funke Mediengruppe gesagt. Eine Direktzahlung allein reiche aber nicht, meint Rathke. In Südkorea soll zum ersten Mal ein Medikament für Schwangerschaftsabbrüche zugelassen werden. Die Politik hat dafür schon ihr Okay gegeben. Das Medikament, um das es geht, kann bis zur 9. Schwangerschaftswoche eingesetzt werden, sobald die Arzneimittelbehörde die Freigabe erteilt. Asterix und Obelix brechen mal wieder alle Rekorde, diesmal allerdings nicht gegen die Römer, sondern auf dem Kunstmarkt. Ein Originalcover von Asterix bei den Briten hat bei einer Auktion in Belgien eine riesige Summe von 1,2 Millionen Euro eingebracht. Inklusive aller Gebühren musste der neue Besitzer sogar knapp 1,5 Millionen Euro zahlen. Experten hatten das Bild im Vorfeld auf maximal 200.000 Euro geschätzt.
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4: Mit Jonathan Buttewig. Guten Morgen. Aktuell läuft in Gronau die Ausbildungsmesse FIDA. Finde deine Ausbildung. Rundum und in der Bürgerhalle können sich Jugendliche und junge Erwachsene direkt bei den Betrieben informieren, Fragen stellen und Praktikumsmöglichkeiten kennenlernen. Wer daran Interesse hat, kann noch bis 16 Uhr vorbeischauen. Eine Anmeldung ist nicht nötig, teilt die WFG Gronau mit. 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
5: Da ist auch Sonne mit dabei, die scheint aber nicht den ganzen Tag. Es ziehen immer wieder Wolken durch. Ab dem Mittag werden die dann auch dichter. Spätestens am Nachmittag wird es dann nass. Da sind dann teils auch kräftige Gewitter möglich bei bis zu 20 Grad. Auch die nächsten Tage eher wechselhaft. Aktuell einmal 14 Grad in Bocholt am historischen Rathaus und in Heeg am Schlefkenkern.
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6: Ein Stau auf der A3 Arnheim-Köln zwischen dem Kreuz Oberhausen und dem Kreuz Kaiserberg. 8 Kilometer, dauert knapp 20 Minuten länger. Wenn ihr sonst noch was seht, vielleicht ein Blitzerverkehr oder mehr, ruft gerne kostenlos an über die 0800 77 55 010. Melden geht aber auch immer per WhatsApp oder direkt über unsere App. Und die Idötzchen sind weiterhin unterwegs. Mit der Aktion Kreis Borken sieht gelb wollen wir gemeinsam dafür sorgen, dass sie einen sicheren Schulweg haben. Also achten wir morgens und auch nachmittags besonders auf die gelben Käppis und nehmen zusammen Rücksicht.
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5: Schönen Mittwoch.
6: Moin zusammen.
5: Morgen.

0: in again. Meine Tochter ist jetzt Silbenkönigin.
1: Oh.
0: 7:50 haben wir es am Mittwoch bei Radio BMW. Sie kommt ja nächstes Jahr in die Schule und in Vorbereitung darauf werden im Kindergarten jetzt schon Silben geklatscht.
1: Ah.
0: Und als Hausaufgabe gab es mehrere Tage jetzt hintereinander, ein Wort mit mehr Silben zu finden als das aktuelle.
1: Das kenne ich sogar auch noch aus der Schule mit diesem Klatschen. Womit ist denn dann deine Tochter jetzt Rekordhalterin bei sich in der Kita? Na,
0: pass auf, mit Waschmaschinentrommelreinigungsprogramm.
1: Meine Güte, ey, das ist aber auch ein Brett. Das sind ja, keine Ahnung, 10, 11 Silben?
0: Ja, 11 sind es.
1: Respekt!
0: Ja, es reicht zum Titel Silbenkönigin.
1: Mhm.
0: Und immer wenn sie das jetzt erzählt, dann nimmt sie ihre Hände so über den Kopf,
1: Spreizt
0: die Finger ab und sagt, ich brauche auch noch einen Finger von dir, der muss in die Mitte. Das ist dann nämlich die Krone, die direkt anzeigt, wie viele Silben das Wort hat.
1: Das ist aber schon smart.
0: Na?
1: Sehr niedlich. Ich überlege mir dann auch bis morgen ein neues Wort. Vielleicht kriege ich ja dann so eine Krone als Silbenkönigin hier.
0: Kannst dann auch zwei Finger von mir haben, wenn sie 12 hat.
1: Moin.
0: Schönen guten Morgen.

0: 7:45 am Mittwoch. 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
0: Und hier ist jetzt James Hype, More Than Friends. Moin zusammen.
2: Morgen.
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0: Bisschen Britney Spears am Morgen vertreibt doch Kummer und Sorgen. Das war Toxic hier bei Radio FMW am Mittwoch. Daniel, wie spät ist es?
1: Schöne Weisheiten hier morgens. 8.22 Uhr haben wir es.
0: Moin.
1: Schönen guten Morgen.
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1: Mit Jonathan Buttewig. Guten Morgen. Die Bilanz ist erschreckend. Allein in diesem Jahr kamen 9 Radfahrer hier im Kreis Borken ums Leben. Mit einer Ausnahme trugen alle keinen Helm. Ein Helm kann keinen Unfall verhindern, aber vor schweren Kopfverletzungen schützen, sagt Dominik Rätzler von der Kreispolizei Borken. Als Chef für den Bereich Verkehr ist es sein Ziel, die Zahl der schweren Verkehrsunfälle zu senken.
2: Eine sichere Infrastruktur würde sicherlich auch helfen. Das ist aber nicht von heute auf morgen geschehen. Da ist Politik gefragt und da enden dann auch die Fähigkeiten der Politik. Deswegen können wir als Polizei im Kreis Borken nur dafür appellieren, tragen Sie einen Helm, denn den können Sie sich jetzt gleich im Internet oder im nächstgelegenen Markt kaufen und Ihre eigene Sicherheit deutlich steigern.
1: Ein Helm würde auch E-Scooter-Fahrer besser schützen. Und das ist heute Morgen auch noch wichtig. Jens Spahn aus Ottenstein ist nicht mehr CDU-Bezirksvorsitzender im Münsterland. Damit hat er eine weitere Konsequenz gezogen aus der öffentlichen Debatte um seine Vaterschaft mit Hilfe einer Leihmutter. Beim CDU-Bezirksparteitag am Abend in Havixbeck ist der 46-Jährige nicht erneut als Bezirkschef angetreten. Als Nachfolgerin gewählt wurde die von Spahn vorgeschlagene NRW-Schulministerin Dorothee Feller mit gut 95%. Spahn entschuldigte sich erneut für die Leihmutter-Debatte. Er habe Vertrauen enttäuscht, dafür entschuldige er sich erneut ausdrücklich. Es falle ihm sehr schwer, mit dem Rückzug aus dem Bezirksvorsitz nun nach 30 Jahren kein Amt in der Partei mehr zu haben. Die Delegierten reagierten mit langanhaltendem, kräftigen Applaus. Wehrpflicht ja oder nein, darum geht es am Abend beim Ahauser Schlossgespräch. Ab 19.30 Uhr diskutieren in der Tonhalle unter anderem ein Bundestagsabgeordneter, eine Jugendoffizierin der Bundeswehr und Vertreter der Schülerstreiks in Münster über den geplanten neuen Wehrdienst. Dabei geht es auch um Fragen zur Landesverteidigung und Generationengerechtigkeit. In Gronau dreht sich heute alles um die Ausbildung. Bei der FIDA Finde deine Ausbildung stellen zahlreiche Unternehmen ihre Ausbildungsplätze und Berufe vor. Die Messe läuft noch bis 16 Uhr rund um die Bürgerhalle Gronau. Jugendliche und junge Erwachsene können sich direkt bei den Betrieben informieren, Fragen stellen und Praktikumsmöglichkeiten kennenlernen. Eine Anmeldung ist nicht nötig. Interessierte können einfach vorbeikommen, teilt die WFG Gronau mit. 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
0: Das Wetter im Westmünsterland.
3: Wird noch nass, da nehmen die Wolken jetzt so langsam zu und die Sonne ist immer seltener zu sehen. Spätestens ab dem Nachmittag gibt es dann Schauer oder auch mal ein Gewitter. Fällt teilweise kräftig aus. In frischem Wind und bis zu 20 Grad. Die nächsten Tage dann Sonne und Wolken im Wechsel. Schauer sind dann seltener dabei. 14 Grad in Lechten am Daliengarten und 15 in Rheda an der Gudula-Kirche.
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4: Da haben wir einen Stau auf der A3 Arnheim Richtung Köln zwischen Dienstlaken Süd und Kreuz Kaiserberg. 8 Kilometer dauert 20 Minuten länger. Wenn ihr sonst noch was seht, vielleicht auch einen Blitzerverkehr oder mehr, 0800 77 55 010 ist unsere kostenlose Hotline. Melden geht sonst auch immer per WhatsApp oder direkt über unsere App. Und wir haben alle noch im Kopf, die Idötzchen sind weiterhin unterwegs auf den Straßen und mit unserer Aktion Kreis Borken sieht gelb wollen wir dafür sorgen, dass sie einen sicheren Schulweg haben. Also haben wir ihnen gelbe Käppis geschenkt. Dann sind sie besser zu sehen. Jetzt müssen wir nur noch besonders Rücksicht nehmen.
3: Sina ist heute ausnahmsweise mal richtig unterwegs. Also machst du ja immer Gedanken, was du genau anziehst, liegst aber oft falsch, ne?
4: Ey, ja.
3: Naja, also du kommst schon häufiger im dicken Pulli an und dann bekommen wir 25 Grad an dem Tag oder so, ne?
4: Ja.
3: Heute aber nicht.
4: Nee, ich habe mir die Regenjacke angezogen heute Morgen, weil es hat auch gewittert ein bisschen in Ahaus nachts und dachte ich, das regnet bestimmt. Da war noch trocken und dann auf dem Weg aus dem Auto hier in Borken in der Redaktion. Hab ich sie aufgezogen. Meine, wie heißt das?
3: Kapuze.
4: Genau. Guck mal, ich trage die so selten. Habe ich aber alles richtig gemacht. Heute macht das Sinn.
3: Bei euch passt es hoffentlich auch mit der Kleidung. Auf jeden Fall einen guten Start in den Mittwoch.
4: Moin.
3: Morgen.
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0: Wir setzen den Idötchen gelbe Käppis auf, damit sie auf dem Weg zur Schule besser zu sehen sind. Und Julia aus Schöpping macht sich für Helme beim Fahrradfahren stark.
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2: Wir alle wollen, dass die Straßen hier im Westmünsterland so sicher wie möglich sind und passen unterwegs auf. Aber es gibt ja auch noch die ein oder anderen Hilfsmittel, die Schlimmeres vermeiden können.
0: Julia Hahus ist Lehrerin aus Schöpping und setzt sich in Schulen dafür ein, dass die Kinder Helme tragen, wenn sie Fahrrad fahren. Eine Initiative mit, ja, tragischem Hintergrund. Ihr Partner ist auf dem Fahrrad von einem Auto erwischt worden und verstorben.
3: Der Unfall ist ja im Sommer letzten Jahres passiert und ich hatte dann irgendwann Herbstferien, war auch im Urlaub mit meiner Tante und dann habe ich viel drüber nachgedacht. Gut, ich habe mein Haus verloren, in dem ich mit ihm gewohnt habe. Musste den Hund abgeben, den ich mit ihm hatte. Ich habe eine neue, wunderschöne Wohnung. Aber irgendwo muss der Unfall auch irgendwo einen Sinn haben. Zumindest, wenn ich andere Leute daran hindern kann, in der gleichen Situation zu sein wie ich. Und da habe ich gedacht, ja, ich als Pädagogin komme eigentlich am ehesten an Schüler dran. Ja, habe ich eine Präsentation ausgearbeitet, Schulen im Umkreis angeschrieben und einfach Vorträge gehalten.
2: Ja, und die Vorträge haben eine Wirkung, hat Julia schon gemerkt.
3: Ich mache das von der 7. bis zur 9. Klasse, weil es da viel uncool wird, einen Fahrradhelm zu tragen. Die ersten paar Male waren wirklich schwer. Ja, ich kriege halt einfach zurück, auch nachher im Nachhinein über Instagram oder sonst irgendwas, dass mir viele Schülerinnen und Schüler schreiben, wie berührt sie waren und dass die mit ihren Eltern darüber geredet haben und dass die losgefahren sind, sich einen Fahrradhelm kaufen.
0: Ja, dann erreicht Julia aus Schöpping genau das, was sie möchte, aufklären und den Tod ihres Partners ja auf eine Art dafür nutzen, andere vor so einem Verlust zu beschützen und eben auch sich selbst mit einem Helm beim Fahrradfahren zu schützen.
2: Respekt auf jeden Fall vor so einem Schritt, das bringt einfach nochmal zum Nachdenken. Ne?
0: Ja.
2: Sina Kolpers und Daniel Krawinkel hier, euch einen schönen Start in den Mittwoch.
0: Moin zusammen.
2: Morgen.
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0: 12 Minuten vor 9 hier bei Radio WMW. 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
2: Auf jeden Fall. Wir haben letztes Jahr noch für eine Freundin den Familienhund aufgepasst, weil die genau zu den Ehrlich Brothers gefahren sind und sich die Show angeguckt haben. 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
1: Und wir drücken feste die Daumen. Daniel Kramink und Sina Kolpers hier. Moin!
0: Schönen guten Morgen!

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1: Mit Thorsten Adolfs. Guten Morgen. Die Zeiten, in denen wir alle mit Masken vor dem Gesicht rumgelaufen und auf Abstand gegangen sind, die sind zum Glück vorbei. Aber die Corona-Pandemie hält immer noch nach, und zwar juristisch. Der Bundesgerichtshof beschäftigt sich gleich mit der sogenannten Maskenaffäre. Damals hatte das Bundesgesundheitsministerium unter Minister Spahn für viel Geld enorme Mengen an Masken gekauft, aber nur weniger als die Hälfte davon an die Bevölkerung ausgegeben. Mehr zum Thema hat Christian Böder aus dem News-Team.
2: Beim Streit vor dem BGH geht es vor allem um Geld. Die Forderungen kommen von beiden Streitparteien. In mehreren Fällen fordern die maskenproduzierenden Unternehmen Geld vom Bund. Der wiederum will einen Teil des Kaufpreises zurück. Auslöser des Rechtsstreits war die Lage im ersten Corona-Jahr 2020. Der damalige Bundesgesundheitsminister Spahn wollte so viele Schutzmasken wie möglich beschaffen, denn die wurden zu Beginn der Pandemie rasch knapp. Ihre Produktion im großen Stil lief gerade erst an. Um Engpässe zu vermeiden, sicherte Spahn den Anbietern eine unbegrenzte Abnahme von Masken zu einem Fixpreis. So kaufte der Bund 5,7 Milliarden Exemplare für fast 6 Milliarden Euro. Das Problem, der Bund blieb auf mehr als der Hälfte der Masken sitzen und ließ sie schließlich entsorgen. Auf der anderen Seite nahm der Bund ganze Maskenlieferungen nicht an, weil sie mangelhaft waren oder zu spät kamen. Spahns Nachfolger Lauterbach warf Spahn später unter anderem vor, Milliarden an Steuern verschwendet und beim Maskenkauf ihm nahestehende Menschen bevorzugt zu haben.
1: Und jetzt weitere Nachrichten in der Zusammenfassung. EU-Kommissionspräsidentin von der Leyen will sich in diesen Minuten in Straßburg zu den großen Themen äußern, die die Staatengemeinschaft beschäftigen. Es wird erwartet, dass sie sagen wird, ab welchem Alter Kinder und Jugendliche Social-Media-Plattformen nutzen dürfen. Weitere Themen dürften Sicherheit und Verteidigung, Wettbewerbsfähigkeit und der nächste EU-Haushalt sein. Die Digitalwirtschaft ist mittlerweile der wichtigste Industriezweig in Deutschland und stellt traditionelle Branchen wie die Autoindustrie deutlich in den Schatten. Nach Angaben des Forschungsinstituts Istari AI trägt der Bereich Digitales knapp 12% zur gesamten Wirtschaftsleistung in Deutschland bei, mit einem starken Mittelstand und Millionen Beschäftigten. Das Ozonloch über der Arktis schrumpft. Es ist so klein wie zuletzt vor mehr als 30 Jahren. Die Experten der Weltwetterorganisation sprechen deshalb von einer echten Erfolgsgeschichte für den weltweiten Klimaschutz. Früher haben wir Stoffe wie FCKW in Kühlschränken oder Löschschäumen benutzt, die diese Ozonschicht regelrecht aufgefressen haben. Weil diese Stoffe jetzt weltweit verboten sind, repariert sich die Atmosphäre von ganz allein. Die Fachleute der Weltwetterorganisation sind sicher, wenn es so weitergeht, ist das Ozonloch in ein paar Jahrzehnten Geschichte.
3: Und jetzt zum Westmünsterland.
4: Mit Jonathan Buttewig. Guten Morgen. Aktuell läuft in Gronau die Ausbildungsmesse FIDA. Finde deine Ausbildung. Rundum und in der Bürgerhalle können sich Jugendliche und junge Erwachsene direkt bei den Betrieben informieren, Fragen stellen und Praktikumsmöglichkeiten kennenlernen. Wer daran Interesse hat, kann noch bis 16 Uhr vorbeischauen. Eine Anmeldung ist nicht nötig, teilt die WFG Gronau mit. 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
3: Das Wetter im Westmünsterland.
5: Da werden die Wolken langsam immer dichter und wir sehen nur noch selten die Sonne. Spätestens am Nachmittag ist dann auch Regen möglich. Auch teils kräftige Gewitter sind dann dabei, bei bis zu 20 Grad und frischem Wind. Die nächsten Tage dann Sonne und Wolken im Wechsel. Schauer sind dann die Ausnahme. Aktuell haben wir 15 Grad in Gescher am Glockenmuseum und in Borken am Diebesturm.
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6: Da haben wir einen Stau und einen wichtigen Hinweis. Achtung, auf der A31 Gronau Richtung Oberhausen zwischen Gladbeck und dem Dreieck Bottrop besteht Gefahr durch eine ungesicherte Unfallstelle. Da sind auch Gegenstände auf der Fahrbahn.
7: Ist das lustig?
6: Oh, passt da bitte auf. Dann haben wir noch die A3 Arnheim Richtung Köln zwischen dem... Daniel, du musst das machen.
7: Ich weiß nicht, ob ich es schaffe. A3, Arnhem Richtung Köln, zwischen dem Kreuz Oberhausen und Duisburg-Wedau. 8 Kilometer Stau, dauert 20 Minuten länger. Wenn ihr noch was seht, Blitzerverkehr und mehr, 0800 77 55 010. Ist unsere kostenlose Hotline. Melden geht aber auch per WhatsApp oder direkt über unsere App. Und denkt dran, aktuell sind viele i-Dötzchen unterwegs. Mit unserer Aktion Kreis Borken sieht gelb wollen wir ja gemeinsam dafür sorgen, dass sie einen sicheren Schulweg haben. Achtet also auf die gelben Cappies. Und dann nehmen wir alle gemeinsam Rücksicht.
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7: So, Sina, du bist ja noch im Studio.
6: Ja, ich bin noch
7: da. Die Lage
6: ich habe mein Mikro gerade ausgemacht, weil das will ich euch ja nicht antun. Das ist ja einfach nur schlimm. Und man denkt sich zwischendurch, ich hab's
7: ich wollte gerade sagen, jetzt ist weg, aber nein, ist nicht
6: weg. Und es tut so weh in der Brust. Mann, wo kommt das denn auf einmal her?
7: Das tut mir natürlich leid, aber trotzdem ist es auch witzig. Klingt ein bisschen, als hättest du gesoffen.
6: Schön wär's.
7: Euch einen schönen Mittwoch.
6: Moin.
7: Morgen.
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0: Viertel nach neun hier bei Radio WMW am Mittwoch, da geht's schon direkt wieder los. Also wir haben wirklich jetzt alles versucht, würde ich sagen. Du bist jetzt zweimal erschreckt worden von mir und auch von Jonathan aus den Nachrichten.
1: Das Radio WMW-Team gibt alles, damit mein Schluckauf weggeht.
0: Getrunken hast du auch. Und jetzt warst du gerade noch auf dem Klo, weil du meinst, vielleicht mal so ein bisschen Luftveränderung hat aber auch nichts gebracht.
1: Ja, und weißt du, was ich auch schon gemacht habe? Das hat mir nämlich mal jemand empfohlen. Man soll ganz viel einatmen. Also so und dann immer weiter.
0: Ja, hat nur bis jetzt auch nichts gebracht, wenn man ehrlich ist, ne? Also so 20 Minuten geht das schon, das finde ich schon krass.
1: Wie entsteht Hixen überhaupt, frage ich mich da ja schon wieder. Habe ich mich veratmet?
0: Das Herzchen wächst, hat meine Oma immer gesagt.
1: Ja, stimmt.
0: Aber, ja.
1: Das kann doch gar nicht noch größer werden, ich habe doch schon so ein großes.
0: Unglaublich.
1: Ja, es ist schlimm.
0: Vielleicht habt ihr ja noch einen Tipp, damit das hier innerhalb der nächsten 5 Minuten mal besser wird. Einfach melden per WhatsApp-Sprachnachricht. Die Nummer gibt's auf radiowmw.de.
1: Danke für die Hilfe. Ich freue mich wirklich über jeden Tipp. Moin.
0: Schönen guten Morgen zusammen.

0: ist einfach zu schön.
1: Ja, wir machen das Mikrofon manchmal auch schon an, wenn noch Musik läuft. Aber eigentlich können wir dabei unsere Klappe halten und hixen euch nicht die Hucke voll. Aber
0: eigentlich.
1: Ich hab halt Hicks. Schluck auf. Och Mann, das ist jetzt wirklich gruselig. Schon 23 Minuten.
0: Ja, schon länger. Das war ja auch schon vor den Nachrichten, wenn man mal ehrlich ist. Ne? Aber wir haben einige Tipps von euch bekommen. Mhm. Renate hat zum Beispiel geschrieben bei WhatsApp. Sie sagt, pass auf, sie hat ein richtig niedliches Bild gemalt. Und zwar ein Kopf und dann musst du ein Glas haben. Und du trinkst mit dem Kopf nach unten. Am oberen Rand des Glases. Das klingt ein bisschen kompliziert.
1: Also
0: du hast das Glas und trinkst nicht so wie sonst vorne, sondern du trinkst hinten. Also damit es klappt und nicht alles rausschwappt.
1: Ich trinke ja auch gleich mal hin.
0: Was? Musst du dich so konzentrieren,
1: ja, das müssen
0: dass
1: wir
0: es aber, davon wieder weggeht.
1: Ich habe nur hier noch kein Glas. Dann müssen wir das mal eben versuchen vielleicht.
0: Ja, das kriegen wir auch vielleicht irgendwie
1: Danke
0: hin.
1: Für den Tipp auf jeden Fall schon mal. Vielleicht
0: Vielen
1: habt ihr
0: Dank,
1: auch noch
0: Renate.
1: Welche. Was hilft gegen Schluckauf, Leute? Einfach eine WhatsApp-Sprache.
0: Sprachnachricht schicken.
1: Hör hier gleich auf.
0: Nummer dafür gibt es auf radio-wmb.de. Schönen guten Morgen zusammen.
1: Moin.
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1: Mit Jonathan Buttewig. Guten Morgen.
2: Tragen Sie einen Helm zu Ihrer eigenen Sicherheit.
1: Dieser Appell kommt von Dominik Rätzler von der Kreispolizei Borken an alle Fahrrad- und E-Bike-Fahrer. Denn als Chef für den Bereich Verkehr kennt er die Unfallzahlen genau.
2: Wenn man mal nur auf das Jahr 2025 schaut, da sind von den 9 getöteten Rad- und Pedelec-Fahrenden 8 ohne Helm unterwegs gewesen und allesamt auch an ihren schweren Schädelhirnverletzungen verstorben.
1: In diesem Jahr sind hier im Westmünsterland schon 9 Fahrrad- und E-Bike-Fahrer tödlich verunglückt. Fast alle von ihnen trugen keinen Helm. Und das ist heute Morgen auch noch wichtig. Jens Spahn aus Ottenstein ist nicht mehr CDU-Bezirksvorsitzender im Münsterland. Damit hat er eine weitere Konsequenz gezogen aus der öffentlichen Debatte um seine Vaterschaft mit Hilfe einer Leihmutter. Beim CDU-Bezirksparteitag am Abend in Havixbeck ist der 46-Jährige nicht erneut als Bezirkschef angetreten. Als Nachfolgerin gewählt wurde die von Spahn vorgeschlagene NRW-Schulministerin Dorothee Feller mit gut 95%. Spahn entschuldigte sich erneut für die Leihmutter-Debatte. Er habe Vertrauen enttäuscht, dafür entschuldige er sich erneut ausdrücklich. Es falle ihm sehr schwer, mit dem Rückzug aus dem Bezirksvorsitz nun nach 30 Jahren kein Amt in der Partei mehr zu haben. Die Delegierten reagierten mit langanhaltendem, kräftigen Applaus. Wehrpflicht ja oder nein, darum geht es am Abend beim Ahauser Schlossgespräch. Ab 19.30 Uhr diskutieren in der Tonhalle unter anderem ein Bundestagsabgeordneter, eine Jugendoffizierin der Bundeswehr und Vertreter der Schülerstreiks in Münster über den geplanten neuen Wehrdienst. Dabei geht es auch um Fragen zur Landesverteidigung und Generationengerechtigkeit. In Gronau dreht sich heute alles um die Ausbildung. Bei der FIDA Finde deine Ausbildung stellen zahlreiche Unternehmen ihre Ausbildungsplätze und Berufe vor. Die Messe läuft noch bis 16 Uhr rund um die Bürgerhalle Gronau. Jugendliche und junge Erwachsene können sich direkt bei den Betrieben informieren, Fragen stellen und Praktikumsmöglichkeiten kennenlernen. Eine Anmeldung ist nicht nötig. Interessierte können einfach vorbeikommen, teilt die WFG Gronau mit. 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
0: Das Wetter im Westmünsterland.
3: Da ist auch Sonne mit dabei, die scheint aber nicht den ganzen Tag. Es ziehen immer wieder Wolken durch. Ab dem Mittag werden die dann auch dichter und spätestens am Nachmittag wird's nass. Da sind dann auch teils kräftige Gewitter möglich bei bis zu 20 Grad. Auch die nächsten Tage gehen wechselhaft weiter, dann aber nicht mehr so ganz so oft Regen. Aktuell haben wir 15 Grad in Öding am Grenzübergang und in Ahaus am Kulturquadrat.
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4: Zweimal Achtung, einmal auf der A3 Arnheim Richtung Oberhausen. Zwischen Hüngse und Dienstlaken Nord gibt's Gefahr durch Gegenstände auf der Fahrbahn. Bitte fahrt da besonders vorsichtig. Außerdem die A31 Gronau Richtung Oberhausen. Zwischen Gladbeck und dem Dreieck Bottrop Gefahr durch eine ungesicherte Unfallstelle. Da besteht auch noch Gefahr durch Gegenstände auf der Fahrbahn. Bitte fahrt besonders vorsichtig. Und wenn ihr noch was seht, Blitzerverkehr oder mehr, 0800 77 55 010 ist unsere kostenlose Hotline. Da könnt ihr gerne anrufen. Melden geht sonst auch immer per WhatsApp oder direkt über unsere App. Und die Idötchen sind unterwegs im Westmünsterland. Deshalb fahren wir besonders vorsichtig. Mit unserer Aktion Kreis Borken sieht gelb wollen wir dafür sorgen, einen sicheren Schulweg zu organisieren. Also achten wir vor allem auf die gelben Cappies und nehmen zusammen Rücksicht. Es
3: so,
4: geht wieder.
3: Hat sich so langsam erledigt. Ne? Es geht wieder, kein Hicks mehr.
4: Richtig wild. Also ich wollte gerade eben eigentlich einen Trick anwenden. Ist das der Trick, der gerade von Gudrun reinkam per WhatsApp? Ja, ne?
3: Genau,
4: die Sprachnachricht haben wir hier nämlich noch gekriegt. Können wir gleich mal reinhören. Aber ich wollte es filmen für euch. Und sobald die Kamera anging, war nicht mehr.
3: War vorbei. Naja, ist ein super Trick gewesen.
4: Wir
3: auch.
4: Sammeln
3: einfach
4: das
3: mal
4: gleich
3: Kamera
4: nochmal.
3: Machen.
4: Was ihr alles so gesammelt habt, auf euch ist auf jeden Fall Verlass, Leute. Dankeschön und einen guten Start in den Mittwoch.
3: Moin zusammen.
4: Moin.
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0: Es war witzig, also zumindest für mich. Viertel vor zehn am Wassermittwoch hier bei Radio WMB. Sina hat eben über eine halbe Stunde lang Schluck aufgehabt.
1: Ja, gehabt ist das große Stichwort. Ich habe es tatsächlich geschafft und kann wieder normal reden, aber es war halt so, immer so ein irgendwo dazwischen. Also total wild. Ich habe die Luft angehalten zwischendurch, ich habe die ganze Zeit was getrunken und ich bin auch mehrfach erschreckt worden von meinem lieben Team hier. Die haben sich richtig Mühe gegeben.
0: Ja, wir wollten da nur helfen, ne? Klar. Und das haben ganz viele von euch auch versucht. Ingo hat zum Beispiel gesagt, versuch's mal mit einem Löffel Maggi. Haben wir leider nicht gefunden hier in der Redaktion. Nee. Das Erschrecken war auch dabei als Tipp und viele andere Sachen. Moin!
2: Guten Morgen, Sina. Gudrun aus Rede hier. Ich habe hier einen todsicheren Tipp, wie du deinen Schluck wegbekommst. Und zwar nimmst du dir ein Glas Wasser, gehst kopfüber, nimmst den äußeren Rand des Glases, versuchst dann zu trinken. In dem Moment konzentrierst du dich so sehr auf das Trinken, dass dein Schluck weggeht. Liebe Grüße, einen schönen Tag euch.
1: Danke Gudrun, den wünschen wir dir auch. Und ob ihr es glaubt oder nicht, ich wollte genau das gerade eben machen. Und als ich dann das Glas voll mit Wasser in der Hand hatte und das mit meinem Handy filmen wollte, weil ich dachte, ach, kann man ja auch mal bei Instagram teilen, wenn der Tipp jetzt funktioniert. Als ich auf Play gedrückt habe, war der Schluck weg. Einfach so.
0: Naja, Hauptsache du hickst nicht mehr,
1: ja,
0: ne?
1: Den Tipp merke ich mir aber trotzdem fürs nächste Mal mit diesem Glas. Danke Gudrun und auch danke an Renate, die hatte den gleichen Tipp und hat sich gemeldet. Die hat es auch in einer kleinen Zeichnung sogar nochmal für mich veranschaulicht, wie ich das trinken muss. Cool.
0: Und das sogar richtig gut. Also mal eben so zwischen Tür und Angel sowas zu zeichnen. Respekt, Renate. Mhm. Jetzt ist aber alles wieder gut, ja. Und wir können ganz entspannt in diesem Mittwoch starten. Sina Kolpers und Daniel Krawinkel hier. Schönen guten Morgen, Westmünsterland.
1: Moin zusammen und nochmal danke, Leute. Auf euch ist echt immer Verlass, wenn sowas ist.

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1: Mit Thorsten Adolfs. Guten Morgen. In diesen Minuten startet am Bundesgerichtshof der Prozess um die sogenannte Maskenaffäre. Im ersten Jahr der Corona-Pandemie hatte das Gesundheitsministerium unter dem damaligen Ressortchef Jens Spahn mehrere Milliarden FFP2- und OP-Masken gekauft, um Engpässe zu vermeiden. Die Mehrheit der Masken wurde aber nie genutzt und später zerstört. Christian Böder aus dem News-Team. In der Verhandlung geht es um sehr viel Geld.
2: Genau, auf der einen Seite stehen mehrere Maskenlieferanten, die sagen, der Bund schuldet uns noch Geld. Und auf der anderen Seite sagt der Bund, wir wollen Euros von euch zurück, weil ihr oft zu spät oder schlechte Ware geliefert habt. Das hat alles mit Spahns Deal zu tun, einem sogenannten Open-House-Verfahren. Heißt, jeder, der mitmachte, bekam den Zuschlag, aber es machten mehr mit als erwartet. Und dann blieben viele Lieferanten auf Masken sitzen und zogen vor Gericht. Konkret geht es heute erstmal um 3 Klagen betroffener Firmen und eine Gegenklage vom Bund. Alle wurden schon 2-mal verhandelt. Jetzt muss in letzter Instanz der BGH entscheiden.
1: Im Zuge der Maskenaffäre musste sich Spahn ja heftige Kritik gefallen lassen.
2: Das ist so. In einem Sonderbericht von seinem Nachfolger Lauterbach wird Spahn unter anderem vorgeworfen, Steuergelder verschwendet zu haben. Kritisiert werden auch die für damalige Verhältnisse hohen und vom Bund gezahlten Preise für die Masken. Außerdem soll Spahn bei den Deals Leute unterstützt haben, die ihm nahestanden und auch Bedarfsprüfungen außer Acht gelassen haben. Insgesamt gab der Bund damals 6 Milliarden Euro für Masken aus, von denen mehr als die Hälfte ungenutzt entsorgt wurden.
1: Dankeschön, Christian. Und jetzt weitere Themen im Überblick. Die Spritpreise legen weiter zu. Der Liter E10 kostete gestern im Schnitt laut ADAC 2,30 Euro. Es war der 4. Rekordwert in Folge. Für Diesel mussten Autofahrer im Schnitt 2,42 Euro zahlen. Im Vergleich zur Zeit vor dem Iran-Krieg kostet eine komplette Tankfüllung mit E10 jetzt 26 Euro mehr. Beim Diesel sind es 34 Euro. Unionsfraktionschef Frey sieht nicht, dass Kanzler Merz weniger Rückhalt in der CDU hat als früher. Bei NTV sagte Frey, er sei sich sicher, dass Merz auch in einer Woche noch unumstößlich Partei- und Regierungschef sei. Entscheidend sei, bei den Reformen weiterzukommen. Zigarren und Zigarillos könnten ab Januar deutlich teurer werden. Das geht aus entsprechenden Plänen der Koalitionsfraktionen hervor, die Steuern darauf deutlich anheben will. Der Bundesverband der Zigarrenindustrie rechnet mit einem Preisanstieg von bis zu 60%. Bei den Staatsanwaltschaften türmen sich immer mehr offene Ermittlungsverfahren. Die Zahl der unerledigten Fälle hat ein Rekordhoch erreicht. Nach Recherchen der Deutschen Richterzeitung waren es allein in NRW bis Mitte des Jahres mehr als 300.000. Das ist ein Anstieg von gut 12% im Vergleich zum Vorjahr. Es gebe zwar in einigen Bundesländern in der Justiz Neueinstellungen, so der Deutsche Richterbund. Die Verfahrenszahlen bei den Staatsanwaltschaften würden aber deutlich schneller wachsen als die Stellenzahl. Die Belastung in vielen Behörden halte deshalb an. Die Justiz könne nur noch das bearbeiten, was mit dem vorhandenen Personal irgendwie machbar sei, heißt es. Deshalb fordert der Richterbund von der Politik mehr Unterstützung. Das waren die Nachrichten mit Thorsten Adolfs.
3: Das Wetter im Westmünsterland.
4: Ja, gestern noch Sommer, heute schon Herbst. Das Wetter ist im Herbst jetzt mittlerweile angekommen. Es ist regnerisch, viele Wolken sind unterwegs und wir bekommen heute nicht mehr als 21 Grad. Am Abend kann der Regen dann noch mal ein bisschen kräftiger ausfallen. Morgen wird es ähnlich grau mit vielen Wolken und immer wieder Regen. Am Freitag lockert es dann hier und da noch mal auf.
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4: Und das sind die längsten Staus, alles ab 12 Minuten. Da starten wir auf der A2 Oberhausen-Dortmund zwischen Kreuz Oberhausen und Bottrop. 5 Kilometer, 15 Minuten on top. Die A3 Arnheim-Köln zwischen Kreuz Oberhausen und Kreuz Kaiserberg. 7 Kilometer, 12 Minuten on top. Die A4 Olpe-Aachen zwischen Kreuz Köln-Ost und Köln-Eiffeltor. 8 Kilometer, plant da bitte 19 Minuten mehr Zeit ein. Die A45 Hagen-Dortmund zwischen Kreuz Hagen und Westhofener Kreuz. 7 Kilometer, kostet euch 16 Minuten. Und die 45 Hagen-Gießen zwischen Herborn-West und Ehringhausen. 4 Kilometer, 18 Minuten, dann seid ihr durch. Allen unterwegs eine gute Fahrt mit uns. In den 90ern gab es diesen einen Song, der klang für mich immer so, als ob Wickfield, die Sängerin, am Anfang auf so einer Sprungfeder reingehüpft kam. So wie Dr. Snuggles. Kennt ihr den noch? Und dann fing sie erst an zu singen.
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4: Da kommt sie jetzt langsam reingehüpft. Hier ist Saturday Night. Ich bin Kevin Zimmer. Schönen Mittwoch.

0: Homewrecker, Somber. Es war eine sehr überraschende Nachricht, die da gestern Abend reinflatterte, und es war eine sehr, sehr traurige. Gerade auch für uns hier in NRW. Ralf Richter ist gestorben, und das im Alter von nur 69 Jahren. Kinomann Jörg Albrecht erinnert an einen Schauspieler, der vor allem mit seinem Ruhrpott-Typen Kultstatus erlangt hat.
1: Ist der geil?
2: Genau das denken auch alle, wenn Kalle Grabowski auf der Bildfläche auftaucht. Ralf Richter in der Rolle seines Lebens in der Ruhrpott-Komödie Bang Boom Bang. Ein krimineller Prolet, mit dem immer wieder die Pferde durchgehen.
3: Die Olle war ja schäbig wie die Nacht, ne?
4: Halt die Schnauze!
2: Bang Boom Bang ist ein echtes Heimspiel für Ralf Richter gewesen. In Essen geboren, verbringt er in Bochum seine Kindheit, macht dort eine Schreinerlehre. Später geht er dann auf die Schauspielschule. Mit Mitte 20 der Umzug nach München und eine erste Filmrolle, die ihn direkt berühmt machen wird. Richter gehört zur Crew vom Welterfolg Das Boot. Derbe Sprüche klopft er schon hier.
5: Korken mit dem Nagel drin. Und mit der Geigenseite dran. In Arsch reinstecken.
2: Auf Assi-Typen hat Ralf Richter einfach ein Abo gehabt.
6: Am Arsch, du!
2: Aber irgendwie haben seine Assis immer auch eine gehörige Portion Charme.
7: Kalle, wie viele Kinder hast du eigentlich?
8: Und meinst du, wie in Bottrop?
2: Lag wahrscheinlich auch an der direkten, unverblümten Art, für die Ralf Richter selbst bekannt gewesen ist. Mit ihm hat das deutsche Fernsehen einen echten Typen verloren. Vor allem einen echt guten.
9: Irgendwann ist auch meine Geduld am Ende.
0: Jörg Albrecht über den Tod von Ralf Richter, 69 Jahre, ist die Ruhrpott-Ikone geworden. Und ich würde mal vorschlagen, Bang Boom Bang, gucken wir alle heute, oder? In irgendeiner Mediathek werden wir den Film doch wohl finden.
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2: Mit Jonathan Buttewig. Guten Tag. In der Nacht ist der 17. Castortransport von Jülich im Ahauser Atommüllzwischenlager angekommen. Die zuständige Polizei Münster spricht von einem Transport ohne besondere Zwischenfälle. Insgesamt müssen 152 Castorbehälter mit Brennelementen aus dem Jülicher Forschungsreaktor nach Ahaus gebracht werden. Atomkraftgegner kritisieren die Transporte und fordern eine sinnvollere und sicherere Alternative bzw. Endlösung statt der Transporte ins Zwischenlager. Für die kommende Nacht rechnen sie mit dem 18. Transport. Seit Januar gilt das Wehrdienstmodernisierungsgesetz. Alle 18-Jährigen, auch bei uns im Kreis Borken, werden angeschrieben und um Angaben zu einem möglichen Wehrdienst gebeten, wobei junge Männer zur Einreichung der Angaben verpflichtet sind. Anlass ist der geplante Aufwuchs der Bundeswehr. Wie sinnvoll die neue Regelung ist und was sie für junge Menschen bedeutet, darüber wird heute Abend beim Ahauser Schlossgespräch diskutiert. Die Veranstaltung beginnt um 19.30 Uhr in der Tonhalle. Mit dabei sind unter anderem ein Bundestagsabgeordneter, eine Jugendoffizierin der Bundeswehr und Vertreter der Schülerstreiks aus Münster. Aktuell läuft in Gronau die Ausbildungsmesse FIDA, finde deine Ausbildung. Rundum und in der Bürgerhalle können sich Jugendliche und junge Erwachsene direkt bei den Betrieben informieren, Fragen stellen und Praktikumsmöglichkeiten kennenlernen. Wer daran Interesse hat, kann auch bis 16 Uhr vorbeischauen. Eine Anmeldung ist nicht nötig. 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
1: Das Wetter im Westmünsterland.
2: Das ist wechselhaft mit einem Mix aus Wolken und Sonne. Dazu kommen immer wieder einzelne Schauer. Am Nachmittag werden die Schauer dann häufiger und auch kräftiger. Vereinzelt sind auch Gewitter möglich. Aktuell haben wir 17 Grad in Mariafehn an der Marienkirche und auch in Wessum am Heimathaus.
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2: Die Straßen sind soweit frei. Wenn ihr was seht, Blitzerverkehr und mehr, dann gebt das gerne kostenlos durch über die 0800 77 55 010. 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
3: Leute, das ist doch mal eine gute Nachricht endlich mal. Ja, das Ozonloch ist so klein wie schon lange nicht mehr. Das sorgt ja dafür, dass weniger gefährliche UV-Strahlung von der Sonne auf die Erde knallt und bei uns für Hautkrebs sorgt. Die Forscher sagen übrigens, der Hauptgrund für das immer kleiner werdende Ozonloch sei der Verbot von FCKW gewesen. Ja, das war ein Gamechanger sozusagen. Das Treibgas war ja, was weiß ich, in Kühlschränken so drin oder damals hatten wir es sogar noch im Haarspray oder so. Also, man sieht, wir schaffen es doch. Ozonloch, check. Was machen wir als nächstes? Machen wir den Klimawandel? Trauen wir uns daran? Wer macht mit? Hallo? Wo sind sie denn jetzt plötzlich alle?
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3: Ich bin Kevin Zimmer, Tag zusammen.

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0: Es ist wahrscheinlich der verrückteste Job, den du derzeit hier bei uns in NRW bekommen kannst, und zwar mitten im Ruhrgebiet. 1000 Menschen wollten diesen Job haben. Was, wenn der so interessant ist? Zimmer, sag mir, was ist das für ein Job? Eine Woche Haldenwärter auf der Halde Hohe Wahr zwischen Herten und Recklinghausen. Ja, 1000 Menschen haben sich beworben und einer wurde genommen. Und er kommt aus Hamburg. Finn, 21 Jahre alt, also sozusagen von der Küste. Der freut sich jetzt über 5000 Euro stattliches Gehalt, die er da bekommt für eine Woche da rumsitzen. Aber er muss unter anderem Roboschafe hüten. Kollege Martin Kerkhoff hat Finn bei seinem Arbeitsantritt getroffen.
1: Was hast du gedacht, als du es geworden bist? Traumjob oder hast du gedacht, kneif mich, kann doch nicht wahr sein?
2: Ein Mix aus beidem. Also ich musste gekniffen werden, um zu sagen, boah, was ein Traumjob, weil ich habe ihn jetzt.
1: Was nimmt man eigentlich mit? Zahnbürste, Schlafanzug, Handbuch über Roboschafe oder was hast du dabei?
2: Handbuch über Roboschafe muss ich irgendwie noch zugeteilt bekommen. Die Memo habe ich noch nicht. Schlafanzug ist gut, ich habe mein Laufequipment mit. Fernglas wäre eigentlich noch praktisch gewesen, aber das kriege ich noch aufgetrieben.
1: Jetzt gucken wir uns mal deine Unterkunft an. Ne? Ich habe gehört, 20 Quadratmeter groß.
2: Vom ersten Blick würde ich sagen, wunderschön. Hat mir so ein Schwedenhaus-Vibe super ausgestattet und ich bin absolut zufrieden, so wie es aussieht.
1: Ist sogar eine Treppe drin, sogar 2 Etagen, Hammer. Aber jetzt kommt's, du bist ja auch nachts hier, ne? Alleine. Was machst du denn, wenn draußen einer klopft? Machst du auf?
2: Erstmal aus dem Fenster gucken, davon habe ich auch genügend. Die Leute im Pott waren bisher alle super freundlich und ich glaube, da habe ich keine Angst, dass mich hier irgendwer...
1: Guck mal, da kommen sie. 2 Roboschafe kommen angesprintet. 4 Beine haben sie und weißes Fell. Komm, wir gehen mal hin. Du kennst sie ja schon. Wie heißen sie?
2: Also, es gibt 2 Meinungen. Bei dem einen Schaf, da gibt es einmal Horst oder Harvey. Und dann haben wir Günni. Und ja. Günni hat sogar einen Greifarm.
1: Aber jetzt mal Hand aufs Herz. Du bist ja jetzt eine Woche von morgens bis nachts hier. Da wird ja auch mal ein bisschen Langeweile dabei sein.
2: Naja, guck mal, ich bin norddeutsch. Da ist auch nicht so viel auf dem Land. Alle sind willkommen auf dem Kaffee bei mir.
1: Ja, super. Dann nehmen wir dich beim Wort.
0: Ja, auf der Halde ist wie auf dem Deich. Ja? Aber dass er Kaffee trinkt, ich hätte gesagt, dass er Tee trinkt, so als Norddeutscher. Naja, gut. Finn hat ihn also bekommen, den wahrscheinlich aktuell begehrsten Job im Ruhrgebiet. Haldenwärter auf der Halde Hohe Wart. Und ihr habt schon gemerkt, ja, es ist nicht so ganz ernst gemeint. Ne? Ist eine Marketingkampagne des Regionalverbands Ruhr. Radio.

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1: Mit Thorsten Adolfs. Guten Tag. Neben Extremisten aus dem rechten und linken Spektrum gefährden auch Islamisten zunehmend die innere Sicherheit in Deutschland. In Berlin haben Bundesinnenminister Dobrindt und Justizministerin Hubig einen 10-Punkte-Plan vorgestellt, mit dem die Regierung für mehr Schutz gegen den islamistischen Terror sorgen will. Er ist auch eine Reaktion auf den Anschlag beim Christopher Street Day im Juli in Berlin. Mehr zu den Maßnahmen von Christian Böder aus der Nachrichtenredaktion.
2: Ein Kernpunkt des 10-Punkte-Plans ist, dass der Strafbestand für terroristische Vereinigungen ausgeweitet werden soll. Unter denen fällt künftig auch das Verbreiten von Propagandamitteln. Sammeln von Spenden für Terrorgruppen wird außerdem ein eigener Straftatbestand. Außerdem sollen Gefährder häufiger elektronische Fußfesseln angelegt bekommen. Dazu sollen bei Bewährungsstrafen auch Sicherheitsinteressen der Allgemeinheit stärker berücksichtigt werden. Auch das Jugendstrafrecht soll mit Blick auf islamistische Gefährder verschärft werden. Geplant ist auch eine Haftstrafe von mindestens einem Jahr in Fällen von besonders gefährlicher Körperverletzung, wenn die auf Attacken mit Messern oder anderen gefährlichen Werkzeugen zurückgehen. Denn in der Vergangenheit hatten Attentäter oft Klingen oder Fahrzeuge für ihre Anschläge benutzt, wie auch im Juli in Berlin. Der 21-jährige Islamist war damals mit dem Auto in eine Menschenmenge gefahren und hatte dann mit einer Machete um sich geschlagen. Eine Frau wurde getötet und mindestens 31 weitere Menschen wurden verletzt.
1: Und was noch wichtig ist, jetzt kurz und kompakt. Die EU-Kommission schlägt ein Social-Media-Verbot für Kinder unter 13 Jahren vor. Eigene Profile sollen sie erst ab 15 anlegen dürfen. Kommissionspräsidentin von der Leyen sagte, Online-Plattformen und Smartphones würden die Aufmerksamkeit und Konzentration von Kindern vereinnahmen. Sie würden dadurch ihrer Kindheit beraubt. Autofahrer sollen schon in wenigen Wochen bei den hohen Spritpreisen entlastet werden. Ziel sei es, dass die Sofortmaßnahmen am 1. Oktober in Kraft treten, sagte Unionsfraktionschef Frei bei NTV. Was genau geplant ist und ob alle gleich davon profitieren werden, dazu äußerte sich Frei nicht. In NRW arbeiten immer noch vergleichsweise wenige Frauen in Führungspositionen. Ihr Anteil lag im vergangenen Jahr bei 28,9%, sagen die Landesstatistiker. Damit lag Nordrhein-Westfalen unter dem Bundesschnitt und unter dem Durchschnitt in der EU. Den Spitzenplatz belegt Schweden mit 44,4% Frauen in Führungspositionen. Künstliche Intelligenz verändert gerade unser Leben, aber viele von uns haben dabei ein mulmiges Gefühl. Laut einer aktuellen Umfrage wünscht sich eine deutliche Mehrheit der Menschen in Deutschland jetzt eine Pause bei der Entwicklung besonders leistungsfähiger KI-Systeme. Die Umfrage, die die SZ in Auftrag gegeben hat, ist ziemlich eindeutig. Ganze 64% der Befragten sagen, wir brauchen eine Pause, solange Fachleute unsicher sind, ob die Risiken wirklich beherrschbar bleiben. Nur 20% lehnen so einen Stopp ab, der Rest ist unentschlossen. Das Thema hatte zuletzt ordentlich Fahrt aufgenommen, nachdem es Berichte über Systeme gab, die außer Kontrolle geraten sind. Beeindruckend ist, wie einig sich die Menschen bei dem Thema parteiübergreifend sind, egal ob bei den Anhängern von Grünen und SPD oder bei Wählern von Union, AfD und Linken. Überall liegt die Zustimmung für einen Entwicklungsstopp bei über 60%. Soweit die Meldungen mit Thorsten Adolfs.
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4: Ja, gestern hatten wir noch richtiges Sommerfeeling. Heute ist davon kaum noch was übrig. Das Wetter fühlt sich jetzt eindeutig nach Herbst an. Es regnet immer mal wieder. Himmel ist voll mit Wolken. Und ja, mehr als 21 Grad bekommen wir auch heute nicht. Gegen Abend kann der Regen sogar zeitweise etwas stärker werden. Morgen bleibt es dann ähnlich ungemütlich. Wieder viele Wolken, immer mal wieder Regen. Am Freitag wird es dann stellenweise etwas freundlicher und zwischendurch lockert es auf.
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4: Und jetzt alle Staus ab 11 Minuten Zeitverlust. Wir starten auf der A4, Olpe-Aachen zwischen Kreuzkölln-Ost und Köln-Eiffeltor. 4 Kilometer, 15 Minuten on top. Die A44 Dortmund-Kassel zwischen Werl-Süd und Soest. 4 Kilometer, plant da bitte 20 Minuten mehr Zeit ein. Die A45 Hagen-Dortmund zwischen Kreuzhagen und Westhofener Kreuz. 6 Kilometer, hier sind es 13 Minuten mehr. Auf der A52 Düsseldorf-Essen zwischen Breitscheid und Essen-Kettwig. 3 Kilometer, 11 Minuten on top. Und die A61 Venlo-Mönchengladbach zwischen Grenzübergang Grenzwald und Kaltenkirchen Süd 1 Kilometer, 11 Minuten mehr. Kommt gut an mit uns. Und ich bin Kevin Zimmer, ich bin sehr froh, dass ihr da seid. Die Minions, ich sag's wie es ist, haben mir den Song I Swear von All for One kaputt gemacht. Weil ich gerade sehe, den spiele ich gleich, ja. Immer wenn der Song läuft, tauscht mein Kopf das Original durch die Version aus dem Minions-Film. Gleich bei uns die Version von All for One und ich probiere nicht an die Minions zu denken. Das mein
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4: Vorher noch aktuelle Musik von Fastball. Kommen uns übrigens morgen hier im Sender besuchen. Freuen wir uns sehr drauf.

0: Anfang Dezember unser großes Lichtblicke-Konzert mit den Toten Hosen. Nur nach vorn, gerade eben gehört. Bin gespannt, ob sie es da auch spielen. So, was können Roboter und KI-Systeme noch nicht? Frage an euch. Ich weiß was. Kinder kriegen. Das können die noch nicht. Also noch. Zum Glück. Ach, guck mal, der kleine Terminator, wie süß. Aber alles andere rund ums Kind wird immer technischer. Und ich dachte damals, als wir für unseren kurzen so ein Babyphone mit Kamera hatten, dass uns das Bild auch aufs Handy abrufen ließ, habe ich gedacht, boah, das sind wir aber innovativ, da sind wir technisch ganz weit vorne. Da lachen die in Köln auf der Messe Kind und Jugend aktuell nur drüber. Die lassen da schon die KI auf kleinen Kinder und Babys los. Das wollten wir uns anschauen. Reporter Stefan Rehe.
1: Ich habe mich ja im Vorhinein gefragt, was ich wohl alles so Innovatives und Futuristisches sehen werde. Und irgendwie habe ich da direkt an einen Kinderwagen gedacht, der von alleine fährt. Und das Erste, was ich sehe, ist ein motorisierter Kinderwagen. Aber ich will ja eigentlich KI-gestützte Produkte hier finden. Deswegen laufen wir einfach mal drauf los. Also es gibt wirklich alles hier. Kinderwagen, Kinderbettchen, Töpfchen. Ich habe gefühlt ein ganzes Areal nur für Windeln gefunden. Aha, und hier ist der erste Stand mit KI. Und ich sehe da so ein Gerät, das sieht ein bisschen aus wie eine Überwachungskamera. Und das soll, wenn ich das richtig sehe, den Schlaf des Babys überwachen.
2: Also wir haben eine Applikation in die verbundenen Babyphonen. Aber die kann nach dem Babyschreien herausfinden, was für ein Schreityp handelt es sich. Ob das Baby ist hungrig oder müde oder so etwas.
1: So, ich war jetzt auch noch bei anderen Ständen, die mit KI werben, und das sind eigentlich alles Geräte zur Schlafüberwachung, also das Babyphone der Zukunft sozusagen. Und die können aber wirklich alles, die tracken die Körpertemperatur, den Puls, wenn sich das Kind zu oft dreht oder irgendwie unnatürlich liegt. Ich habe sogar eins gesehen, das Alarm schlagen soll, noch bevor das Baby losschreit oder losweint. Und die ganzen KI-Vertreter hier sagen natürlich alle, die haben sichere Clouds und sichere Server, ist ja klar, müssen die ja sagen. Aber so richtig begründen, was die jetzt sicherer macht als andere Server, konnte mir hier auch keiner. Also so ganz unskeptisch bin ich jetzt auch nicht. So, und zum Schluss habe ich jetzt auch noch ein KI-Produkt gefunden, das nichts mit Schlaftracking zu tun hat. Und zwar einen kleinen Drucker. Ist so ein kleiner Kasten, da spricht man einfach rein, was ausgedruckt werden soll. Und dann druckt er das für einen. Finde ich eigentlich ganz süß. Can I try it?
3: Yeah, sure.
1: Ein Teddy, der ein Radio in der Hand hält. Und jetzt wird das hier innen ausgedruckt in Schwarz-Weiß. Und man kann es dann als kleines Kind dann direkt mit den mitgelieferten Stiften ausmalen.
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1: Mit Jonathan Buttewig. Guten Tag. In der Nacht ist der 17. Castortransport von Jülich im Ahauser Atommüllzwischenlager angekommen. Die zuständige Polizei Münster spricht von einem Transport ohne besondere Zwischenfälle. Insgesamt müssen 152 Castorbehälter mit Brennelementen aus dem Jülicher Forschungsreaktor nach Ahaus gebracht werden. Atomkraftgegner kritisieren die Transporte und fordern eine sinnvollere und sicherere Alternative bzw. Endlösung statt der Transporte ins Zwischenlager. Für die kommende Nacht rechnen sie mit dem 18. Transport. Seit Januar gilt das Wehrdienstmodernisierungsgesetz. Alle 18-Jährigen, auch bei uns im Kreis Borken, werden angeschrieben und um Angaben zu einem möglichen Wehrdienst gebeten, wobei junge Männer zur Einreichung der Angaben verpflichtet sind. Anlass ist der geplante Aufwuchs der Bundeswehr. Wie sinnvoll die neue Regelung ist und was sie für junge Menschen bedeutet, darüber wird heute Abend beim Ahauser Schlossgespräch diskutiert. Die Veranstaltung beginnt um 19.30 Uhr in der Tonhalle. Mit dabei sind unter anderem ein Bundestagsabgeordneter, eine Jugendoffizierin der Bundeswehr und Vertreter der Schülerstreiks aus Münster. Aktuell läuft in Gronau die Ausbildungsmesse FIDA – Finde deine Ausbildung. Rundum und in der Bürgerhalle können sich Jugendliche und junge Erwachsene direkt bei den Betrieben informieren, Fragen stellen und Praktikumsmöglichkeiten kennenlernen. Wer daran Interesse hat, kann auch bis 16 Uhr vorbeischauen. Eine Anmeldung ist nicht nötig. 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
0: Das Wetter im Westmünsterland.
1: Das ist wechselhaft mit einem Mix aus Wolken und Sonne. Dazu kommen immer wieder einzelne Schauer. Am Nachmittag werden die Schauer dann häufiger und auch kräftiger. Vereinzelt sind auch Gewitter möglich. Aktuell haben wir 18 Grad am Rhederei und auch in Gescher am Berkeltal.
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1: Die Straßen sind soweit frei. Wenn ihr was seht, Blitzerverkehr und mehr, dann gebt das gerne kostenlos durch über die 0800 77 55 010. Und denkt dran, aktuell sind viele i-Dötzchen unterwegs. 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
2: Hallo, schönen Mittwoch. Alle Kinder der 90er kennen diesen Disney-Film, logischerweise. König der Löwen, ja. Diese bekannte Musik aus dem Film, als der kleine Löwe in die Luft gehalten wird, auf diesem Felsen, ja. Da wird ja auf Zulu gesungen. Kaum einer hat das hier in Europa verstanden, was da gesungen worden ist. Wir haben immer gedacht, das ist was ganz Tiefgreifendes, was da gesungen wird. Jetzt, 32 Jahre später, wurde es mal übersetzt und gesungen wird: Es ist ein Löwe! Oh Gott, ein Löwe! Ja. Ich war genauso enttäuscht wie ihr. Die Musik hat trotzdem einen Oscar erhalten, zu Recht. Elton John hat ihn bekommen für Can You Feel the Love Tonight. Bekommt ihr gleich bei uns, vorher noch Glockenbach.
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2: Ich bin Kevin Zimmer. Guten Tag.

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0: Mittwoch, Kevin Zimmer hier. Wart ihr schon mal auf Helgoland? Ja? Ich hab's mal gemacht, da fährst du mit so einem Bötchen, ein sehr schwankendes Bötchen, muss ich dazu sagen, ziemlich lange auf diese Hochseeinsel, ziemlich lange, weil liegt halt mitten im Meer, Hochseeinsel halt. Ja? Ist eine sehr, sehr kleine Insel, 3 Schritte bist du durch. Ja? Da ist quasi nichts, außer so ein paar Shops, in denen du Kippen, Alkohol und Parfüm kaufen kannst, weil das da billiger sein soll. Ja? Diese Insel ist seit gestern vom Festnetzstrom abgeschaltet, aber macht euch keine Sorgen, die haben Generatoren, die sind vorbereitet, die laufen da seit gestern. Aber viel schlimmer, ab morgen haben sie kein Internet mehr. Oh Gott, keine Katzenvideos mehr. Ich merke, ihr fühlt das nach, oder?
1: Langweilig.
2: Wird halt vielleicht schwierig mit Studium, weil ich studiere, weil alles ist mittlerweile online, weißt du, aber ansonsten...
3: Ich komme gut klar.
4: Ah, ist ja mal ein Segen, ne? Stellt auf einmal vielleicht fest, dass es schönere Dinge gibt, ne?
5: Ich würde rausgehen, schön die Natur genießen, Spaß haben.
6: Lesen. Ja, das mache ich sowieso schon sehr viel und es würde mich gar nicht davon abhalten, dann noch mehr zu lesen.
7: Ich glaube, wenn das drumherum kein Internet hat und kein sozialer Druck entsteht, würde ich das vielleicht sogar gar nicht vermissen. Vielleicht wäre das sogar was Gutes.
8: Wenn wir jetzt nur über Tage reden, dann ist okay, aber wenn das jetzt über Wochen hinweg wäre, das wäre schon schwer. Aber sonst würde das, glaube ich, sogar eher gut tun als schlecht tun, ja.
0: Ja, keine Sorge, sind keine Wochen. Wir reden hier über 10 Stunden. 10 Stunden ist das Internet auf Helgoland abgestellt. Das ist bei vielen die tägliche Bildschirmzeit auf dem Smartphone. Aber es ist ja schaffbar. Wie gesagt, die haben da sehr viel Alkohol, Kippen und Parfüm da. Ihr wisst schon, wie ihr euch da die Zeit vertreiben könnt, oder? So, gleich habe ich alle Parfüms durch. Dann mache ich mit dem Alkohol weiter. So, was haben wir schon von der Uhr? 1/2 Stunde. Ah, ja.

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1: Mit Thorsten Adolfs. Guten Tag. Ein Video von sich ins Netz stellen oder mit Freunden chatten. Das könnte für viele Kinder schon bald deutlich schwieriger werden, denn die EU will junge Internetnutzer besser schützen und plant dazu massive Einschnitte bei sozialen Medien. Kommissionspräsidentin von der Leyen will Online-Plattformen wie Instagram, Snapchat und TikTok für Kinder unter 13 Jahren verbieten. Das hat sie in ihrer Rede zur Lage der EU in Straßburg gesagt. Christian Böder aus den Nachrichten. Von der Leyen sagt, ein eigenes Nutzerkonto sollte es erst ab 15 geben.
2: Ja, das heißt aber nicht, dass 13- und 14-Jährige gar nicht mehr in sozialen Medien unterwegs sein dürfen. Sie sollen Profile mit eingeschränkten Funktionen haben dürfen und nur eine begrenzte Zeit pro Tag bei Social Media aktiv sein dürfen. Von der Leyen will, dass die Eltern alles einrichten und beaufsichtigen. Aber sie will auch die Technologiekonzerne in die Pflicht nehmen, etwa Meta oder ByteDance. Keine süchtig machenden Algorithmen und keine extremen Inhalte für Kids, fordert sie. Für 12-Jährige oder noch Jüngere sieht es dagegen duster aus. Ihnen wird Social Media-mäßig praktisch der Stecker gezogen. Morgen will von der Leyen einen konkreten Gesetzesvorschlag vorstellen, der dann im Europaparlament und im Europarat verhandelt werden soll.
1: Von der Leyen hat aber auch noch eine ganze Reihe anderer Themen angesprochen.
2: Stimmt, sie kündigte unter anderem einen Plan für kommende Hitzewellen in Europa an mit besseren Frühwarnsystemen und Krisenvorsorge im Gesundheitswesen. Außerdem will sie mit führenden KI-Entwicklern beraten, wie die ihre Entwicklung von künstlicher Intelligenz drosseln können. Und auch spannend, Kanada soll das erste assoziierte Mitglied der EU werden. Das soll die Zusammenarbeit auf ein höchstmögliches Niveau bringen. Kanada leidet ja wie die EU auch unter der Zollpolitik von US-Präsident Trump.
1: Dankeschön, Christian. Und jetzt weitere Meldungen im Überblick. Der in der Kritik stehende Bundeskanzler Merz bekommt Unterstützung von den 8 CDU-Ministerpräsidenten. In einer gemeinsamen Erklärung heißt es, Deutschland brauche jetzt mehr denn je Stabilität. Der Weg zu neuem Vertrauen der Menschen in die Christdemokratie führe über das Zuhören und politische Handeln und nicht über Personaldiskussionen. Die Digitalwirtschaft ist mittlerweile der wichtigste Industriezweig in Deutschland und stellt traditionelle Branchen wie die Autoindustrie deutlich in den Schatten. Nach Angaben des Forschungsinstituts Istari AI trägt der Bereich Digitales knapp 12% zur gesamten Wirtschaftsleistung in Deutschland bei, mit einem starken Mittelstand und Millionen Beschäftigten. In der Europa League hat Leverkusen heute seinen ersten Auftritt. Bayer spielt gegen den slowenischen Meister NK Celje. Das Ziel ist der direkte Einzug ins Achtelfinale. Im bislang letzten Europa League-Anlauf erreichte Bayer vor 2 Jahren das Finale und verlor dort gegen Atalanta Bergamo. Hoffenheim muss erst morgen ran, und zwar auf Kreta. Am Samstag heißt es auf dem Oktoberfest wieder O-Zopft ist. Besucher sollten dann auf jeden Fall genug Geld dabei haben. Auch wenn sich die Preissprünge in diesem Jahr in Grenzen halten, wird es teuer. Die Maß kostet dann im Schnitt 15,61 Euro. Damit hat sich der Preis fürs Bier dort innerhalb der letzten gut 40 Jahre verfünffacht. Damals wurden umgerechnet nur 3,20 Euro für die Maß gezahlt. Soweit die Meldungen mit Thorsten Adolfs.
0: Das Wetter im Westmünsterland.
3: Gestern noch sommerlich, heute schon voll auf Herbst. Der Tag bringt Regen, jede Menge Wolken und bei Temperaturen bis spätestens 21 Grad ist Schluss. Heute Abend kann der Regen dann auch mal kräftiger runterkommen. Teilweise ist auch ein Gewitter möglich. Morgen ändert sich erstmal nicht so richtig viel beim Wetter. Grau, Wolken, immer mal wieder nass. Erst am Freitag zeigen sich hier und da ein paar Auflockerungen.
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3: Und das sind die aktuellen Staus, alles ab 8 Minuten Zeitverlust. A1 Köln-Dortmund zwischen Hagen-West und Westhofener Kreuz 3 Kilometer, 8 Minuten mehr. A4 Köln-Aachen zwischen 3 Köln-Holmer und Köln-Eiffeltor 5 Kilometer, rechnet damit 10 Minuten Zeitverzögerung. Die A44 Dortmund-Kassel zwischen Wehr-Süd und Soest 4 Kilometer, 16 Minuten dauert das da. Die A52 Düsseldorf-Essen zwischen Breitscheid und Essen-Kettwig 3 Kilometer, 22 Minuten on top. Und die A61 Venlo-München-Gladbach zwischen Grenzübergang Grenzwald und Kaldenkirchen-Süd 2 Kilometer, seid ihr nach 10 Minuten durch. Ich wünsche euch eine gute Fahrt. Mit Kevin Zimmer, freue mich, dass ihr da seid. Wir sind ja immer noch in der Magic Week hier bei uns. 50 Hörerinnen und Hörer treffen schon bald die Ehrlich Brothers, die besten Zauberer, ich würde sogar sagen der Welt. Dann zaubern die nur für euch und nachher dürft ihr noch zur Weltpremiere ihrer neuen Show Wonderworld einfach online mitmachen bei uns auf der Homepage. Dann hört ihr uns und dann verpasst ihr auch nicht, wenn ihr gewinnt. Und ich habe gerade gelesen, die Ehrlich Brothers werden auch in der RTL-Serie Unter uns, dieser Daily Soap, bald mitspielen. Da spielen sie sich selbst, das werden sie hinbekommen. Jetzt frage ich mich gerade, die haben doch von RTL angekündigt, diese Serie, also Unter uns, einzustellen. Weiß ich gar nicht, Jahresende oder irgendwie so. Also Vielleicht hat RTL den Ehrlich Brothers auch den Auftrag gegeben, hör mal, passt mal auf, ja? Ihr spielt da mit und am Ende zaubert ihr die Serie einfach weg, dann fällt's gar nicht auf.
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0: Ugel, Move into the Sun. Lieblingslied von mir gerade. Ich sag's, wie es ist. Macht so gute Laune. So, ich glaube, als ich Baby war, hatten meine Eltern nicht mal ein Babyphone. Das Babyphone meiner Eltern war meine ältere Schwester. Die hat dann meine Eltern angerufen, wenn der kleine Kevin mal geschrien hat. Heute brauchst du keine Menschen mehr zum Kindergroßziehen. Da gibt's doch bestimmt eine App, oder? Sehen wir auch gerade auf der Messe Kind und Jugend. Läuft derzeit in Köln. Da gibt's so smarte Babyphones mit Kamera, KI und ja, da wird das Schreien des Kindes direkt analysiert. Kriegst du so eine Handynachricht, hey, Windeln wechseln oder so. Das mag ja alles sehr praktisch sein, aber wie ist das mit dem Datenschutz? Wir haben mit Christina Steffen geredet, Referentin für Datenschutz bei der NRW Verbraucherzentrale.
1: Die Geräte sollten erstmal so datensparsam wie möglich geliefert werden, ja, dass das eben keine Daten erhoben werden. Und wenn ich mich bewusst dafür entscheide, dann kann ich das eben aktivieren. Das nennt sich Privacy by Design und Privacy by Default. Also immer erstmal die datensparsame Variante. Und ich muss mich eben bewusst dafür entscheiden, bestimmte Funktionen scharf zu schalten.
0: Ja, und wenn so ein Babyphone dann, was weiß ich, das Kind analysiert und in die KI schickt, sind ja diese Bilder, diese Videos, diese Aufnahmen halt auch in der Datenbank der Firma. Christina Steffen sieht das nämlich sehr kritisch.
1: Also das ist so ein bisschen auch eine Wette auf die Zukunft. Das heißt, der erhoffte Nutzen ist gar nicht so klar. Die Risiken, die auf der Hand liegen, sind aber evident. Die Daten von Minderjährigen sind nun mal besonders schutzwürdig, zumal sie ja in der Regel nicht selber darüber entscheiden, sondern ihre Eltern.
0: Also informiert euch vorher, ist Ihr Tipp.
1: Einen Schritt vorher sogar schon, brauche ich das, ja? Brauche ich diese Funktion. Wenn ich mich dann aber trotzdem dafür entscheide, dass ich so ein Gerät haben möchte mit ganz vielen Online-Funktionen, sollten solche Geräte immer auf dem aktuellen Stand gehalten werden. Das gilt natürlich erst recht für Sicherheitsupdates.
0: Ja, und erst recht, wenn es da um Kinder geht. Ja, die können nicht sagen, nee, Mama, Papa, ich möchte nicht, dass meine Bilder da irgendwie in der KI-Datenbank landen. Also überlegt euch das sehr, sehr gut. Manchmal tun es ja auch so klassische Babyphones oder einfach selber mal gucken und vergewissern, geht's dem Kleinen gut. Revolverheld vergewissern sich auch immer mit einem
2: Hallo, hallo,
0: ob ich noch da bin.
2: Bist du

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1: Mit Harald Block, schönen guten Tag. In der vergangenen Nacht ist ein weiterer Atommülltransport von Jülich in Ahaus angekommen. Es ist der inzwischen 17. von 152 Castor-Behältern, der ins Zwischenlager gerollt ist. Die zuständige Polizei Münster spricht von einem Transport ohne besondere Zwischenfälle. Atomkraftgegner kritisieren die Transporte und fordern eine sinnvolle und sichere Alternativ- bzw. abschließende Lösung statt der Transporte ins Zwischenlager. Für die kommende Nacht rechnen sie mit dem 18. Castor. Die Sterberate durch Herzinfarkte ist zuletzt deutlich gesunken. Das geht aus dem deutschen Herzbericht Update 2026 hervor, der auf Zahlen von 2024 beruht. Ein deutlicher Rückgang wird insbesondere bei der Sterberate der koronaren Herzkrankheit verzeichnet, der Grunderkrankung des Herzinfarkts. Dabei sind Herzkranzgefäße verkalkt, die den Herzmuskel mit Blut versorgen. Die Volksbank Gronau-Ahaus feiert ihr 125-jähriges Jubiläum. Aus diesem Anlass stellt sie einen Fördertopf mit 25.000 Euro für gemeinnützige Vereine in der Region bereit. 20 Förderungen in Höhe von jeweils 1.250 Euro werden im Rahmen der Aktion Die Bank, dein Verein vergeben. Bis zum 31. Oktober können sich Vereine noch bewerben. 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
0: Das Wetter im Westmünsterland.
1: Wolken und Sonne und zunächst nur vereinzelte Schauer wechseln sich ab. Im Laufe des Nachmittags werden die Schauer von Westen her häufiger und kräftiger. Vereinzelt entlädt sich auch ein Gewitter. Die Höchstwerte liegen bei 20 Grad. Von morgen bis Samstag erwartet uns dann ein Mix aus Wolken und Sonne bei Werten knapp unter 20 Grad. Aktuell haben wir 18 Grad in Oeding an der Burg und in Gronau am Rathausturm.
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1: Derzeit keine größeren Störungen. Aber denkt dran, aktuell sind viele i-Dötzchen unterwegs mit unserer Aktion Kreis Borken sieht gelb. Wollen wir gemeinsam dafür sorgen, dass sie einen sicheren Schulweg haben. Also achtet auf gelbe Cappies und lasst uns gemeinsam Rücksicht nehmen. Wenn ihr etwas seht, Blitzerverkehr und mehr, 0800 77 55 010 ist unsere kostenlose Hotline. Melden geht aber auch per WhatsApp oder direkt über unsere App.
2: Heute ist Tag des Rosinenbrots, habe ich gerade gelesen. Und ich hatte schon auch das Gefühl, das wird heute kein guter Tag. Also von daher.
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2: Ja, du kannst jedes Essen versauen, indem du Rosinen reinkippst. Wer von euch geht da mit bei dem Gedanken? Ich bin Kevin Zimmer, Tag zusammen.

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0: Cheap Thrills. Ja, habt ihr es gemerkt, wie toll ich das mit dem TH hinbekommen habe? Das ist, gelingt mir nicht immer. Ich sag's, wie es ist. So, wir sind in der Phase zwischen Sommer und Herbst. Spätsommer. Ich glaube, eine Woche haben wir gefühlt noch Sommer und dann ist aber auch irgendwie Feierabend. Dann sind wir im Herbst. Und Herbst ist immer dann, wenn es lustig wird in NRW. Das liegt an uns. Ab dem 4. Oktober starten wir mit der Comedy Camp Tour. Ich hoffe, ihr habt schon Tickets. Zum Beispiel auch Lisa Feller ist am Start. Und wenn die auf der Bühne ist, klingt das so.
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3: Das Gute ist wirklich, dass man irgendwie jetzt in so einem Alter ist, ich sag mal mit Anfang 30, Ende 40, man kann noch alles, aber man muss nichts mehr. Das ist super. Ja, so ein bisschen, ich sag immer, nicht mehr ganz die junge Stute, die auf der Weide die Hengste verrückt macht, aber auch noch nicht kurz vor Lasagne. Also es ist so ein bisschen, wo man es ein bisschen merkt, ist morgens. Weil es diese zwei Aggregatzustände gibt, in denen man aufwachen kann. Der eine ist, dass man schon so, boah, diese Party von vor zwei Wochen. Oh, die merke ich aber noch. Und dann schlappst du ins Badezimmer und dann dieser übliche Blick in den Spiegel. Ach du Scheiße. Wie kommt denn Alice Cooper hier rein?
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1: Mit Maite Albrecht. Guten Tag. Die Bundesregierung will für mehr Schutz vor islamistischen Extremisten sorgen. Dazu gibt es jetzt einen 10-Punkte-Plan, den Innenminister Dobrindt und Justizministerin Hubich in Berlin vorgestellt haben. Hintergrund ist unter anderem der Anschlag auf den Christopher Street Day in Berlin im Juli, bei dem eine Frau getötet und mehr als 30 Menschen verletzt wurden. Der Täter war den Behörden schon vorher als radikaler Islamist bekannt. Christian Böder aus dem News-Team. Die Bundesregierung will unter anderem Strafen verschärfen.
2: Genau, hier ein paar Beispiele. Körperverletzungen mit gefährlichen Gegenständen, etwa mit Messern, sollen künftig mit mindestens einem Jahr Freiheitsstrafe geahndet werden. Das Spendensammeln für Terrorgruppen wird ein eigener Straftatbestand und der bei terroristischen Vereinigungen wird auch auf das Verbreiten von Propagandamitteln ausgeweitet. Soll eine Strafe zur Bewährung ausgesetzt werden, dann soll mehr darauf geachtet werden, ob das auch im Interesse der allgemeinen Sicherheit ist. Außerdem sollen Heranwachsende nicht mehr unbegründet nach Jugendstrafrecht abgeurteilt werden.
1: Im 10-Punkte-Plan geht es aber auch um Prävention.
2: Ja, heißt erst einmal Anschläge verhindern. Ermittler der Länder sollen, genauso wie die Bundespolizei, bald sich von Telekommunikationsanbietern die Daten holen dürfen, wer wann und wo mit wem kommuniziert hat. Außerdem sollen mehr elektronische Fußfesseln zum Einsatz kommen und Gefährder schneller vorbeugend festgenommen werden dürfen. Prävention heißt aber auch Radikalisierung verhindern. Das heißt etwa mehr Kooperation mit muslimischen Gemeinschaften in Deutschland, etwa bei der Bildungsarbeit und der sozialen Prävention.
1: Danke, Christian. Und das sind weitere Nachrichten. Die EU-Kommission will abgestufte Altersgrenzen für Social Media festlegen. In Deutschland und anderen Mitgliedsländern sollen Kinder unter 13 dann gar keinen Zugang zu Instagram, TikTok und Co. haben. Ein eigenes Nutzerkonto werde erst ab 15 Jahren erlaubt. Das kündigte Kommissionspräsidentin von der Leyen in ihrer Rede zur Lage der EU an. Unionsfraktionschef Frei fordert wegen der hohen Spritpreise schnelle Entlastungen. Bis zum 1. Oktober soll es Maßnahmen geben, etwa eine niedrigere Energiesteuer oder Mehrwertsteuer, sagte Frei bei NTV. Den Vorschlag der SPD, Übergewinne der Mineralölkonzerne abzuschöpfen, lehnt der CDU-Politiker ab. Die Deutsche Bahn will ab Sommer 2027 eine Direktverbindung von München nach Mailand und Rom anbieten. Zum Einsatz kommen sollen italienische Schnellzüge. Das teilte die Bahn mit. Die Fahrt nach Mailand soll rund 6,5 Stunden dauern, bis nach Rom gut 9 Stunden. In Berlin soll es in diesem Jahr wieder eine große Silvesterfeier am Brandenburger Tor geben. Angedacht ist eine Party mit kostenlosem Eintritt, Feuerwerk und DJ, sagte eine Sprecherin des Berliner Senats. Viele Jahre hat es am Brandenburger Tor eine Silvestershow gegeben, die vom ZDF im Fernsehen übertragen wurde. Im vergangenen Jahr hatte der Veranstalter die Feier abgesagt, weil der Senat keine Fördermittel mehr bereitgestellt hatte. Das ZDF übertrug dann eine Silvestershow aus Hamburg. In diesem Jahr plant der Sender nicht mehr mit einer Silvestershow, sondern will ein Spezial Quiz senden. Und das waren die Nachrichten mit Maite Albrecht.
3: Das Wetter im Westmünsterland.
4: Von Sommer auf Herbst und zwar ziemlich abrupt. Heute zeigt sich das Wetter von seiner herbstlichen Seite. Regen, viele Wolken und maximal 21 Grad. Am Abend kann es dann nochmal etwas intensiver regnen. Morgen bleibt die Lage dann ähnlich, also wieder sehr grau am Himmel. Zwischendurch ein bisschen Regen. Am Freitag, da sieht es ein bisschen besser aus. Da lockert es ein bisschen auf.
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4: Und das sind die aktuellen Staus. Alles ab 15 Minuten Zeitverlust. A3 Köln-Arnheim zwischen Duisburg-Wedau und Oberhausen-Holten 4 Kilometer. Und dort 16 Minuten Zeitverlust. A3 Arnheim-Köln zwischen Kreuz-Oberhausen und Kreuz-Oberhausen-West 4 Kilometer. Allerdings müsst ihr da 25 Minuten einplanen. Auf der 42 Kamp-Lindfort-Dortmund zwischen Duisburg-Beek und Kreuz-Oberhausen-West 3 Kilometer 15 Minuten. Die A46 Wuppertal-Düsseldorf zwischen Hahn-Ost und Hilden 3 Kilometer. Allerdings hat es dort einen Unfall gegeben. Fahrt bitte vorsichtig und deswegen steht ihr dort auch 50 Minuten im Stau. Die A59 Duisburg-Dienstlaken zwischen Kreuz Duisburg und Kreuz Duisburg-Nord 4 Kilometer. Hier sind es 13 Minuten mehr. Allen unterwegs, gute Fahrt. So gefühlt haben wir ja schon Herbst, aber ich glaube, eine Woche haben wir noch bis offiziellen Herbstanfang. Ne? Aber wer von euch hat nicht schon so einen kleinkindschweren Hokkaido-Kürbis aus dem Supermarkt geschleppt, um die wirklich leckerste Kürbissuppe der Welt zu kochen? Das sagt ja jeder von sich. Ne? Ich habe die leckerste Kürbissuppe der Welt, ja? Was machst du rein? Sahne. Ach, wie überraschend. Es gibt genau zwei Jahreszeiten im Jahr. Die Melonen-Erdbeer-Jahreszeit und die Kürbis-Jahreszeit. Und die fängt jetzt an.
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4: Ich bin Kevin Zimmer Euch eine schöne Mittagspause. Na, wer schiebt sich gerade einen Teller Kürbissuppe in die Mikrowelle? Hm? Guten Appetit.

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1: Mit Harald Block, schönen guten Tag. In der vergangenen Nacht ist ein weiterer Atommülltransport von Jülich in Ahaus angekommen. Es ist der inzwischen 17. von 152 Castor-Behältern, der ins Zwischenlager gerollt ist. Die zuständige Polizei Münster spricht von einem Transport ohne besondere Zwischenfälle. Atomkraftgegner kritisieren die Transporte und fordern eine sinnvolle und sichere Alternativ- bzw. abschließende Lösung statt der Transporte ins Zwischenlager. Für die kommende Nacht rechnen sie mit dem 18. Castor. Die Sterberate durch Herzinfarkte ist zuletzt deutlich gesunken. Das geht aus dem deutschen Herzbericht Update 2026 hervor, der auf Zahlen von 2024 beruht. Ein deutlicher Rückgang wird insbesondere bei der Sterberate der koronaren Herzkrankheit verzeichnet, der Grunderkrankung des Herzinfarkts. Dabei sind Herzkranzgefäße verkalkt, die den Herzmuskel mit Blut versorgen. Die Volksbank Gronau-Ahaus feiert ihr 125-jähriges Jubiläum. Aus diesem Anlass stellt sie einen Fördertopf mit 25.000 Euro für gemeinnützige Vereine in der Region bereit. 20 Förderungen in Höhe von jeweils 1.250 Euro werden im Rahmen der Aktion Die Bank, dein Verein vergeben. Bis zum 31. Oktober können sich Vereine noch bewerben. 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
0: Das Wetter im Westmünsterland.
1: Wolken und Sonne und zunächst nur vereinzelte Schauer wechseln sich ab. Im Laufe des Nachmittags werden die Schauer von Westen her häufiger und kräftiger. Vereinzelt entlädt sich auch ein Gewitter. Die Höchstwerte liegen bei 20 Grad. Von morgen bis Samstag erwartet uns dann ein Mix aus Wolken und Sonne bei Werten knapp unter 20 Grad. Aktuell haben wir 19 Grad in Rehde am alten Bahnhof und in Aale an der Kreuzkapelle.
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1: Derzeit keine größeren Störungen. Aber denkt dran, aktuell sind viele i-Dötzchen unterwegs mit unserer Aktion Kreis Borken sieht gelb. Wollen wir gemeinsam dafür sorgen, dass sie einen sicheren Schulweg haben. Also achtet auf gelbe Cappies und lasst uns gemeinsam Rücksicht nehmen. Wenn ihr etwas seht, Blitzerverkehr und mehr, 0800 77 55 010 ist unsere kostenlose Hotline. Melden geht aber auch per WhatsApp oder direkt über unsere App.
2: Es ist kurz nach halb zwei. Haben wir schon Taylor Swift gespielt? Bitte? Oh mein Gott, dann müssen wir das jetzt nachholen.
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2: Hallo, ich bin Kevin Zimmer, hier ist Taylor Swift. 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

0: Ich freue mich immer, wenn wir hier für Spaß sorgen können und für gute Unterhaltung. Aber ein Thema, über das wir reden müssen, ist uns sehr, sehr wichtig.
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0: Das Ganze ist eine bundesweite Aktion von Fernsehsendern, Radiosendern, wie wir es sind, Zeitungen, Zeitschriften. Alle machen mit. Das Ziel, zeigen, warum unabhängiger Journalismus unerlässlich ist für die Demokratie und gesellschaftlichen Zusammenhalt. Und das ist in diesen Zeiten wichtiger denn je, denn in Sachsen-Anhalt wurde schon gewählt, in Mecklenburg-Vorpommern und Berlin stehen am kommenden Sonntag noch Wahlen an. Und immer häufiger gibt es im Vorfeld solcher Wahlen halt Fake News. Sie werden gezielt verbreitet, um zu versuchen, den Wahlausgang irgendwie zu beeinflussen. Wir als Radiosender arbeiten täglich daran, solche Fakes zu entlarven. Und wann immer es sie gibt, berichten wir auch drüber. Thorsten Ortmann ist unser Faktenchecker. Thorsten, welche Fakes sind denn gerade im Vorfeld der Wahlen so im Umlauf?
2: Ja, es gibt einige gezielte Kampagnen gegen Politiker, die zur Wahl stehen. Und neu dabei ist, dass es sich dabei jetzt auch um Landes- und Kommunalpolitiker handelt. Erik Stehr zum Beispiel ist Lokalpolitiker der Partei Die Linke und er war Kandidat bei den Landtagswahlen in Sachsen-Anhalt und Opfer einer Fake-News-Kampagne.
3: Die Vorwürfe, die insgesamt so aufgemacht wurden, reichen von Mord an meiner Oma bis hin zu Betrug an meiner Universität oder auch irgendwelchen illegalen Sexpartys.
2: Es gibt andere Fake News über Kai Wegner, Berlins regierender Bürgermeister oder auch über den Ministerpräsidenten Niedersachsens Olaf Lies.
0: Und wer steckt dann dahinter?
2: Ja, viele Experten und auch der Verfassungsschutz sehen Russland hinter diesen Fakes. Danach betreibt der russische Geheimdienst GRU eine eigene Desinformationskampagne namens Matruschka oder auch Overload. Caroline Schwarz, Expertin für Desinformation.
4: Man erhofft sich, Politiker zu schwächen, die sich solidarisch für die Ukraine einsetzen. Das sind aber eben auch Landespolitiker, die gerade betroffen sind, weil wir eben diese bevorstehenden Landtagswahlen haben.
2: Und solche Desinformationskampagnen zielen auch darauf ab, die Gesellschaft zu spalten und das Vertrauen in die Politik insgesamt zu schwächen. Und davon profitiert natürlich vor allem die AfD.
0: Wie kann ich mich denn selbst besser vor diesen Fakes schützen?
2: Ja, wichtig ist immer skeptisch bleiben, gerade bei unglaublichen oder spektakulären Inhalten. Da sollte man vorher die Quelle checken, sagt Fake-Experte André Wolf.
5: Also einfach mal in eine Suchmaschine die Schlagworte meiner Information werfen und schauen, woher kommt die Information, wer hat noch darüber geschrieben, wie alt ist die und wie vertrauenswürdig ist die.
2: Man kann auch eine Bilderrückwärtssuche machen, einfach einen Screenshot des Fotos über die Google-Suchseite hochladen und oft findet man so die eigentliche Quelle des Posts oder auch Hinweise, dass es sich dabei um einen Fake handelt. Und dann gibt es auch noch Seiten im Netz, die aktuelle Fakes veröffentlichen, zum Beispiel auf dpa.com oder korrektiv.org.
0: Und wir halten für euch natürlich auch Augen und Ohren offen. Die Infos und Hintergründe dazu hört ihr dann hier bei uns. Die Infos gab es von Faktenchecker Thorsten Ortmann. Vielen Dank.
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1: Mit Malte Heilbricht. Guten Tag. Das dürfte vielen in Washington sauer aufstoßen, besonders US-Präsident Trump. Kanada soll als erstes Land außerhalb Europas ein sogenanntes assoziiertes Mitglied der EU werden. Das hat EU-Kommissionspräsidentin von der Leyen in ihrer Rede zur Lage der EU vorgeschlagen. Und die Zeichen stehen gut, denn erst vor kurzem hatte Kanadas Premier Carney angekündigt, dass er eine einzigartige Sicherheits- und Wirtschaftsallianz mit der EU anstrebt. Christian Böder aus den Nachrichten. Assoziiertes Mitglied heißt Zusammenarbeit auf engstem Niveau.
2: Genau, Kanada hätte dann zwar kein Stimmrecht, aber das Land würde bei allen Verhandlungen über große Projekte und Maßnahmen mit am Tisch sitzen dürfen, könnte sogar Abgeordnete im EU-Parlament platzieren und Richter am EU-Gerichtshof. Enger geht's nicht, außer Kanada wird Vollmitglied, das geht aber nicht, weil es auf dem falschen Kontinent liegt. Die EU und Kanada leiden ja schon länger unter der Zollpolitik von US-Präsident Trump. Es gibt aber auch noch mehr Gemeinsamkeiten. Von der Leyen sagte, man sehe die Welt mit den gleichen Augen und glaube nicht daran, dass die Macht den Stärksten, Reichsten oder Lautesten gehören sollte. Kanadas Premierminister Carney saß übrigens mit im Plenarsaal und hörte zu.
1: Weiteres großes Thema in von der Leyens Rede war auch ein Social-Media-Verbot für Kinder und Jugendliche.
2: Und in der Sache will von der Leyen Online-Plattformen wie TikTok, Instagram oder Snapchat für 12-Jährige oder Jüngere komplett verbieten. Und 13- bis 14-Jährige sollen Social Media nur eingeschränkt und unter Aufsicht nutzen dürfen. Außerdem sollen Online-Riesen wie etwa Meta oder ByteDance dafür sorgen, dass Kids vor extremen Inhalten geschützt werden und nicht mittels Algorithmen süchtig gemacht werden. Und bleiben wir beim Thema Digitales. Anders als die Vereinigten Staaten will die EU bei der KI-Entwicklung runterschalten und dazu mit führenden Entwicklern sprechen.
1: Christian Böder, vielen Dank. Jetzt weitere Nachrichten. Es gibt Rückenwind für Friedrich Merz. Die Ministerpräsidenten der CDU stellen sich geschlossen hinter den Bundeskanzler. In einer gemeinsamen Erklärung heißt es, der Weg zu neuem Vertrauen der Menschen in die Christdemokratie führe über das Zuhören und politisches Handeln, nicht über Personaldiskussionen. Die Spritpreise in Deutschland haben zum vierten Mal in Folge einen Höchstwert erreicht. Laut ADAC stieg der Preis für einen Liter Superbenzin der Sorte E10 gestern im bundesweiten Durchschnitt auf 2,30 Euro. Diesel kostete rund 2,42 Euro. Bundeskanzler Merz hatte Entlastungen der Verbraucher in Aussicht gestellt. Wie die aussehen könnten, steht noch nicht fest. Es ist jetzt höchstrichterlich entschieden, der Likör ohne Ei darf auch weiterhin so heißen. Auch das Logo auf der Flasche, ein bunter Hahn, sei zulässig. Das hat das schleswig-holsteinische Oberlandesgericht entschieden. Beim Likör ohne Ei handelt es sich um einen veganen Likör auf Sojabasis. Eine unzulässige Anspielung auf die geschützte Bezeichnung Eierlikör sahen die Richter nicht. Es ist schon das zweite Urteil in der Sache, nachdem das Landgericht Kiel genauso entschieden hatte. Der klagende Verband der Spirituosenhersteller war gegen dieses Urteil in Berufung gegangen und ist jetzt nochmal gescheitert. Möglich ist für ihn nur noch die Revision am Bundesgerichtshof. Und das waren die Nachrichten mit Malte Albrecht.
3: Das Wetter im Westmünsterland.
4: Das ist heute so ein bisschen durchwachsen. Es kann auch mal ein Schauer mit dabei sein. In Richtung Abend, da kann der Regen dann auch mal stärker ausfallen. Bis 21 Grad sind heute drin. Morgen geht's dann mit vielen Wolken weiter. Die meiste Zeit bleibt es aber trocken. Das Ganze bei ähnlichen Temperaturen wie heute.
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4: 14 Uhr ist durch, ab 15 Minuten da die A2 Dortmund-Oberhausen. Zwischen Bottrop und dem Kreuz Oberhausen 6 Kilometer, eine halbe Stunde plus. Genauso lang dauert es auf der A3 Köln-Arnheim. Zwischen Duisburg-Wedau und Oberhausen-Holten 9 Kilometer Stau dort. Dann die A3 Arnheim-Köln, also die Gegenrichtung zwischen Dienstlaken-Süd und dem Kreuz Oberhausen-West. 6 Kilometer, knapp 50 Minuten. Die A42 Kamp-Lindfort-Dortmund zwischen Duisburg-Beek und dem Kreuz Oberhausen-West. 3 Kilometer, 18 Minuten plus. Und dann noch die A46 Wuppertal-Düsseldorf zwischen Hahn-Ost und Hilden. 5 Kilometer Stau, 35 Minuten plus. Allen unterwegs eine gute Fahrt und kommt gut an.
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4: Wir sind mittendrin in unserer Magic Week. Und gleich wird es auch magisch. Also zumindest so ein bisschen, keine Sorge, ich zauber hier nichts. David Copperfield wird heute 70 und unser Hannes, der gratuliert da gleich mal.
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4: Ich bin Robert Jans und jetzt starten wir rein mit Bon Jovi Always.

0: Teddy Swims war das mit Mr. Know-It-All, ist neu bei uns. Und er hat viele von uns mit seinen Zaubertricks begeistert. Ich rede von David Copperfield, die Legende, wird heute 70 Jahre alt. 70 Jahre jung, mein Gott. Und das in unserer Magic Week. Also passender geht's doch eigentlich gar nicht. Ja, und unser Hannes Höfer, unser Haus- und Hof-Comedian, der saß als Kind natürlich vor dem Fernseher, als Copperfield uns alle verzaubert hat.
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2: David Copperfield, der Michael Jordan der Magier, der Oberzauberer von Ost, der Ehrendoktor von Hogwarts, der ehrlichste aller Brother. Ja klar, der konnte durch die chinesische Mauer gehen, der hat Dinge verschwinden lassen wie die Freiheitsstatue, ein Waggon vom Orient Express, ein Jet, der ist über den Grand Canyon geflogen. Das ist schon alles ziemlich cooler Scheiß. Aber welchen Trick ich bis heute nicht verstehe, wie der Claudia Schiffer damals klargemacht hat. Weil bei dem hätte ich ja gedacht, so eine wie der kriegt die Houdini. Kleiner Magierwitz. Aber wenn er es geschafft hat, dann bestimmt so. Hi, ich simsalabim Zauberer. Abracadabra Lust auf ein bisschen Hokuspokus? Oder vielleicht war es auch andersrum und sie hat ihn verzaubert. Weil die Magie, die könnte ich wenigstens verstehen. Trotzdem, Zauberer sein ist natürlich super praktisch. Kriegst ein Knöllchen, zack, lässt du verschwinden. Oder du kannst Dinge zersägen. Muss ja nicht immer gleich eine Jungfrau sein. Ich meine, ich würde mich schon freuen, wenn ich mein Brötchen morgens ohne Krümmeln durchkriege. Also immer dran denken, was meine Oma immer gesagt hat. Wenn du was willst, sag einfach das Zauberwort mit 2 T. Genau, aber flott.
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Der Mittwochnachmittag bei Radio WMW und wir haben heute viel über Sicherheit im Straßenverkehr gesprochen, auch mit Julia, die aus Schöppingen stammt, jetzt in Ochtrup lebt und dort ihren Partner bei einem Unfall verloren hat. Er wurde letztes Jahr auf dem

0: schwer. Ja, ich kriege halt einfach zurück, auch dann auch nachher im Nachhinein über Instagram oder sonst irgendwas, dass mir viele Schülerinnen und Schüler schreiben, wie berührt sie waren und dass sie mit ihren Eltern darüber geredet haben und dass die losgefahren sind, sich einen Fahrradhelm kaufen.
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1: Mit Harald Block, schönen guten Tag. Die 8 Ministerpräsidenten der CDU stehen hinter Bundeskanzler Friedrich Merz. Die Menschen können darauf vertrauen, dass wir ihre Probleme angehen. Als Ministerpräsidenten wollen und werden wir gemeinsam mit dem Bundeskanzler unseren Beitrag dazu leisten, heißt es in einer gemeinsamen Erklärung. Der Weg zu neuem Vertrauen der Menschen in die Christdemokratie führe über das Zuhören und politisches Handeln, nicht über Personaldiskussionen. Merz war zuletzt durch die Wahlschlappe in Sachsen-Anhalt stärker unter Druck geraten. Der Kreis Borken hat einen neuen Kinder- und Jugendförderplan verabschiedet. Der Plan bildet die Grundlage für die Arbeit des Kreisjugendamtes in den kommenden Jahren. Dabei geht es nicht nur um finanzielle Stärkung, sondern auch um das Weiterentwickeln der Angebote für Kinder und Jugendliche, heißt es vom Kreis. Damit die neuen Fördermöglichkeiten möglichst viele Akteure erreichen, wird eine kreisweite Informationskampagne gestartet. In den 13 Städten und Gemeinden, für die das Kreisjugendamt zuständig ist, wird bei Veranstaltungen vor Ort informiert. Die Termine und weitere Details findet ihr auf radio-wmw.de und in unserer App. Badefans in Gescher müssen jetzt ganz stark sein. Das Freibad beendet seine Saison früher als geplant. Letzter Öffnungstag ist schon an diesem Freitag. Grund ist ein weiterer Personalausfall, der wegen der aktuellen personellen Situation nicht mehr kompensiert werden kann. Außerdem gelten ab heute bis Freitag geänderte Öffnungszeiten. Das Freibad Gescher öffnet jeweils von 6 bis 10 und von 16 bis 20 Uhr. 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
0: Das Wetter im Westmünsterland.
1: Wolken, Sonne und Schauer wechseln sich ab. Im Laufe des Nachmittags werden die Schauer von Westen eher häufiger und kräftiger. Vereinzelt entlädt sich auch ein Gewitter. Die Höchstwerte liegen bei 20 Grad. Von morgen bis Samstag erwartet uns ein Mix aus Wolken und Sonne bei Werten knapp unter 20 Grad. Aktuell haben wir 18 Grad in Ramsdorf an der Molkerei und in Heeg am Kalvarienberg.
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1: Derzeit keine größeren Störungen, aber es wird geblitzt in Frieden an der Bahnhofstraße. Vielen Dank fürs Melden an Mo. Und wenn ihr noch was seht, Blitzerverkehr und mehr, 0800 77 55 010 ist unsere kostenlose Hotline. Melden geht aber auch per WhatsApp oder direkt über unsere App.
2: Demokratie heißt mitreden. Aber jetzt mal ehrlich, ne? Habt ihr denn das Gefühl, dass man euch auch immer zuhört? Also, ne? Genau das haben wir in unserer Demokratiewoche gefragt. Fühlt ihr euch gehört? Und gleich hören wir mal, was ihr dazu gesagt habt.
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2: Aber jetzt hören wir erst einmal, was Dua Lipa hier zu sagen hat. Am Nachmittag, hier ist sie mit Houdini. Ich bin Robert Jans, hallo.

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0: Wir möchten euch in dieser Woche zeigen, wie Journalisten arbeiten und warum unabhängige Medien für eine Demokratie so wichtig sind. Vor allem wollen wir aber auch zuhören.
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0: Ja, das ist das Motto in dieser Woche und da haben sich Fernsehen, Zeitungen und natürlich auch wir vom Radio zusammengetan. Und in dieser Aktionswoche möchten wir euch einerseits so einen Einblick geben, wie wir so arbeiten und warum unabhängiger Journalismus so wichtig ist für eine funktionierende Demokratie. Zum anderen möchten wir mit euch sprechen und von euch wissen, was ihr über Demokratie und Medien so denkt. Und heute geht es um die Frage, fühlt ihr euch gehört?
2: Überhaupt nicht. Also wir sind selbstständig. Wir werden bloß noch runtergebuttert.
3: Von der Politik, die gerade an der Macht ist, kann man ja so sagen, fühle ich mich gar nicht gesehen, gar nicht gehört. Ich will nur sagen, dass die anderen Parteien definitiv zulegen müssen und wieder anfangen müssen, nicht ihre Wähler zu erziehen, sondern die zu sehen. Und wenn solange das nicht passiert, wird die AfD auch immer weiter erstarken.
4: Ich habe das Gefühl, so auf die jüngere Generation wird gar nicht wirklich eingegangen. Ich habe oft das Gefühl, dass auch gerade auf Frauen auch nicht viel eingegangen wird. Viele ältere weiße Männer haben da mehr zu sagen als irgendeine Frau. Es nervt mich eigentlich quasi nur noch.
0: Also da merkt man, viele haben eben nicht das Gefühl, wirklich gehört zu werden. Also das ist eine ziemlich klare Aufgabe für Politik und Medien. Mehr zuhören, ernst nehmen und handeln.
1: Demokratie braucht

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1: Mit Malte Albrecht. Guten Tag. Tanken tut momentan richtig weh. Superbenzin der Sorte E10 ist teuer wie nie und auch der Dieselpreis kratzt an der nächsten Rekordmarke. Millionen Menschen ächzen unter den hohen Spritpreisen. Nun soll es Entlastungen geben. Die Grünen fordern eine Energiepauschale von 200 Euro pro Kopf. Das Geld soll aus den übermäßigen Milliardengewinnen der Konzerne bezahlt werden, die mit fossiler Energie ihre Geschäfte machen, sagte der Vize-Fraktionschef der Grünen Audretsch im ZDF.
2: Wir müssen Geld an Menschen zurückgeben. Das heißt, wir müssen auf der einen Seite dafür sorgen, dass die Konzerne, die sich die Taschen gerade voll machen, wir haben eine Verdopplung der Gewinne bei Shell, wir haben eine Verfünffachung der Gewinne bei Chevron. Das kann man so nicht stehen lassen. Dort muss man das Geld wiederholen mit einer Übergewinnsteuer.
1: Die fordert auch die SPD. Unionsfraktionschef Frei lehnt eine Übergewinnsteuer aber ab. Stattdessen hält er es für möglich, die Mehrwertsteuer auf Benzin und Diesel vorübergehend zu senken. Das sagte er bei NTV.
3: Der Staat profitiert davon, dass der Rohölpreis höher ist und damit auch der Verkaufspreis des Sprits an der Tankstelle. Davon etwas zurückzugeben und statt 19 nur 7% Mehrwertsteuer zu verlangen, wäre deswegen eine naheliegende Maßnahme aus meiner Sicht.
1: Frei kann sich aber auch eine Senkung der Energiesteuer vorstellen, ähnlich wie beim Tankrabatt im Mai und Juni. Diese Maßnahme hatte die Bundesregierung bisher abgelehnt, zu teuer hieß es. Frei besteht jedenfalls auf ein schnelles Eingreifen und zwar schon zum 1. Oktober. Die Menschen bräuchten jetzt Entlastung, sagte er. Und jetzt weitere Nachrichten. Das Ziel, die deutschen Gasspeicher bis Anfang November zu 80% zu füllen, ist nicht mehr zu schaffen. Das hat der Chef der Bundesnetzagentur Müller dem Sender Phoenix gesagt. Für die Gasversorgung im Winter seien die Speicher aber nicht allein wichtig. Deutschland könne auch auf die Flüssiggasterminals und Gasimporte aus Norwegen, Belgien, Frankreich und den Niederlanden zurückgreifen. EU-Kommissionspräsidentin von der Leyen fordert einen eigenen Krisenalarm für die Europäische Union, unabhängig von der NATO. In ihrer Rede zur Lage der EU sagte sie, man brauche einen ähnlichen Mechanismus wie den NATO-Artikel 4. Der verpflichtet die Mitgliedstaaten zu Beratungen, sobald ein NATO-Staat seine Sicherheit bedroht sieht. Viele Beschäftigte in Kitas und Jugendämtern fühlen sich überfordert. Das zeigt eine neue Studie der Gewerkschaft Verdi. Viele Teams berichten demnach von Fachkräftemangel, zu wenig Personal und häufigen Ausfällen. Mehr als 3/4 sagten außerdem, dass sie den Bedürfnissen von Kindern und Familien nicht mehr ausreichend gerecht werden können. Der Sommer in diesem Jahr war extrem heiß. Der Urlaubserholung hat das vielen Menschen in Deutschland aber offenbar kaum geschadet. In einer Umfrage der Krankenkasse DAK Gesundheit haben 86% gesagt, sie hätten sich im Sommerurlaub trotzdem gut oder sehr gut erholt. Zwar war die Hitze für knapp jeden Vierten sehr anstrengend, Temperaturen von 30 Grad und mehr störten die meisten nach eigener Einschätzung aber kaum. Als größere Stressfaktoren nannten viele eher typische Urlaubsprobleme, zum Beispiel, dass sie nicht richtig abschalten konnten oder es Ärger mit Familie oder Freunden gab. Und das waren die Nachrichten mit Malte Albrecht.
4: Das Wetter im Westmünsterland.
5: Der Mittwoch bleibt so ein bisschen wechselhaft. Die Sonne ist am Start, dafür ziehen aber auch immer wieder Wolken durch und die können auch mal Regen dabei haben. Mehr als etwa 21 Grad werden es heute nicht. Morgen bleibt es dann überwiegend wolkig, aber auch immerhin die meiste Zeit trocken bei ähnlichen Temperaturen wie heute.
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5: 15 Uhr ist durch, ab 25 Minuten einmal die A42 Kamp-Lindfort-Dortmund zwischen Duisburg-Beek und dem Kreuz Oberhausen-West. 6 Kilometer. Eine halbe Stunde kommt da oben drauf und genauso lang dauert es auf der A59 Duisburg-Dienstlaken zwischen Duisburg-Zentrum und dem Kreuz Duisburg-Nord. 5 Kilometer Stau auch dort. Allen unterwegs eine gute Fahrt, kommt gut an.
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5: Robert Jans ist hier. Einen schönen Nachmittag wünsche ich euch. Macht euch eine entspannte Zeit. Die Musik, die kommt von mir.
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5: Beziehungsweise von Tiffany Harris. Hier ist sie mit Vertigo.

0: Gemeinsam geht's hier durch den Nachmittag. Er war in Superstau dabei, hat mit Das Boot seinen Durchbruch gefeiert und ja, endgültig Kultstatus im Ruhrgebiet bekam dann Ralf Richter, aber vor allem als Kalle Gabrowski in Bang Boom Bang. Ja, und dieser Film, der hat in Bochum längst selbst Geschichte geschrieben. Seit seinem Kinostart 1999 läuft Bang Boom Bang jeden Freitag im UCI Ruhrpark. Und diesen Freitag inzwischen in der 1412. Woche. Wahnsinn. So, und nach dem Tod von Ralf Richter bekommt diese Vorstellung jetzt natürlich nochmal eine ganz besondere Bedeutung. Und falls ihr den Film tatsächlich noch nie gesehen habt, unser Redaktions-Bang-Boom-Bang-Ultra Ingo Arndt, der erklärt euch jetzt mal, warum ihr das dringend ändern solltet. Right about now.
1: Also ich habe Bang Boom Bang locker mal 150 Mal gesehen, wenn nicht häufiger. Aber warum eigentlich? Na ganz einfach.
2: Ist der geil.
1: Und damit ist eigentlich auch schon alles gesagt. Und wenn euch das nicht reicht, naja, dann vielleicht um mir einen Gefallen zu tun.
3: Eine Hand wäscht die andere. Das nennt man Freundschaftsprinzip.
1: Und außerdem können wir uns dann auch endlich mal wieder richtig schön schick machen.
2: Aber im Tanz.
1: Also, stelle ich jetzt nochmal die Frage.
3: Also, was ist nur, ja oder nein?
4: Kannst du mal ganz dein Willi auf den Sack gehen, weißt du das?
1: Ich werte das jetzt einfach mal als ja. Wir sehen uns also bei Bang Boom Bang.
3: 90 Minuten Hardcore. Echte Gefühle. Sag nichts, guck ihn dir an. Ne? Guck's dir an.

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1: Mit Harald Block, schönen guten Tag. Die 8 Ministerpräsidenten der CDU stehen hinter Bundeskanzler Friedrich Merz. Die Menschen können darauf vertrauen, dass wir ihre Probleme angehen. Als Ministerpräsidenten wollen und werden wir gemeinsam mit dem Bundeskanzler unseren Beitrag dazu leisten, heißt es in einer gemeinsamen Erklärung. Der Weg zu neuem Vertrauen der Menschen in die Christdemokratie führe über das Zuhören und politisches Handeln, nicht über Personaldiskussionen. Merz war zuletzt durch die Wahlschlappe in Sachsen-Anhalt stärker unter Druck geraten. Der Kreis Borken hat einen neuen Kinder- und Jugendförderplan verabschiedet. Der Plan bildet die Grundlage für die Arbeit des Kreisjugendamtes in den kommenden Jahren. Dabei geht es nicht nur um finanzielle Stärkung, sondern auch um das Weiterentwickeln der Angebote für Kinder und Jugendliche, heißt es vom Kreis. Damit die neuen Fördermöglichkeiten möglichst viele Akteure erreichen, wird eine kreisweite Informationskampagne gestartet. In den 13 Städten und Gemeinden, für die das Kreisjugendamt zuständig ist, wird bei Veranstaltungen vor Ort informiert. Die Termine und weitere Details findet ihr auf radio-wmw.de und in unserer App. Badefans in Gescher müssen jetzt ganz stark sein. Das Freibad beendet seine Saison früher als geplant. Letzter Öffnungstag ist schon an diesem Freitag. Grund ist ein weiterer Personalausfall, der wegen der aktuellen personellen Situation nicht mehr kompensiert werden kann. Außerdem gelten ab heute bis Freitag geänderte Öffnungszeiten. Das Freibad Gescher öffnet jeweils von 6 bis 10 und von 16 bis 20 Uhr. 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
0: Das Wetter im Westmünsterland.
1: Wolken, Sonne und Schauer wechseln sich ab. Im Laufe des Nachmittags werden die Schauer von Westen her häufiger und kräftiger. Vereinzelt entlädt sich auch ein Gewitter. Die Höchstwerte liegen bei 20 Grad. Von morgen bis Samstag erwartet uns ein Mix aus Wolken und Sonne bei Werten knapp unter 20 Grad. Aktuell haben wir 18 Grad in Bocholt am Europabrunnen und in Eggerode an der Wallfahrtskirche.
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1: Derzeit keine größeren Störungen, aber es wird geblitzt in Frieden an der Bahnhofstraße. Vielen Dank fürs Melden an Mo. Und wenn ihr noch was seht, Blitzer, Verkehr und mehr, 0800 77 55 010 ist unsere kostenlose Hotline. Melden geht aber auch per WhatsApp oder direkt über unsere App.
2: Wünschen kannst du dir alles. Das haben meine Eltern immer zu mir gesagt, wenn meine Weihnachtswünsche, der Wunschzettel wieder so ein bisschen eskaliert ist. Aber es ist ja schon was Wahres dran. Und ab nächster Woche erfüllen wir euch wieder eure Wünsche beim Wunscherfüller. Könnt ihr euch jetzt schon online bewerben, eigenen Wunsch eintragen, egal was. Oder einen aus unserer Wunschliste auswählen. Alle Infos gibt es auf unserer Homepage. Und gleich stelle ich euch immer ein Highlight aus unserer Wunschliste vor. Ich bin Robert Janz, wünsche euch einen schönen Nachmittag.
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0: Kelly, Rakim.
1: Es gibt so Wünsche, ne? Die schieben wir alle ewig vor uns her, weil es uns entweder zu teuer ist oder einfach irgendwie unmöglich erscheint. Bis jetzt.
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1: 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Völlig egal, was ihr euch da so wünscht, was ihr auf dem Zettel habt. Ob das jetzt der Pole Dance Kurs ist oder Torten dekorieren lernen, keine Ahnung. Ich weiß es doch auch nicht. Wir haben auf jeden Fall schon eine ganze Menge da für euch vorbereitet. 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
3: Hallo, hier ist Berit. Der Wunscherfüller hat mir gerade einen Wunsch erfüllt für meine Familie. Und zwar eine Jahreskarte für den Zoo. Und ich freue mich wahnsinnig.
4: Ja, hallo, hier ist der Daniel und ich habe tatsächlich beim Wunscherfüller ein Tontaubenschießen gewonnen, was ich vor Jahren schon mal gemacht habe und mich jetzt tierisch freue.
5: 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Ich habe gerade beim Wunscherfüller eine kleine Auszeit für mich und meinen Mann gewonnen.
6: Hi, hier ist Jasmin. Ich habe beim Wunscherfüller mitgemacht. Ich kriege eine Slush-Eismaschine. Danke.
1: Herrlich. Am Montag legen wir richtig los und erfüllen euch dann eure Wünsche. Ihr merkt, das kann nicht alles sein. Also wirklich, auch Dinge, die es für kein Geld der Welt zu kaufen gibt. Wir machen zwar Megastar Shibuzi zum Beispiel in New York treffen, zum Beispiel natürlich inklusive Konzert, Flug und Hotel, oder wir schicken euch Luna vorbei, die bringt euch Tickets für ihre Show höchstpersönlich rum und wir haben noch viel mehr Ideen für euch gesammelt. Bewerbt euch einfach kostenlos über das Formular auf unserer Homepage. Tickets für Apache 207 sind zum Beispiel auch dabei, schon im Oktober in Köln und Düsseldorf, und den hören wir jetzt mal mit Miami. Auch da könnt ihr euch auch wünschen, so einen schönen Miami-Urlaub, das wäre doch was, oder?
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1: Mit Malte Albrecht. Guten Tag. Das dürfte erstmal etwas Druck von Friedrich Merz nehmen. Die CDU-Ministerpräsidenten, darunter NRW-Landeschef Wüst, stellen sich geschlossen hinter den Bundeskanzler. Sie wollen die Debatte um seine politische Zukunft beenden. In einer gemeinsamen Erklärung schreiben sie, jetzt zählen Geschlossenheit und politisches Handeln statt Personaldiskussionen. Weitere Infos dazu hat Zoe Tassovali.
2: Die Ministerpräsidenten schreiben, Vertrauen kommt zurück, wenn die Politik Probleme löst, die die Menschen im Alltag beschäftigen. Dafür brauche es unter anderem eine stabile Regierung und einen klaren Kurs. Doch genau der fehlt vielen Menschen gerade bei Kanzler Merz und auch die Problemlösung stockt. Wegen der hohen Spritpreise hat er schnelle Entlastungen angekündigt. Wie die aussehen sollen, ist aber noch völlig offen. Die SPD will einen Spritpreisdeckel und eine Steuer auf besonders hohe Krisengewinne der Mineralölkonzerne. Merz lehnt diese Steuer ab.
1: Auch Verbraucherschützer haben sich in die Diskussion eingeschaltet. Der Verbraucherzentrale Bundesverband will nicht nur Entlastungen bei den Spritpreisen. Die Menschen litten nun schon seit Monaten in verschiedenen Lebensbereichen unter hohen Energiepreisen, sagte Verbandschefin Popp der NOZ. Sie forderte, die Energieversorgung krisenfester aufzustellen. Und jetzt weitere Nachrichten im Überblick. Bei einer Razzia gegen Steuerbetrug haben rund 800 Einsatzkräfte Wohnungen und Geschäftsräume in NRW, Hessen und Belgien durchsucht. Nach Angaben der Behörden wird gegen 50 Verdächtige ermittelt. Sie sollen über ein Netz von Scheinfirmen Bargeld gewaschen und mehr als 60 Millionen Euro an Steuern und Sozialabgaben hinterzogen haben. Es gab 4 Festnahmen. Die deutsche Industrie kommt langsam wieder in Schwung. Das zeigt eine Umfrage der IG Metall unter mehr als 2400 Betriebsräten. 63% melden demnach eine gute oder sehr gute Auslastung. Gleichzeitig kritisiert die Gewerkschaft, dass viele Unternehmen trotz guter Aussichten Stellen abbauen. In der Europa League hat Leverkusen heute seinen ersten Auftritt. Bayer spielt gegen den slowenischen Meister NK Celje. Das Ziel ist der direkte Einzug ins Achtelfinale. Im bislang letzten Europa League-Anlauf erreichte Bayer vor 2 Jahren das Finale und verlor dort gegen Atalanta Bergamo. Über eine geplante Zuckersteuer auf Getränke wie Colas und Limonaden wird gerade viel diskutiert. Ärztepräsident Reinhardt möchte aber darüber hinaus noch weitere finanzielle Anreize für eine gesündere Ernährung. Er schlägt vor, Lebensmittel unterschiedlich zu besteuern, je nachdem, wie gesund sie sind. Stark verarbeitete Produkte mit viel Zucker, Salz oder Fett sollten demnach stärker besteuert werden als gesunde Alternativen. Über den Preis könnte so ein Anreiz geschaffen werden, sich gesünder zu ernähren, sagt der Chef der Bundesärztekammer. Das sei keine Bevormundung, sondern verantwortungsvolle Vorsorge gegen Zivilisationskrankheiten wie Übergewicht und Fettleibigkeit. Und das waren die Nachrichten mit Malte Albrecht.
3: Das Wetter im Westmünsterland.
4: Es sind weiter viele Wolken unterwegs und zwischendurch kann auch mal ein bisschen was runterkommen. Die Temperaturen liegen heute bei maximal 21 Grad. Morgen bleibt der Himmel oft grau, die meiste Zeit aber trocken bei ähnlichen Werten wie heute.
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4: 16 Uhr ist durch, ab 20 Minuten die A1, Euskirchen-Köln zwischen Gleuel und Köln-Löwenich, 3 Kilometer Stau, 22 Minuten plus. Genauso lang dauert es auf der A3 Köln-Oberhausen zwischen dem Kreuz Breitscheid und Oberhausen-Lierich, 6 Kilometer Stau dort. Dann knapp eine halbe Stunde auf der A40 Venlo-Essen zwischen Duisburg-Homberg und Duisburg-Kaiserberg, 5 Kilometer Stau. Und dann noch die A57 Köln-Nimwegen zwischen Bovert und dem Kreuz Kamp-Lindfort, 15 Kilometer Stau, 25 Minuten. Plus. Allen unterwegs eine gute Fahrt, kommt gut an.
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4: Wie entscheidet unsere Redaktion hier beim Radio eigentlich, welches Thema es bei uns ins Radio schafft und welches dann eben auch nicht? Genau da geben wir euch in unserer Demokratiewoche und gleich hier bei mir mal so einen kleinen Einblick hinter die Kulissen.
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4: Ich bin Robert Jans und wir starten jetzt mal ganz entspannt rein. Mit Musik von Coldplay, Feels Like I'm Falling in Love.

0: Einen schönen Nachmittag wünsche ich euch.
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0: Das ist unser Motto in dieser Woche. Bei der bundesweiten Aktion geht es darum, ja, warum Demokratie unabhängigen Journalismus braucht. Und wir wollen euch gleichzeitig zeigen, ja, wie unsere Arbeit eigentlich so abläuft. Zum Beispiel, wie kommt ein Thema überhaupt ins Radio? Ja, gerade in der Politik erreichen uns ja jeden Tag Meldungen, Forderungen und Vorschläge von Parteien, Politikern, Verbänden. José Nasiandi, du leitest bei uns die Landespolitik. José, woran machst du denn fest, das ist jetzt für unsere Hörer wichtig, darüber müssen wir berichten?
2: Ja, da gibt es im Grunde drei wichtige Kriterien. Erstens, ist das neu? Zweitens, ist das bedeutsam für die Menschen, die uns zuhören? Und drittens, gibt es einen konkreten Nutzen aus dieser Information? Und natürlich schauen wir auch auf die Quellen. Stimmt das überhaupt, was da erzählt wird? Das prüfen wir nach. Gerade im politischen Betrieb werden oft Themen sehr groß gemacht, bei denen man sich am Ende fragen muss, ist das denn wirklich auch so groß? Das heißt, im Umkehrschluss, nur weil jemand besonders laut oder präsent ist, heißt das noch lange nicht, dass seine Geschichte bei uns auch ein Thema wird. Und ganz wichtig, wir entscheiden solche Dinge immer im Team.
0: Okay, also wie wird dann sichergestellt, dass am Ende dann nicht einfach diejenigen am meisten vorkommen, die am lautesten um Aufmerksamkeit kämpfen?
2: Ja, da versuchen wir immer genau hinzuschauen und auch unterschiedliche Perspektiven zu finden. Immer vor dem Hintergrund, ist das für die Menschen, die uns zuhören, mit den unterschiedlichen Lebensumständen gerade wirklich wichtig? Gerade bei politischen Themen gibt es ja selten nur eine Sichtweise. Wir sprechen deshalb nicht einfach das nach, was Politiker oder Parteien uns erzählen, sondern wir fragen nach, wir prüfen Informationen, wir sind vor Ort, sprechen mit den Akteuren und wir suchen auch weitere Stimmen. Das ist ja für mich ein wichtiger täglicher Teil meiner Arbeit. Unterm Strich geht es darum, uns allen dabei zu helfen, dass wir uns selbst ein Bild von der Lage machen können.
0: Okay, genau solche Einblicke, die geben wir euch diese Woche. Alle Infos zur Aktion findet ihr auch bei uns auf unserer Homepage online.
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0: nimmt erstmal etwas Druck von Bundeskanzler Merz. In der Diskussion um die politische Zukunft des Kanzlers haben sich heute die 8 CDU-Ministerpräsidenten in einer gemeinsamen Erklärung gegen Personaldiskussionen gestellt. Thomas Bleskin berichtet für Radio WMW aus Berlin.
1: Die CDU will angesichts aktueller Umfragewerte vor den Wahlen am Wochenende das Ruder offensichtlich nochmal rumreißen. Die 8 Länderchefs sagen in ihrer Erklärung, Vertrauen entstehe wieder, wenn Politik die Probleme löst, die die Menschen im Alltag beschäftigen. Der Weg führe über Zuhören und politisches Handeln, nicht über Personaldiskussionen. Perfekt getimt kam dazu das TV-Interview des Unionsfraktionschefs. Dabei machte Frey nicht einmal Versprechungen, sondern lediglich Vorschläge, zum Beispiel für Entlastungen beim Tanken. Die könnten nach seinen Worten etwa über eine niedrigere Energie- oder Mehrwertsteuer kommen.
0: Der Kreis Borken hat einen neuen Kinder- und Jugendförderplan verabschiedet. Der Plan bildet die Grundlage für die Arbeit des Kreisjugendamtes in den kommenden Jahren. Dabei geht es nicht nur um finanzielle Stärkung, sondern auch um das Weiterentwickeln der Angebote für Kinder und Jugendliche, heißt es vom Kreis. Damit die neuen Fördermöglichkeiten möglichst viele Akteure erreichen, wird eine kreisweite Informationskampagne gestartet. In den 13 Städten und Gemeinden, für die das Kreisjugendamt zuständig ist, wird bei Veranstaltungen vor Ort informiert. Die Termine und weitere Details findet ihr auf radio-wmw.de und in unserer App. Wenn am 23. November der Gründungspreis NRW 2026 verliehen wird, kann auch eine Firma aus dem Westmünsterland auf die Auszeichnung hoffen. Die Strahlfeuli GmbH aus Ramsdorf wurde in der Kategorie Nachhaltig und Regional nominiert. Gemeinsam mit ihrem Team hat die Hufschmiedin Alethia Reiling Produkte für Hufgesundheit, Pflege und Regeneration entwickelt. Grundlage ist eine überlieferte Familienrezeptur und handwerkliches Wissen, heißt es in einer Mitteilung der NRW-Bank, die den Wettbewerb zum 15. Mal ausrichtet. Insgesamt sind 9 Unternehmen in 3 Kategorien nominiert. Die 3 Sieger können sich über jeweils 20.000 Euro freuen. In Gronau ist der Rathausservice bis einschließlich Freitag geschlossen. Gründe sind ein Wasserschaden und wiederholte Stromausfälle. Alternativ können Bürgerinnen und Bürger den Rathausservice in Epe nutzen, der jeweils von 8 bis 18 Uhr geöffnet ist. Termintickets können nur bis spätestens 17 Uhr gezogen werden. 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
2: Das Wetter im Westmünsterland.
0: Mit Wolken, Sonne, Schauern und vereinzelten Gewittern. Am Abend lassen die Schauer nach. In der Nacht ist es nur noch leicht bewölkt. Die Temperaturen sinken auf 12 bis 11 Grad. Morgen starten wir mit sonnigen Phasen. Am Nachmittag werden die Wolken zahlreicher und gegen Abend setzt von Holland her Regen ein. Die Höchstwerte erreichen knapp 20 Grad. Aktuell haben wir 18 Grad in Wert an der Windmühle und 17 in Schöppingen am Aussichtsturm. Aktuell haben wir 17 Grad in Fehlen am Tiergarten und in Hundewick am Kalkloch. Derzeit keine größeren Störungen. Wenn ihr noch was seht, Blitzerverkehr und mehr, 0800 77 55 010 ist unsere kostenlose Hotline. Melden geht aber auch per WhatsApp oder direkt über unsere App. Derzeit keine Störungen, allen eine gute Fahrt.
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0: Derzeit keine größeren Störungen. Wenn ihr noch was seht, Blitzerverkehr und mehr, 0800 77 55 010 ist unsere kostenlose Hotline. Melden geht aber auch per WhatsApp oder direkt über unsere App.
3: 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Und gleich hören wir mal jemanden, der schon gewonnen hat. Ich bin Robert Janz, hi zusammen.
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3: Und jetzt habe ich für euch die volle Breitseite 80er. Hier ist Never Gonna Give You Up von Rick Astley.

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1: Mit Harald Block, schönen guten Tag. Diese Meldung

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1: 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Wir auch. 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
3: Ja, ich hatte heute Morgen gehört, wo irgendeine Dame auch überrascht war, die sich sehr gefreut hat über diese Ehrlich Brother Nummer und habe nur gesagt, boah, Mensch, toll, Ehrlich Brother ist total super, weil ich bin da letztes Jahr gewesen, auch mit Frau und Kind, und wir waren total begeistert. 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Vielleicht hat man ja Glück.
1: Ja, Glück hat er gehabt. Er darf sich jetzt also von den Jungs verzaubern lassen. Und der Klaus sagt, so eine Auszeit mal, das kommt auch genau zur richtigen Zeit gerade.
3: Ja, ich sag mal, wir haben halt privat eine Menge um Ohren, auch mit Familie. Und na, wenn man natürlich die ganze weltpolitische Lage irgendwo alles sieht, wenn man dann einfach mal irgendwie eine Auszeit hat, kann abschalten und einfach mal gut gehen lassen. Ich denke, das tut jedem gut, ne? Und das ja, wäre für mich so ein Anreiz halt, ne?
1: Und Klaus freut sich schon darauf, seine 4 Leutchen auszuwählen, die ihn da jetzt begleiten dürfen.
3: Die 5 kriege ich auf jeden Fall zusammen und die wissen da natürlich auch noch nichts von. Ich freue mich dann schon drauf, die frohe Botschaft zu verkünden.
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1: Mit Malte Albrecht, guten Tag. Ein Video von sich ins Netz stellen oder mit Freunden chatten, das soll für viele Kinder schon bald deutlich schwieriger werden. Denn die EU-Kommission will junge Internetnutzer besser schützen und plant dazu massive Einschnitte bei sozialen Medien. Online-Plattformen wie Instagram, Snapchat und TikTok sollen für Kinder unter 13 verboten werden. Das sagte Kommissionspräsidentin von der Leyen in ihrer Rede zur Lage der Europäischen Union in Straßburg. Christian Böder aus den Nachrichten. Außerdem soll es ein eigenes Nutzerkonto erst ab 15 Jahren geben.
2: Ja, das heißt aber nicht, dass 13- und 14-Jährige gar nicht mehr in sozialen Medien unterwegs sein dürfen. Sie sollen Profile mit eingeschränkten Funktionen haben dürfen und nur eine begrenzte Zeit pro Tag bei Social Media aktiv sein dürfen. Von der Leyen will, dass die Eltern alles einrichten und beaufsichtigen. Aber sie will auch die Technologiekonzerne in die Pflicht nehmen, etwa Meta oder ByteDance. Keine süchtig machenden Algorithmen und keine extremen Inhalte für Kids, fordert sie. Für 12-Jährige oder noch Jüngere sieht es dagegen duster aus. Ihnen wird Social Media-mäßig praktisch der Stecker gezogen. Morgen will von der Leyen einen konkreten Gesetzesvorschlag vorstellen, der dann im Europaparlament und im Europarat verhandelt werden soll.
1: Von der Leyen hat auch noch eine ganze Reihe anderer Themen angesprochen.
2: Stimmt, sie kündigte unter anderem einen Plan für kommende Hitzewellen in Europa an mit besseren Frühwarnsystemen und Krisenvorsorge im Gesundheitswesen. Außerdem will sie mit führenden KI-Entwicklern beraten, wie die ihre Entwicklung von künstlicher Intelligenz drosseln können. Und auch spannend, Kanada soll das erste assoziierte Mitglied der EU werden. Das soll die Zusammenarbeit auf ein höchstmögliches Niveau bringen. Kanada leidet ja wie die EU auch unter der Zollpolitik von US-Präsident Trump.
1: Danke, Christian. Und das sind weitere Nachrichten. Es gibt Rückenwind für Friedrich Merz. Die 8 Ministerpräsidenten der CDU stellen sich geschlossen hinter den Bundeskanzler. In einer gemeinsamen Erklärung heißt es, der Weg zu neuem Vertrauen der Menschen in die Christdemokratie führe über das Zuhören und politisches Handeln, nicht über Personaldiskussionen. Die Bundesregierung hat einen 10-Punkte-Plan für mehr Schutz gegen islamistischen Terror vorgestellt. Innenminister Dobrindt und Justizministerin Hubig wollen Strafmaße verschärfen. Geplant ist zum Beispiel eine Mindestfreiheitsstrafe von einem Jahr für schwere Messerangriffe. Außerdem soll das Sicherheitsinteresse der Allgemeinheit stärker berücksichtigt werden, wenn es um die Frage geht, ob eine Strafe zur Bewährung ausgesetzt wird. Am Samstag heißt es auf dem Oktoberfest wieder Ortshaftis. Besucher sollten dann auf jeden Fall genug Geld dabei haben. Auch wenn sich die Preissprünge in diesem Jahr in Grenzen halten, wird es teuer. Die Maß kostet im Schnitt 15,61 Euro. Damit hat sich der Preis fürs Bier dort innerhalb der letzten gut 40 Jahre verfünffacht. Damals wurden umgerechnet nur 3,20 Euro für die Maß gezahlt. Das ist eine Steigerung von 400%, während die allgemeinen Verbraucherpreise in der gleichen Zeit nur um 120% gestiegen sind, heißt es von der UniCredit. Und das waren die Nachrichten mit Malte Albrecht.
3: Das Wetter im Westmünsterland.
4: Zum Feierabend sind weiter viele Wolken unterwegs. Dazu kann immer mal wieder ein Schauer durchziehen. Auch am Abend ist stellenweise noch kräftiger Regen möglich. Heute waren bis zu 21 Grad drin. Morgen wird es ähnlich mild und auch viele Wolken sind unterwegs, aber immerhin die meiste Zeit trocken.
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4: 17 Uhr ist durch, ab 20 Minuten die A1 Euskirchen-Köln zwischen Hürth und Frechen. 1 Kilometer Stau, eine Stunde kommt da oben drauf. Dann die A1 Dortmund-Euskirchen zwischen Köln-Niel und Gleuel. 11 Kilometer, 20 Minuten. Knapp 25 Minuten auf der A3 Köln-Oberhausen zwischen dem Kreuz Ratingen-Ost und Oberhausen-Lierich. 6 Kilometer Stau dort. Dann nochmal 20 Minuten auf der A4 Olpe-Aachen zwischen dem Kreuz Köln-Ost und dem Kreuz Köln-Süd. 5 Kilometer Stau und dann die A30 Bad Oeynhausen-Rheine zwischen dem Kreuz Osnabrück-Süd und dem Kreuz Lotte-Osnabrück. 8 Kilometer Stau, 25 Minuten. Allen unterwegs eine gute Fahrt, kommt gut an.
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4: Oh, bei mir war es Anfang der Woche am Montag wieder soweit. Ich musste tanken und ganz ehrlich, auch wenn ich die Preise vorher per App verglichen habe, wenn ich an der Tankstelle vorbeifahre oder tanken muss, dann gucke ich eigentlich auch echt nicht lange auf diese Anzeige da. Eher so Augen zu und durch, sonst dreht man ja wirklich durch. Bei uns wird über Entlastungen diskutiert, aber wie machen das eigentlich andere Länder? Das schauen wir gleich mal über die Grenze. Wo wird beim Sprit geholfen und vor allem wie?
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4: Robert Jantz ist hier. Wir starten in die letzte gemeinsame Stunde, jetzt mit frischer Musik aus diesem Jahr. New Religion spiele ich euch von Bebe Rexha.

0: Kenya Grace war das mit Strangers und alle gerade tanken müssen so. Ja, was ist geschehen, ne? Also die Spritpreise, die steigen und steigen. Die Politik überschlägt sich mit Ideen, wie wir entlastet werden könnten. Unionsfraktionschef Thorsten Frey, der sagt jetzt, ja, Entlastung für Verbraucher brauchen wir schon zum 1. Oktober. Aber was und wie da kommen soll, das ist noch gar nicht klar. Andere Länder sind da so ein bisschen weiter. Claudia Wächter berichtet für uns aus Italien. Claudia, wie sieht's denn bei euch aus? Kriegen die Leute da bei euch auch einen Schock, wenn sie tanken müssen?
1: Ja, der Tankschock hier in Italien, der hält sich in Grenzen. Sprit ist hier nämlich so um die 30% billiger als in Deutschland noch, denn der Tankrabatt, der läuft nun aus. Die Regierung hier hat den schon mehrmals verlängert, sagt aber nun, ist einfach zu teuer. Deshalb sollen nur noch Geringverdiener und Speditionen entlastet werden, aber immerhin. Und lange rumdiskutiert wird ja auch nicht.
0: Okay, danke. Rüber zu Albert Otti in Österreich. Grüß dich. Wie geht's mit den hohen Spritpreisen bei euch?
2: Hallo, ja, in Österreich ist Benzin derzeit etwa 34 Cent billiger als in Deutschland, Diesel um 19 Cent. Seit April ist hier die sogenannte Spritpreisbremse in Kraft. Das heißt, die Mineralölsteuer wurde leicht reduziert. Außerdem müssen Preissenkungen rasch an Tankstellenkunden weitergegeben werden. Für kurze Zeit gab es noch eine dritte Maßnahme. Und zwar mussten Treibstoffunternehmen ihre Gewinnspannen begrenzen. Ob das wieder eingeführt wird, darüber ist man sich in der Regierung aber uneins.
0: Okay, und dann zum Schluss noch schnell mal rüber zu Jennifer Brückner in Belgien.
3: In Belgien wird der Spritpreis festgelegt. Und das schon seit den 70er Jahren. An jedem Werktag wird hier durch das Wirtschaftsministerium berechnet, wie teuer Benzin, Diesel und Co. sein dürfen. Da ziehen sie natürlich verschiedene Faktoren heran. Zum Beispiel, wie teuer ist der jeweilige Brennstoff? Wie hoch sind die Lager-, Versicherungs- und Transportkosten? Dabei wird den Unternehmen auch eine bestimmte Gewinnspanne zugestanden. Nach oben ist der Preis also gedeckelt, nach unten haben die Tankstellen freie Wahl.
0: Also, da gibt's unterschiedlichste Herangehensweisen. Danke euch bis hierhin und wir haben natürlich für euch im Blick, wie es dann bei uns weitergeht.
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0: Sina Keupers und Daniel Krawinkel hier nochmal aus der Morning Show. Schönen Nachmittag euch. Für uns auf dem Land gehört das Autofahren oder auch mit dem Fahrrad unterwegs sein ja zum Alltag dazu. Und wir passen natürlich auf den Straßen.
1: Ja, aber Unfälle passieren trotzdem immer wieder und verändern vom einen auf den anderen Moment ein komplettes Leben. Das hat auch Julia Haarhus aus Schöpping erlebt. Ihr Partner ist im letzten Sommer als Fahrradfahrer bei einem Unfall mit einem Auto gestorben. Und dieses Schicksal hat jetzt dafür gesorgt, dass Julia als Lehrerin mit Schülerinnen und Schülern über das Helmtragen redet.
0: Und das sind dann auch mal sehr emotionale Unterrichtsmomente.
2: Ich habe auch Momente in meinem Vortrag, in denen ich anfange zu weinen. Wenn ich dann zum Beispiel genau erwähne, wann er verstorben ist. Das passiert mir immer noch. Das wird mir auch immer passieren. Aber ich kriege halt von den Schülern auch ein emotionales Bild zurückgespiegelt, dass sie genau wissen, wie ich mich fühle. Ich habe viele Schüler da sitzen, die weinen. Auch gerade so, die meinen, ey, voll cool und ich mache nicht mit. Sitzen im Endeffekt da und sind am Weinen.
1: Ja, und wenn sie dann am Ende lieber den Helm beim Fahrradfahren tragen, hat Julia schon das Wichtigste erreicht. Für sie ist das drüber reden Teil ihrer eigenen Verarbeitung.
2: Bei mir im Umfeld ist mein verstorbener Vater immer noch großes Thema. Wir reden auch viel über Helme, auch meine Familie, da haben sich jetzt alle einen Helm gekauft, die fahren alle nur noch mit Helm. Ja, und mein verstorbener Partner wird immer irgendwo Thema bleiben. Und das finde ich eigentlich auch schön. Das ist nämlich so der Gedanke, ich sage immer, ein Mensch stirbt zweimal. Einmal, wenn er wirklich stirbt und einmal, wenn man aufhört, über ihn zu reden. Und so handhaben wir das einfach in meinem Umfeld.
0: Stark auf jeden Fall. Julia Haarhus aus Schöppingen. Sie setzt sich mit ihrem Schicksalsschlag dafür ein, dass wir alle, aber vor allem auch die Kinder auf dem Fahrrad Helme tragen.
1: Respekt von uns. Hier ist Radio WMW am Mittwoch. Hallo.
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1: Mit Harald Block, schönen guten Tag. Mehr Klimaschutz, einen Bündnisfall auf EU-Ebene und weniger Tempo bei KI. Das waren die Themen von EU-Kommissionspräsidentin Ursula von der Leyen heute in einer Grundsatzrede in Straßburg. Was die Nutzung sozialer Netzwerke bei Kindern und Jugendlichen angeht, sprach sich von der Leyen für klare Regeln aus. Einzelheiten von Dieter Ebeling aus Brüssel.
2: Kinder unter 13 Jahren sollen künftig überhaupt keinen Zugang mehr zu sozialen Netzwerken haben, sagte von der Leyen. Einen entsprechenden Gesetzentwurf will sie morgen vorlegen. Zwischen 13 und 15 Jahren dann Social Media, nur auf einem Konto mit eingeschränkten Funktionen und mit Wissen der Eltern. Und danach sollen soziale Medien sicher konzipiert sein. Wir müssen süchtig machende Funktionen nicht hinnehmen, sagte die Präsidentin. Es gehe nicht um einen Zugang der Jugendlichen zu Medien, sondern um den Zugang der Medien zu Kindern.
1: Bundeskanzler Friedrich Merz wertet die Erklärung der 8 CDU-Ministerpräsidenten als Unterstützung für sich. Nach Angaben aus dem Kanzleramt hat er die Regierungschefs der Länder nicht selbst um die öffentliche Rückendeckung gebeten. SPD-Bundesvize Alexander Schweizer bezweifelt allerdings, dass das Schreiben tatsächlich ein klares Bekenntnis zu Merz ist. Thomas Bleskin berichtet für Radio WMW.
3: Aus dem Umfeld des Kanzlers heißt es, Merz begrüße die Unterstützung der 8 CDU-Länder.

0: Chefs und werbe gemeinsam mit ihnen um Sachlichkeit und Vertrauen in den Reformprozess. Regierungssprecher Cornelius weist zugleich Berichte zurück, Merz habe selbst um die Erklärung gebeten. SPD-Bundesvize Schweizer liest das Schreiben allerdings ganz anders. Er verweist darauf, dass der Name Friedrich Merz darin gar nicht vorkommt und vergleicht dessen Lage mit einem Fußballtrainer, der schon mal nach seiner Sporttasche suchen sollte.
1: Wenn am 23. November der Gründungspreis NRW verliehen wird, kann auch eine Firma aus dem Westmünsterland auf die Auszeichnung hoffen. Die Strahlfeuli GmbH aus Ramsdorf wurde in der Kategorie nachhaltig und regional nominiert. Gemeinsam mit ihrem Team hat die Hufschmiedin Alicia Reiling Produkte für Hufgesundheit, Pflege und Regeneration entwickelt. Grundlage ist eine überlieferte Familienrezeptur und handwerkliches Wissen, heißt es in einer Mitteilung der NRW-Bank, die den Wettbewerb zum 15. Mal ausrichtet. Insgesamt sind 9 Unternehmen in 3 Kategorien nominiert. Und das ist heute auch noch wichtig. Das Kreisjugendamt informiert vor Ort über den neuen Kinder- und Jugendförderplan. Dabei geht es nicht nur um Finanzierungen, sondern auch um das Weiterentwickeln von Angeboten. Die Termine und weitere Infos findet ihr auf radio-wmw.de und in unserer App. In Gescher endet am Freitag die Freibad-Saison und damit früher als geplant. Grund sind Personalausfälle, teilt die Stadt mit. Badezeiten sind bis dahin von 6 bis 10 und von 16 bis 20 Uhr. In Gronau ist der Rathausservice nach einem Wasserschaden und Stromausfällen geschlossen. Bis einschließlich Freitag können Bürgerinnen und Bürger auf den Rathausservice in Epe ausweichen. Der ist jeweils von 8 bis 18 Uhr geöffnet. Letzte Termintickets gibt es jeweils bis spätestens 17 Uhr.
2: 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Das Wetter im Westmünsterland.
1: Mit Wolken, Sonne, Schauern und vereinzelten Gewittern. Am Abend lassen die Schauer nach. In der Nacht ist es nur noch leicht bewölkt. Die Temperaturen sinken auf 12 bis 11 Grad. Morgen starten wir mit sonnigen Phasen. Am Nachmittag werden die Wolken zahlreicher und gegen Abend setzt von Holland her Regen ein. Die Höchstwerte erreichen knapp 20 Grad. Aktuell haben wir 17 Grad in Fehlen, am Tiergarten und in Hundewick am Kalkloch.
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1: Derzeit keine Störungen, allen eine gute Fahrt.
3: Hallo zusammen, kommt gut rein von diesem Mittwochnachmittag in diesen Mittwochabend. Vielleicht habt ihr ja noch was Schickes geplant heute. Habt auf jeden Fall so oder so eine gute Zeit. Mein Name ist Robert Jans, hallo.
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0: Save Me Tonight. Jennifer Lopez und David Guetta waren das.
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0: Ja, der wird gerade, ich sag mal so, ist in den letzten Zügen. Iggy Kelly und Kollegin Annick Monicchion sind gerade zusammen nochmal in Manchester. Annick, wie läuft's?
2: Ja, also gerade läuft leider nicht so viel, weil dieser Mann hier gerade auch mal schnell ins Studio musste.
3: Hey, this is Tom Gregory. I'm really sorry, but at the moment I'm using the studio. But it will be yours very, very soon. I promise that I will give it back to you in a few hours' time.
0: Was ist denn da los? Die Tom Gregory ist bei euch?
2: Das ist voll der lustige Zufall. Aber Tom Gregory hat uns versprochen, dass wir in ein paar Stunden auch wieder rein dürfen ins Studio. Es wird halt dann eine lange Nacht für uns.
0: Ja, was erzählt denn Tom Gregory so?
2: Ja, war natürlich genauso überrascht wie wir, aber hat sich total gefreut.
3: It's an unexpected interview for me, but it's nice.
2: I'm what a still, surprise!
3: Oh my God, there's the laugh again. I think you win the award for the best laugh on radio.
2: Kleinen Award für meine Lache habe ich bekommen, ne? Aber Tom Gregory hat wohl auch eine sehr lustige Lache, vor allem wenn er so ein bisschen angeschickert ist.
3: When I'm a little bit drunk, my laugh's crazy.
2: Really?
3: Yeah, and I lose my voice a lot, yeah.
4: You know that we are planning to go to the pub later, so if you want,
3: really?
4: You can come with us.
3: I've got to go home. I can't drink at the minute because I'm on tour next week.
4: Okay.
5: Wow.
3: Otherwise I would.
2: Wir wollten ihn direkt nachher mit in den Pub nehmen, aber da hat Tom Gregory leider dankend abgelehnt. Der geht nächste Woche auf Tour, unter anderem nach Köln kommt er und da muss er jetzt auf seinen Körper und seine Gesundheit achten. Also sehr vorbildlich. Aber nächstes Mal ist er dann dabei.
0: Ja, guck, also Pubdate mit Tom Gregory steht. Aber erstmal soll er das Studio davor euch mal wieder freimachen, damit es heute für euch nicht so spät wird. Und damit ihr unseren Lichtblicke-Song rechtzeitig fertig bekommt. Hör mal, klopft ihm ruhig mal leicht auf die Finger. Ne, ihr macht das schon, dann bis später.
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1: Mit Malte Albrecht. Guten Abend.
2: Islamistischer Terrorismus bleibt die Gefahr für unser Zusammenleben.
1: Bundesjustizministerin Hubig war das am Vormittag in Berlin. Gemeinsam mit Innenminister Dobrindt hat sie einen 10-Punkte-Plan vorgestellt, mit dem die Bundesregierung für mehr Schutz gegen islamistischen Terror sorgen will. Es ist unter anderem eine Reaktion auf den Anschlag beim Christopher Street Day Ende Juli in Berlin. Welche Maßnahmen genau vorgesehen sind, fasst für uns Christian Böder zusammen.
3: Ein Kernpunkt des 10-Punkte-Plans ist, dass der Strafbestand für terroristische Vereinigungen ausgeweitet werden soll. Unter denen fällt künftig auch das Verbreiten von Propagandamitteln. Sammeln von Spenden für Terrorgruppen wird außerdem ein eigener Straftatbestand. Außerdem sollen Gefährder häufiger elektronische Fußfesseln angelegt bekommen. Dazu sollen bei Bewährungsstrafen auch Sicherheitsinteressen der Allgemeinheit stärker berücksichtigt werden. Auch das Jugendstrafrecht soll mit Blick auf islamistische Gefährder verschärft werden. Geplant ist auch eine Haftstrafe von mindestens einem Jahr in Fällen von besonders gefährlicher Körperverletzung, wenn die auf Attacken mit Messern oder anderen gefährlichen Werkzeugen zurückgehen. Denn in der Vergangenheit hatten Attentäter oft Klingen oder Fahrzeuge für ihre Anschläge benutzt, wie auch im Juli in Berlin. Der 21-jährige Islamist war damals mit dem Auto in eine Menschenmenge gefahren und hatte dann mit einer Machete um sich geschlagen. Eine Frau wurde getötet und mindestens 31 weitere Menschen wurden verletzt.
1: Und nun weitere Nachrichten, kurz und knapp. Das Ziel, die deutschen Gasspeicher bis Anfang November zu 80% zu füllen, ist nicht mehr zu schaffen. Das hat der Chef der Bundesnetzagentur Müller dem Sender Phoenix gesagt. Für die Gasversorgung im Winter seien die Speicher aber nicht allein wichtig. Deutschland könne auch auf die Flüssiggasterminals und Gasimporte aus Norwegen, Belgien, Frankreich und den Niederlanden zurückgreifen. EU-Kommissionspräsidentin von der Leyen fordert einen eigenen Krisenalarm für die Europäische Union, unabhängig von der NATO. In ihrer Rede zur Lage der EU im Europaparlament sagte sie, man brauche einen ähnlichen Mechanismus wie den NATO-Artikel 4. Der verpflichtet die Mitgliedsländer zu Beratungen, sobald ein Staat seine Sicherheit bedroht sieht. Die Sterblichkeit durch Herzkrankheiten ist in Deutschland weiter leicht zurückgegangen, so steht es im aktuellen Bericht der Deutschen Herzstiftung. Besonders deutlich war der Rückgang bei der koronaren Herzkrankheit, der Grunderkrankung des Herzinfarkts. Hier sank die Sterberate 2024 innerhalb eines Jahres um 7%. Die Herzstiftung führt das unter anderem auf Fortschritte bei Diagnostik, Therapie und Rehabilitation zurück. Kleine Pakete von Online-Shops werden in der EU bald teurer, zumindest für die Händler. Ab November wird für die Einfuhr eine neue Bearbeitungsgebühr fällig. Dafür hat das Europäische Parlament endgültig grünes Licht gegeben. Wie teuer es wird, ist noch offen. Bezahlen sollen nach Angaben der EU-Staaten die Online-Handelsplattformen, also nicht die Kunden. Betroffen sein dürften unter anderem Shein, Temu, AliExpress und Amazon. Hintergrund ist der enorme Aufwand für den Zoll. Allein im vergangenen Jahr wurden in der EU rund 6 Milliarden Pakete von Online-Händlern abgefertigt. 90% davon kamen aus China. Die neue Gebühr soll die steigenden Kosten bei den Kontrollen decken. Und das waren die Nachrichten mit Malte Albrecht.
4: Das Wetter im Westmünsterland.
5: Das ist wie so eine bunte gemischte Tüte heute Abend. Da haben wir von allem was dabei. Mal Sonne, mal Wolken, mal Regen. Auch einzelne kräftige Gewitter können dabei sein. In der Nacht ziehen die dann langsam ab. Und morgen ist es erst trocken bei Höchstwerten zwischen 18 und 20 Grad. Am Abend zieht dann neuer Regen durch.
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5: Der Blick auf die Autobahn, das sind die längsten Staus. A3 Frankfurt-Oberhausen zwischen dem 3 Köln-Heumar und dem Kreuz Leverkusen. 8 Kilometer, eine knappe Viertelstunde dauert es länger. A3 Köln-Oberhausen zwischen Duisburg-Wedau und Oberhausen-Lierich. 3 Kilometer Stau, in 12 Minuten seid ihr durch. A4 Aachen-Köln zwischen Kreuz Köln-West und Köln-Eifel-Tor. Da braucht ihr eine Viertelstunde länger, 5 Kilometer Stau. A4 Köln-Aachen jetzt zwischen dem 3 Köln-Heumer und dem Kreuz Köln-Süd auch 5 Kilometer Stau, auch eine Viertelstunde plus. A59 Duisburg-Dienstlaken zwischen Duisburg-Zentrum und Kreuz Duisburg-Nord 4 Kilometer, knappe 20 Minuten braucht ihr da länger. Und noch die 555 Bonn Köln zwischen Köln-Godorf und dem Kreuz Köln-Süd 3 Kilometer Stau, 12 Minuten plus. Ja, kommt gut durch und hoffentlich bald an, lieber Autofahrer. Natascha Wittmark hier, hallo zusammen, einen schönen Abend euch. Für 5.000 Euro für eine Woche Roboschafe hüten. Kein schlechter Stundenlohn, ne? Kein Wunder, dass sich da so viele für diesen Job als Haldenwärter beworben haben beim Regionalverband Ruhr. Aber nur einer konnte es werden, ne? Und zwar Finn aus Hamburg ist gestern seine Stelle offiziell angetreten beim wohl begehrtesten Job in NRW. Wir haben ihn getroffen und hören später mal, was er so erzählt.
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5: Erstmal gibt es hier aber drei Songs am Stück für euch. Mit dabei die neue Single von Robin Schulz zusammen mit dem französischen Produzenten Walter Matt. Take It Slow. Dann Ellie Goulding, Lights und ihr hört schon, ne? Den Anfang macht Nena. Irgendwie, irgendwo, irgendwann.

0: Robin Schulz und Walter Matt haben die Single Bullet von Walter Matt neu aufgelegt. Take It Slow war das. So, jetzt hören wir mal, was bei Atze Schröder diese Woche so los war.
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4: So, jetzt nenne ich Ross und Reiter. Das Leben ist kein Ponywerfen und Schäferhund hat Gold im Mund. Ich liebe es, wenn so Lebensweisheiten falsch zitiert werden. So nach dem Motto, lebe jeden Tag so, als wärst du der Letzte. Knapp daneben ist halt auch vorbei, ne? Wobei diese Weisheiten ja überhaupt keinen Einfluss auf unser Leben haben, oder? Wir kennen die Sprüche doch alle und alle halten wir uns nicht dran. Und wir regen uns auch immer über die kleinsten Kleinigkeiten auf und auch darüber, was gestern war. Eigentlich ist klar, für gestern gibt's nichts und ist ja eh vorbei. Und das größte Hindernis im Leben ist doch darauf zu warten, dass eine bessere Gelegenheit kommt. Dabei ist das, was kommt, ja eben unklar. Also, lebe jetzt, lass es krachen. Ich werde gleich schön zur Eisdiele fahren nach der Aufnahme und mir einen unverschämt großen Eierlikörbecher reinziehen. Ist doch egal. Ist doch egal.
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1: Mit Harald Block, schönen guten Abend. Mehr Klimaschutz, einen Bündnisfall auf EU-Ebene und weniger Tempo bei KI. Das waren die Themen von EU-Kommissionspräsidentin Ursula von der Leyen heute in einer Grundsatzrede in Straßburg. Was die Nutzung sozialer Netzwerke bei Kindern und Jugendlichen angeht, sprach sich von der Leyen für klare Regeln aus. Einzelheiten von Dieter Ebeling aus Brüssel.
2: Kinder unter

0: Bei 10 Jahren sollen künftig überhaupt keinen Zugang mehr zu sozialen Netzwerken haben, sagte von der Leyen. Einen entsprechenden Gesetzentwurf will sie morgen vorlegen. Zwischen 13 und 15 Jahren dann Social Media, nur auf einem Konto mit eingeschränkten Funktionen und mit Wissen der Eltern. Und danach sollen soziale Medien sicher konzipiert sein. Wir müssen süchtig machende Funktionen nicht hinnehmen, sagte die Präsidentin. Es gehe nicht um einen Zugang der Jugendlichen zu Medien, sondern um den Zugang der Medien zu Kindern.
1: Bundeskanzler Friedrich Merz wertet die Erklärung der 8 CDU-Ministerpräsidenten als Unterstützung für sich. Nach Angaben aus dem Kanzleramt hat er die Regierungschefs der Länder nicht selbst um die öffentliche Rückendeckung gebeten. SPD-Bundesvize Alexander Schweizer bezweifelt allerdings, dass das Schreiben tatsächlich ein klares Bekenntnis zu Merz ist. Thomas Bleskin berichtet für Radio WMW.
2: Aus dem Umfeld des Kanzlers heißt es, Merz begrüße die Unterstützung der 8 CDU-Länderchefs und werbe gemeinsam mit ihnen um Sachlichkeit und Vertrauen in den Reformprozess. Regierungssprecher Cornelius weist zugleich Berichte zurück, Merz habe selbst um die Erklärung gebeten. SPD-Bundesvize Schweizer liest das Schreiben allerdings ganz anders. Er verweist darauf, dass der Name Friedrich Merz daran gar nicht vorkommt und vergleicht dessen Lage mit einem Fußballtrainer, der schon mal nach seiner Sporttasche suchen sollte.
1: Wenn am 23. November der Gründungspreis NRW verliehen wird, kann auch eine Firma aus dem Westmünsterland auf die Auszeichnung hoffen. Die Strahlfeuli GmbH aus Ramsdorf wurde in der Kategorie nachhaltig und regional nominiert. Gemeinsam mit ihrem Team hat die Hufschmiedin Alicia Reiling Produkte für Hufgesundheit, Pflege und Regeneration entwickelt. Grundlage ist eine überlieferte Familienrezeptur und handwerkliches Wissen, heißt es in einer Mitteilung der NRW-Bank, die den Wettbewerb zum 15. Mai ausrichtet. Insgesamt sind 9 Unternehmen in 3 Kategorien nominiert. Und das ist heute auch noch wichtig. Das Kreisjugendamt informiert vor Ort über den neuen Kinder- und Jugendförderplan. Dabei geht es nicht nur um Finanzierungen, sondern auch um das Weiterentwickeln von Angeboten. Die Termine und weitere Infos findet ihr auf radio-wmw.de und in unserer App. In Gescher endet am Freitag die Freibad-Saison und damit früher als geplant. Grund sind Personalausfälle, teilt die Stadt mit. Badezeiten sind bis dahin von 6 bis 10 und von 16 bis 20 Uhr. In Gronau ist der Rathausservice nach einem Wasserschaden und Stromausfällen geschlossen. Bis einschließlich Freitag können Bürgerinnen und Bürger auf den Rathausservice in Epe ausweichen. Der ist jeweils von 8 bis 18 Uhr geöffnet. Letzte Termintickets gibt es jeweils bis spätestens 17 Uhr.
3: 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Das Wetter im Westmünsterland.
4: Ein Schirm solltet ihr auf jeden Fall weiter dabei haben heute Abend. Es ziehen Schauer durch, auch einzelne kräftige Gewitter können sich bilden mit Starkregen und Hagel. Morgen ist es dann erst trocken bewölkt. Im Tagesverlauf ziehen dann neue Schauer durch. Dazu bekommen wir 18 bis 20 Grad maximal. Am Freitag geht es so ähnlich weiter.
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4: Das sind die längsten Staus. A1 Euskirchen-Dortmund zwischen Köln-Bocklemünd und dem Kreuz Leverkusen-West. 4 Kilometer, 10 Minuten braucht ihr, dann seid ihr durch. A3 Frankfurt-Oberhausen zwischen Dreieck Köln-Heumer und Köln-Delbrück. 3 Kilometer, Stau eine Viertelstunde plus. Dann A3 Köln-Oberhausen zwischen Duisburg-Weder und Oberhausen-Lierich. Auch 3 Kilometer, Stau 8 Minuten plus. Wir kommen zur A4 Aachen-Köln zwischen dem Kreuz Köln-West und Köln-Eifel-Tor. Da braucht ihr eine knappe Viertelstunde länger, 4 Kilometer Stau. Und die Gegenrichtung A4 Köln-Aachen zwischen dem Dreieck Köln-Heumer und Kreuz Köln-Süd, 5 Kilometer Stau, 11 Minuten plus. So, gleich hören wir mal, wie man sich so als Haldenwärter fühlt. Den irren Job, den hatte ja der Regionalverband Ruhr ausgeschrieben. Eine Woche Roboschafe hüten auf der Halde Hohenwart mit Blick übers Ruhrgebiet. Mehr als 1000 Menschen hatten sich drauf beworben. Gestern war das Casting mit den Finalisten auf der Halde und Finn, 21 Jahre jung aus Hamburg, hat sich durchgesetzt. Wir haben ihn bei seinem Amtsantritt besucht. Mehr gleich.

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0: mehr als 1000 Menschen wollten ihn haben, den Job als Haldenwärter beim Regionalverband Ruhr zwischen Herten und Recklinghausen. Aber kein Wunder bei der Aufgabe und der Bezahlung. Ne? Eine Woche Roboschafe hüten muss man da für 5000 Euro. Freuen darüber kann sich jetzt Finn, 21 Jahre jung aus Hamburg. Der hat sich nämlich durchgesetzt gegen seine Mitbewerber. Gestern hat er sein Tiny House bezogen und der Kollege Martin Kerkhoff hat ihn bei seinem Amtsantritt besucht.
1: Was hast du gedacht, als du es geworden bist? Traumjob oder hast du gedacht, kneif mich, kann doch nicht wahr sein?
2: Ein Mix aus beidem. Also ich musste gekniffen werden, um zu sagen, boah, was ein Traumjob, weil ich habe ihn jetzt.
1: Was nimmt man eigentlich mit? Zahnbürste, Schlafanzug, Handbuch über Roboschafe oder was hast du dabei?
2: Handbuch über Roboschafe muss ich irgendwie noch zugeteilt bekommen. Die Memo habe ich noch nicht. Schlafanzug ist gut. Ich habe mein Laufequipment mit. Fernglas wäre eigentlich noch praktisch gewesen, aber das kriege ich noch aufgetrieben.
1: Jetzt gucken wir uns mal deine Unterkunft an. Ich habe gehört, 20 Quadratmeter groß.
2: Vom ersten Blick würde ich sagen, wunderschön. Hat mir so ein Schwedenhaus-Vibe super ausgestattet und ich bin absolut zufrieden, so wie es aussieht.
1: Ist sogar eine Treppe drin, sogar 2 Etagen. Hammer. Aber jetzt kommst du, bist ja auch nachts hier, ne? Alleine. Was machst du denn, wenn draußen einer klopft? Machst du auf?
2: Erstmal aus dem Fenster gucken, davon habe ich auch genügend. Die Leute im Pott waren bisher alle super freundlich und ich glaube, da habe ich keine Angst, dass mich hier irgendwer...
1: Guck mal, da kommen sie. 2 Roboschafe kommen angesprintet. 4 Beine haben sie und weißes Fell. Komm, wir gehen mal hin. Du kennst sie ja schon. Wie heißen sie?
2: Also, es gibt 2 Meinungen. Bei dem einen Schaf, da gibt es einmal Horst oder Harvey. Und dann haben wir Günni. Und ja. Günni hat sogar einen Greifer.
1: Aber jetzt mal Hand aufs Herz. Du bist ja jetzt eine Woche von morgens bis nachts hier. Da wird ja auch mal ein bisschen Langeweile dabei sein.
2: Naja, guck mal, ich bin Norddeutsch. Da ist auch nicht so viel auf dem Land. Alle sind willkommen auf dem Kaffee bei mir.
1: Ja, super. Dann nehmen wir dich beim Wort.
0: Ja, Finn nimmt seinen neuen Job als Haldenwärter sehr ernst, ne? Ihr merkt es. Also Tiny House, Roboschafe und die 5000 Euro, die gibt's wirklich, aber einen klassischen Job, den gibt's nicht. Das Ganze ist eine Marketingkampagne des Regionalverbands Ruhr, die auch auf Insta und so begleitet wird. Finn, der soll wohl auch mal so ein paar Challenges machen, die bleiben aber noch geheim. Davon sieht man dann sicherlich bald mehr.
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1: Mit Malte Albrecht. Guten Abend. Möglicherweise war es heute ein guter Tag für Friedrich Merz. Die 8 CDU-Ministerpräsidenten, darunter NRW-Landeschef Wüst, haben sich geschlossen hinter den Bundeskanzler gestellt. Sie wollen die Debatte über seine politische Zukunft beenden. In einer gemeinsamen Erklärung schreiben sie, jetzt zählen Geschlossenheit und politisches Handeln statt Personaldiskussionen. Ein Regierungssprecher in Berlin wies Berichte zurück, Merz habe selber um die Erklärung gebeten. Weitere Infos hat Zoe Tassovali.
2: Die Ministerpräsidenten schreiben, Vertrauen kommt zurück, wenn die Politik Probleme löst, die die Menschen im Alltag beschäftigen. Dafür brauche es unter anderem eine stabile Regierung und einen klaren Kurs. Doch genau der fehlt vielen Menschen gerade bei Kanzler Merz und auch die Problemlösung stockt. Wegen der hohen Spritpreise hat er schnelle Entlastungen angekündigt. Wie die aussehen sollen, ist aber noch völlig offen. Die SPD will einen Spritpreisdeckel und eine Steuer auf besonders hohe Krisengewinne der Mineralölkonzerne. Merz lehnt diese Steuer ab.
1: Auch Verbraucherschützer haben sich in die Diskussion eingeschaltet. Der Verbraucherzentrale Bundesverband will nicht nur Entlastungen bei den Spritpreisen. Die Menschen litten nun schon seit Monaten in verschiedenen Lebensbereichen unter hohen Energiepreisen, sagte Verbandschefin Popp der NOZ. Sie forderte, die Energieversorgung krisenfester aufzustellen. Und jetzt weitere Nachrichten im Überblick. Bei einer Razzia gegen Steuerbetrug haben rund 800 Einsatzkräfte Wohnungen und Geschäftsräume in NRW, Hessen und Belgien durchsucht. Nach Angaben der Behörden wird gegen 50 Verdächtige ermittelt. Sie sollen über ein Netz von Scheinfirmen Bargeld gewaschen und mehr als 60 Millionen Euro an Steuern und Sozialabgaben hinterzogen haben. Bei den Durchsuchungen gab es 4 Festnahmen. Im Wohnungsbau wächst die Zuversicht. Das Geschäftsklima in der Branche hat sich im August spürbar verbessert, meldet das Münchner IFO-Institut. Demnach klagen zwar viele Betriebe weiterhin über fehlende Aufträge und Stornierungen, aber die steigenden Baugenehmigungen lassen die Unternehmen wieder optimistischer in die Zukunft blicken. In NRW arbeiten immer noch vergleichsweise wenige Frauen in Führungspositionen. Ihr Anteil lag letztes Jahr bei 28,9%, sagen die Landesstatistiker. Damit lag NRW unter dem Bundesschnitt und unter dem Durchschnitt in der EU. Den Spitzenplatz belegt Schweden mit 44,4% Frauen in Führungspositionen. Über eine geplante Zuckersteuer auf Getränke wie Colas und Limonaden wird gerade viel diskutiert. Ärztepräsident Reinhardt möchte aber darüber hinaus noch weitere finanzielle Anreize für eine gesündere Ernährung. Er schlägt vor, Lebensmittel unterschiedlich zu besteuern, je nachdem, wie gesund sie sind. So sollten für stark verarbeitete Produkte mit viel Zucker, Salz oder Fett höhere Steuern gelten als für gesunde Alternativen. Das sei keine Bevormundung, sondern verantwortungsvolle Vorsorge, sagt der Chef der Bundesärztekammer. Ungesunde Ernährung, wie etwa auch Alkohol, Rauchen und zu wenig Bewegung, sei eine der erwiesenen Ursachen für zum Beispiel Übergewicht und Folgen wie Diabetes. Und das waren die Nachrichten mit Malte Albrecht.
3: Das Wetter im Westmünsterland.
4: Das ist stellenweise nicht so gemütlich heute Abend. Es ziehen Schauer durch, auch kräftige Gewitter können sich bilden. Die klingen in der Nacht langsam ab. Morgen ist es dann erst trocken bei 18 bis 20 Grad. Richtung Nachmittag ziehen dann wieder neue Schauer durch. So geht's dann auch in den nächsten Tagen weiter.
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4: Der Blick auf die Autobahn, das sind die längsten Staus. Wir fangen an mit der A1 Köln-Münster. Zwischen Schwerdt und Unna dauert es 8 Minuten länger, 2 Kilometer Stau da. Dann A2 Hannover-Dortmund zwischen dem Kreuzbad Oeynhausen und Flotow-West. 1 Kilometer Stau, 8 Minuten dauert es auch da länger. A4 Aachen-Köln, hier staut sich zwischen Kreuz-Köln-West und Köln-Klettenberg. In 12 Minuten seid ihr durch, 3 Kilometer Stau. Dann A42 Dortmund-Kamp-Lindfort zwischen Duisburg-Berl und Mörs Nord, 2 Kilometer, 20 Minuten plus. Und noch die A57 Köln-Nimwegen zwischen Krefeld-Oppum und Krefeld-Gartenstadt, 1 Kilometer Stau, 8 Minuten plus. Natascha Wittmark hier. Gleich schalten wir mal rüber nach Manchester zu der Kollegin Annick Manoukian und dem Musiker Iggy Kelly. Die sind ja immer noch im Studio und arbeiten da an unserem neuen Lichtblicke-Song, beziehungsweise sie versuchen es, muss man sagen. Vorhin war das Studio ja besetzt von Tom Gregory, der hat da neue Musik aufgenommen. Wir hören mal, wie sie da so vorankommen.
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4: Das machen wir nach 3 Songs. Eros Ramazzotti habe ich für euch, der verschönt uns hier den Abend. Leonie mit Don't Worry und den Anfang macht Lola Young.

0: aus Ramazzotti. Hier am Mittwochabend. So, jetzt hören wir mal, wie es mit unserem Lichtblicke-Song aussieht.
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0: Annick Manocchion ist ja zusammen mit Iggy Kelly in Manchester und arbeitet fleißig an dem Lichtblicke-Song. Oder sie versuchen es zumindest. Ne? Vorhin war ja das Studio blockiert, weil Tom Gregory da was aufgenommen hat. Annick, was hat Tom Gregory da gemacht? Kommt bald neue Musik von ihm, oder was?
2: Also, das haben wir natürlich auch direkt gefragt. Also, aha, er meinte halt, er darf das leider noch gar nicht so richtig sagen. Aber ich sag mal so, wir durften eben schon mal reinhören.
0: Ich wollte gerade sagen, du hast heimlich an der Tür gelauscht, ne?
2: Ja, natürlich. Das, was wir gehört haben, war sehr schön. Also von daher, vielleicht hat es sich ja auch gelohnt, dass wir jetzt hier heute ausgebremst wurden.
0: Ja, so, das hoffe ich doch wohl. Ist denn Tom Gregory mittlerweile fertig da jetzt im Studio? Könnt ihr weitermachen?
2: Erst jetzt in diesem Moment ist er fertig.
3: Genau. Es wird aber heute eine Late-Night-Session. Deswegen, also wir werden jetzt gucken, dass wir vielleicht nochmal einen Kaffee oder was anderes besorgen.
2: Ich hab vorhin schon erzählt, dass wir ins Pub gehen.
3: Ja, okay.
0: Ja, ich wollte gerade sagen. Also, ja, ihr trinkt euch warm im Pub, ne? Das habe ich richtig verstanden.
3: Abwarten und Bier trinken.
2: genau. Das wird dann eine kurze Nacht. Aber was willst du machen, ne? Ja. Müssen wir es durchziehen.
0: Wir sind ja hier unter uns. Ich weiß, es ist ein ganz streng geheimes Projekt, aber wir sind hier ja jetzt nur zu dritt. Es hört ja sonst keiner zu. Jetzt tease doch mal einmal so 3 Sekunden, 5 Sekunden aus dem Song.
2: Was, singen?
0: Ja, klar.
3: Ja, die Frage ist, welcher Teil?
2: Welcher Teil, genau.
0: Ja,
2: welcher,
0: ja,
2: Teil,
0: den
2: welcher,
0: besten.
3: Welcher? Aber ich kann ja zusammen dieses little. Nee, es ist viel höher. Oh Gott, wir sind ja so unprofessionell.
2: Oh nein, Papa, du musst uns vorwarnen.
3: Wir waren den ganzen Tag nicht im Studio, wir sind noch nicht im Blut.
0: Ach, wisst ihr was, ich nehme das so, ne? Und wir denken uns dann einfach, dass das ein bisschen höher ist.
3: Aber wenn es jemand hinkriegt, dann herzlichen Glückwunsch.
2: Ja.
0: Dann will ich euch mal nicht weiter davon abhalten, weiterzumachen, weil Tom Gregory ist ja jetzt endlich aus dem Studio raus.
2: Also anfangen heute, meinst du? Ne?
0: Genau, dass ihr anfangen könnt. Alles klar, dann viel Spaß noch euch beiden, ja?
2: Dankeschön, hier noch schöne Sendung.
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5: Neu bei uns, Iggy Kelly, Miracle.

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0: Das Wetter im Westmünsterland.
1: Der Mittwoch geht recht uselig zu Ende. Schauer und einzelne Gewitter ziehen durch. In der Nacht klingen die langsam ab. Und morgen am Donnerstag ist es dann erst trocken und bewölkt. Die Temperaturen steigen auf 18 bis maximal 20 Grad. Im Tagesverlauf ziehen da neue Regenwolken durch. Und besonders am Abend kommen dann auch kräftigere Schauer runter.
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1: Der Blick auf die Autobahn. A1 Köln-Münster zwischen Schwerdt und Unna staut es sich auf 3 Kilometern. 12 Minuten braucht ihr, dann seid ihr durch. Nochmal A1 Dortmund-Köln jetzt zwischen Kreuz Wuppertal-Nord und Wuppertal-Langerfeld. 1 Kilometer Stau, 10 Minuten plus da. Kommen wir zur A2 Hannover-Dortmund zwischen Porta-Westfalica und Herford-Ost. Knappe 25 Minuten braucht ihr da, länger 4 Kilometer Stau. A4 Aachen-Köln zwischen dem Kreuz Köln-West und Köln-Klettenberg 2 Kilometer Stau, 5 Minuten plus. Und noch die A57 Köln-Nimwegen zwischen Krefeld-Oppum und Krefeld-Gartenstadt 3 Kilometer Stau, 12 Minuten plus. Ja, kommt durch und hoffentlich bald an, lieber Autofahrer. Ich bin Natascha Wittmark, hallo zusammen.
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1: Ihr hört es, ne?

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0: Lost Frequencies mit Reality habt ihr gehört. 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Kein Problem.
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1: Ich bin Babit Büchner. Die Bundesregierung will härter gegen den Missbrauch von Sozialleistungen in Deutschland vorgehen. Sie hat dafür einen 10-Punkte-Plan erarbeitet, der bis zum Ende des Jahres umgesetzt werden soll. Wie schon im Koalitionsvertrag angekündigt, sollen Anreize reduziert werden, in die Sozialsysteme einzuwandern. Unter anderem soll auch die Grundsicherung beendet werden, wenn jemand mit vollstreckbarem Haftbefehl gesucht wird. Die EU-Kommission will Kinder unter 13 Jahren in Zukunft von sozialen Netzwerken wie TikTok und Instagram komplett fernhalten. Ein eigenes Konto soll erst ab 15 Jahren erlaubt sein, sagte EU-Kommissionspräsidentin Ursula von der Leyen.
2: Keine Social-Media-Konten unter 13 Jahren, danach auch erstmal nur Mini-Konten unter elterlicher Aufsicht mit Einschränkungen und generell weniger Funktionen, die Kinder und Jugendliche süchtig nach Social Media machen können. Diese Vorstöße der EU gelten aber nicht sofort. EU-Parlament und Mitgliedsländer müssen sich erst damit befassen und sich einigen. Grundsätzlich kann Deutschland auch eigene Regeln erlassen, auch früher. Bildungsministerin Karin Prien hat Vorschläge für Oktober angekündigt. Die großen Plattformen zu Maßnahmen verpflichten kann aber nur die EU-Kommission. Aus Berlin, Ronny Thorau.
1: Die Sterblichkeit durch Herzkrankheiten ist in Deutschland erneut leicht zurückgegangen. Das geht aus dem aktuellen Bericht der Deutschen Herzstiftung hervor. Besonders deutlich war der Rückgang bei der koronaren Herzkrankheit, der Grunderkrankung des Herzinfarkts.
3: Bei der koronaren Herzkrankheit sank die Sterberate 2024 innerhalb eines Jahres um mehr als 7%. Die Deutsche Herzstiftung führt das unter anderem auf Fortschritte bei Diagnostik, Therapie und Rehabilitation zurück. Sorgen macht den Medizinern allerdings weiter die deutlich schlechtere Prognose von Frauen nach einem Herzinfarkt. Gut 14% der Patientinnen starben, bei den Männern waren es 10%. Thomas Bliskin, Nachrichtenredaktion.
1: Der Bundesgerichtshof hat heute damit begonnen, den milliardenschweren Rechtsstreit um die Lieferung von Schutzmasken zu Beginn der Corona-Pandemie zu prüfen. Am Anfang waren die Masken knapp und der Bund hatte viel Geld geboten. Als sich mehr Firmen beteiligten als gedacht, war die Annahme zum Teil verweigert worden. Ein Urteil soll Mitte Dezember verkündet werden. Und das waren die Nachrichten mit Babette Büchner.
0: Das Wetter im Westmünsterland.
4: Und da merkt man, wir sind im Herbst, sowas von. Es ist regnerisch heute Abend, teils ziehen auch kräftige Gewitter mit Starkregen und Hagel durch. Der Donnerstag geht dann erst trocken los, zwischendurch kann sich auch mal die Sonne zeigen. Im Tagesverlauf ziehen dann aber neue Schauer durch, besonders am Abend werden die auch kräftiger. Und dazu bekommen wir ähnliche Temperaturen wie heute, 18 bis maximal 20 Grad sind drin.
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4: Das sind die Staus mit der längsten Stauzeit. A1 Dortmund-Köln zwischen Kreuz Wuppertal-Nord und Wuppertal-Langerfeld. 1 Kilometer, knappe 20 Minuten dauert's länger. A2 Hannover-Dortmund zwischen dem Kreuz Bad Oeynhausen und Herford-Ost. 3 Kilometer Stau, gute 20 Minuten braucht ihr da. Dann A3 Arnheim-Oberhausen zwischen dem Kreuz Oberhausen und Oberhausen-Holten. 1 Kilometer, 11 Minuten plus. A4 Aachen-Köln zwischen Köln-Poll und dem Kreuz Köln-Gremberg. 1 Kilometer, 6 Minuten kommen oben drauf. Und noch die A57 Köln-Nimwegen zwischen Krefeld-Zentrum und Krefeld-Gartenstadt. 2 Kilometer, 8 Minuten plus. Das Uselwetter draußen, ne? Da arbeiten wir jetzt gegen an mit Michiko von DJ Gota. Karibik, Strand unter Palmen bei 30 Grad in Musikform, meiner Meinung nach.
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4: Ja, die hört ihr direkt hier nach Maroon 5 mit Girls Like You. Einen schönen Abend zusammen. Ich bin Natascha Wittmark.

0: Nikos Santos. Aufmerksame The Voice of Germany-Fans werden diese Stimme jetzt wahrscheinlich sofort erkennen, denn sie hat die Staffel vor 3 Jahren gewonnen. Malou Lovis kommt aus der Nähe von Münster und ist jetzt mit neuer Musik wieder da. Chamäleon heißt ihre neue Single, ja, so wie das Tier, hat sie als Metapher genutzt. Ein Chamäleon, das ist ja sehr anpassungsfähig. Und Malou Lovis hat auch so das Gefühl, in der Gesellschaft sich anpassen zu müssen, und zwar ein bisschen zu sehr. Ja, sie singt, sie hat das Gefühl, ihre Identität zu verlieren, weil sie sich so verbiegen muss, um in dieser Gesellschaft Platz zu haben. Und das schafft sie nicht, denkt sie. Also ihr merkt schon, das ist eine sehr persönliche Nummer. Und das hört man auch. Das ist Chamäleon von Malou Lovis.
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0: So, nicht daneben. Das wäre noch ungemütlicher bei dem Wetter.
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0: Klugscheißerei ist ja eigentlich nicht so eine nette Charaktereigenschaft. Aber Teddy Swims ist mir trotzdem irgendwie sehr sympathisch. Weiß auch nicht warum. Ich habe den noch nie kennengelernt bisher. Aber irgendwie habe ich das Gefühl, der könnte sehr nett sein. Vielleicht gerade, weil er so ehrlich ist und zugibt, dass er ein Besserwisser ist. Und dass er auch daran arbeiten muss. Das ist er mit Mr. Know-It-All.

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0: Habt ihr es mitbekommen? Auf Helgoland droht die Apokalypse, also quasi. Da wird morgen das Internet abgeschaltet, für etwa 10 Stunden. Da wird nämlich ein Hochseekabel neu verlegt und dafür müssen die Bewohner vom Netz genommen werden. Wäre das für euch schaffbar, so ein Tag ohne Internet?
1: Langweilig.
2: Wird halt vielleicht schwierig mit Studium, weil ich studiere, weil alles ist mittlerweile online, weißt du, aber ansonsten...
3: Ich komme gut klar.
4: Ah, ist ja mal ein Segen, ne? Stellt auf einmal vielleicht fest, dass es schönere Dinge gibt, ne?
5: Ich würde rausgehen, schön die Natur genießen, Spaß haben.
6: Lesen. Ja, das mache ich sowieso schon sehr viel und also es würde mich gar nicht davon abhalten, dann noch mehr zu lesen.
7: Ich glaube, wenn das drumherum kein Internet hat und kein sozialer Druck entsteht, würde ich das vielleicht sogar gar nicht vermissen. Vielleicht wäre das sogar was Gutes.
8: Wenn wir jetzt nur über Tage reden, dann ist okay, aber wenn das jetzt über Wochen hinweg wäre, das wäre schon schwer. Aber sonst würde das, glaube ich, sogar eher gut tun als schlecht tun, ja.
0: Ihr seid so gut. Ich sag's ganz ehrlich, ich finde das gar nicht so einfach, weil ich mache irgendwie alles online. Beziehungsweise braucht das Internet, ne? Stream, Podcast, Musik hören. Ich könnte, glaube ich, nicht mal meinen Saugroboter starten ohne Internet. Naja, hoffentlich wird das Wetter morgen auf Helgoland besser als hier heute Abend. Dann könnte man die 10 Stunden zur Not mit Spazierengehen füllen. Das wird auch ich schaffen.
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1: Ich bin Babette Büchner. Wie sollen die Entlastungen bei den hohen Spritpreisen aussehen? Bundeswirtschaftsministerin Katharina Reiche schlägt vor, die Mehrwertsteuer für Kraftstoffe vorübergehend zu senken. Von 19% auf 7%.
2: Die Regierung berate gerade, was schnell und spürbar helfe gegen die hohen Spritpreise, so Reiche. Der Vorteil einer Mehrwertsteuersenkung auf Sprit aus Sicht der Wirtschaftsministerin, sie würde sofort mit der Einführung wirken. Die SPD macht sich eher für einen Spritpreisdeckel und eine Übergewinnsteuer für Mineralölkonzerne stark. Beides lehnt Reiche ab. Ein Spritpreisdeckel, so Reiche, sei schon in anderen Ländern gescheitert und eine Übergewinnsteuer mit rechtlichen Unsicherheiten behaftet. Aus Berlin, Ronny Thorau.
1: Die Bundesregierung will härter gegen den Missbrauch von Sozialleistungen in Deutschland vorgehen. Sie hat dafür einen 10-Punkte-Plan erarbeitet, der bis zum Ende des Jahres umgesetzt werden soll. Wie schon im Koalitionsvertrag angekündigt, sollen Anreize reduziert werden, in die Sozialsysteme einzuwandern. Unter anderem soll auch die Grundsicherung beendet werden, wenn jemand mit vollstreckbarem Haftbefehl gesucht wird. Die US-Notenbank hebt wegen der hartnäckig hohen Inflation zum ersten Mal seit 3 Jahren den Leitzins an. Die Zinsspanne steigt um 0,25 Prozentpunkte, teilte die Federal Reserve mit. Notenbankchef Kevin Warsh gerät damit auf Konfrontationskurs mit Donald Trump. Der US-Präsident fordert seit langem niedrigere Leitzinsen. Feiern ohne Angst? Nach Schockmomenten auf der überfüllten Wiesn im vergangenen Jahr soll nun einiges anders werden auf dem Oktoberfest. Heute wurde ein neues Sicherheitskonzept vorgestellt.
3: Wenn sich auf der Wiesn zu viele Menschen an einer Stelle sammeln, soll das nun früher auffallen. Die Kameras auf dem gesamten Gelände liefern Bilder an die neue Sicherheitszentrale. Mit künstlicher Intelligenz werden dann sogenannte Heatmaps entstehen, die zeigen, wo sich größere Menschenmengen bilden. Zusätzlich beobachten speziell geschulte Crowdspotter die Lage und stehen mit Festleitung und Behörden in Kontakt. Rund 600 Polizisten und zahlreiche Security-Kräfte sind im Einsatz. Aus München Fabian Schaffer.
1: Das Oktoberfest startet am Samstag. Und das waren die Nachrichten mit Babette Büchner.
0: Das Wetter im Westmünsterland.
4: Das ist stellenweise nicht so gemütlich heute Abend. Es ziehen Schauer durch, auch kräftige Gewitter können sich bilden. Die klingen in der Nacht langsam ab. Morgen ist es dann erst trocken bei 18 bis 20 Grad. Richtung Nachmittag ziehen dann wieder neue Schauer durch. So geht es dann auch in den nächsten Tagen weiter.
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4: Das sind die Staus. A2 Hannover-Dortmund zwischen dem Kreuzbad Oeynhausen und Herford-Ost. 1 Kilometer, 9 Minuten dauert es länger. A3 Arnheim-Oberhausen zwischen dem Kreuz Oberhausen und Oberhausen-Holten. Auch 9 Minuten plus, auch 1 Kilometer Stau. Dann A4 Aachen-Köln zwischen dem Kreuz Köln-Süd und Kreuz Köln-Gremberg. 2 Kilometer, knappe 20 Minuten braucht er da durch. A52 Düsseldorf-Essen zwischen Breitscheid und Essen-Kettwig. 7 Minuten plus, 1 Kilometer. Und noch die A57 Köln-Nimwegen zwischen Krefeld-Zentrum und Krefeld-Gartenstadt. Auch 1 Kilometer Stau, 8 Minuten plus. Natascha Wittmack hier. Ja, draußen ist es nicht so gemütlich, ne? Deshalb retten wir uns dahin, wo es trocken ist, ins Kino. Wir schauen gleich mal, was es da diese Woche so Neues zu gucken gibt.
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4: Nach 3 Songs, und zwar kommen die von Michael Schulte, den Toten Hosen und ihr hört es, Ronan Keating.

0: Michael Schulte.
1: Oh,
0: 5 AM, jetzt schauen wir mal, was es im Kino so Neues zu gucken gibt diese Woche mit unserem Kinoexperten Jörg Albrecht. Einmal wird's sportlich, wir gehen nach Rom, 1960 im Film Adams 8 und da wird, ja, sich in die Riemen gelegt.
2: So ist es, es wird gerudert. Und wer sich immer schon gefragt hat, warum der Deutschlandachter seit Jahrzehnten das Flaggschiff im Rudersport ist, der bekommt darauf jetzt in Adams 8 die Antwort.
3: Wo man herkommt, ist belanglos. Wichtig ist, wo man hin will.
4: Wo wollen Sie denn hin, wenn ich fragen darf?
3: Naja, da, wo jeder hier hin will. Zu den Olympischen Spielen nach Rom.
2: Ein ambitioniertes Ziel, das sich Rudertrainer Karl Adam da in den 1950er Jahren steckt. Als er dann aber mit seinem Team die ersten nationalen Wettbewerbe gewinnt, sieht die Sache schon anders aus. Doch Olympia ist natürlich noch mal eine ganz andere Nummer. Denn international sind die Deutschen nur Außenseiter.
5: Am Ende müsst ihr einfach rudern wie eine einzige hochtourige Maschine.
0: Ja, dann aber Spoiler, der Achter ist dann ja Olympiasieger geworden 1960. Ne? Also ist Adams 8 so eine klassische Underdog-Geschichte?
2: Ja, eine mit den üblichen Zutaten. Da ist das Team, auf das keiner auch nur einen einzigen Cent setzen würde. Da ist ein Trainer ohne jede Erfahrung. Es gibt Gegenwind, die üblichen Rückschläge und am Ende dann das große Finale gegen den übermächtigen Rivalen. So vorhersehbar diese Art Film auch ist, Adams 8 ist richtig gut. Auch ein Verdienst übrigens von Oliver Masucci als Karl Adam.
0: Dann heißt es auch mal wieder Resident Evil im Kino. Ist ja jetzt keine originelle Idee.
2: Nee, vor allem deswegen schon nicht, weil es vor ein paar Jahren schon ein Reboot gab, also eine Neuauflage von Resident Evil. Die war überhaupt nicht gut, also versucht man es jetzt einfach nochmal. Diesmal mit einer neuen, einer eigenständigen Story. Im Zentrum der Geschichte ein Kurierfahrer, der den neuesten Auftrag besser nicht angenommen hätte.
6: Hey, hast du Zeit für noch eine Lieferung?
7: Nein, für heute bin ich fertig.
6: Liegt nicht in der Zone, also doppelte Bezahlung.
7: Kann ich machen.
2: Ich glaube, niemand hat nach einem neuen Resident Evil verlangt, aber da man mit Zack Cregger, den Regisseur von Weapons und Barbarian, engagiert hat, ist das Reboot diesmal ein kleiner, feiner Horrortrip geworden.
0: Und den könnt ihr euch angucken oder eben Adams 8 starten beide diese Woche im Kino. Danke, Jörg Albrecht, für den Überblick.
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0: Das Wetter im Westmünsterland.
1: Der Mittwoch geht recht osterlich zu Ende. Schauer und einzelne Gewitter ziehen durch. In der Nacht klingen die langsam ab. Und morgen am Donnerstag ist es dann erst trocken und bewölkt. Die Temperaturen steigen auf 18 bis maximal 20 Grad. Im Tagesverlauf ziehen da neue Regenwolken durch. Und besonders am Abend kommen dann auch kräftigere Schauer runter.
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1: Hier staut es sich noch. A2 Hannover-Dortmund zwischen Kreuzbad Oeynhausen und Herford Ost 1 Kilometer, 9 Minuten dauert es länger. A3 Arnheim-Oberhausen zwischen dem Kreuz Oberhausen und Oberhausen-Holten auch 1 Kilometer Stau, da seid ihr in 7 Minuten durch. Kommen wir zur A4 Aachen-Köln zwischen Kreuz Köln-Süd und Köln-Poll 2 Kilometer Stau, gute 20 Minuten müsst ihr da mehr einrechnen. 44 Dortmund-Kassel zwischen Kreuz-Wunneberg-Haaren und Lichtenau. 1 Kilometer Stau, da seid ihr in 5 Minuten durch. Und noch die A52 Düsseldorf-Essen zwischen Breitscheid und Essen-Kettwig. 1 Kilometer, 11 Minuten plus. Jetzt habe ich hier Musik aus Hamburg. Tiffany Harris, Vertigo. Ich bin Natascha Wittmark. Hallo zusammen.

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1: Ich bin Diana Kramer. Wie sollen die Entlastungen bei den hohen Spritpreisen wirklich aussehen? Bundeswirtschaftsministerin Katharina Reiche schlägt vor, die Mehrwertsteuer für Kraftstoffe vorübergehend von 19% auf 7% zu senken. Eine solche Senkung könnte dort ansetzen, wo die Belastung unmittelbar spürbar sei, nämlich direkt an der Zapfsäule, sagte sie am Rande eines G20-Energieministertreffens in den USA. Einen Spritpreisdeckel oder eine Übergewinnsteuer auf Extraprofite der Mineralölkonzerne lehnt sie ab. Die 8 CDU-Ministerpräsidenten haben sich in der Debatte um die politische Zukunft von Friedrich Merz hinter dem Bundeskanzler gestellt. Nach Tagen der Zurückhaltung erteilen sie Personaldiskussionen in einer gemeinsamen Erklärung eine klare Absage.
2: Nach all den Widerworten, etwa in der Rentenfrage, dürften die warmen Worte der Länderchefs so kurz vor den beiden Wahlen am Wochenende Balsam für die Seele des Kanzlers sein. Aber dass es die Ministerpräsidenten überhaupt für notwendig erachten, ein solches Unterstützerschreiben aufzusetzen, sorgt zumindest für Fragen. Unter anderem die, ob Merz vielleicht selbst um das Papier gebeten haben könnte. Nein, versichert das Kanzleramt, hat er nicht. Thomas Bleskin, Nachrichtenredaktion.
1: Die EU-Kommission will den Zugang zu sozialen Netzwerken für Kinder unter 13 Jahren in Deutschland und anderen Mitgliedsländern beschränken. Das kündigte EU-Kommissionspräsidentin Ursula von der Leyen im EU-Parlament in Straßburg an.
3: Keine Social-Media-Konten unter 13 Jahren, danach auch erstmal nur Mini-Konten unter elterlicher Aufsicht mit Einschränkungen und generell weniger Funktionen, die Kinder und Jugendliche süchtig nach Social Media machen können. Diese Vorstöße der EU gelten aber nicht sofort. EU-Parlament und Mitgliedsländer müssen sich erst damit befassen und sich einigen. Das kann Monate oder sogar Jahre dauern. Grundsätzlich kann Deutschland auch eigene Regeln erlassen, auch früher. Bildungsministerin Karin Prien hat Vorschläge für Oktober angekündigt. Die großen Plattformen zu Maßnahmen verpflichten kann aber nur die EU-Kommission. Onni Thorau, Berlin.
1: Die US-Notenbank hebt wegen der hartnäckig hohen Inflation zum ersten Mal seit 3 Jahren den Leitzins an. Die Zinsspanne steigt um 0,25 Prozentpunkte, teilte die Fed mit, und sie geht damit auf Konfrontationskurs zu Donald Trump. Der US-Präsident fordert seit langem niedrigere Leitzinsen. Für das laufende Jahr rechnet die Zentralbank mittlerweile mit einer Teuerungsrate von 3,7%. Und das waren die Nachrichten mit Diana Kramer.
0: Das Wetter im Westmünsterland.
4: Die letzten Schauer und Gewitter klingen langsam ab jetzt in der Nacht. Der Donnerstag startet dann bewölkt, aber erst trocken. Zwischendurch kann auch mal die Sonne vorgucken. Am Abend ziehen dann neue Schauer durch. Dazu bekommen wir 18 bis 21 Grad.
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4: 3 Staus sehe ich hier noch. Der erste ist auf der A2 Hannover-Dortmund zwischen dem Kreuzbad Oeynhausen und Herford-Ost. 1 Kilometer lang, in 3 Minuten seid ihr durch. A3 Arnheim-Oberhausen zwischen Kreuz Oberhausen und Oberhausen-Holten. Auch 1 Kilometer Stau, da seid ihr in 2 Minuten durch. Und noch die A4 Aachen-Köln zwischen Kreuz Köln-Süd und dem Dreieck Köln-Heumar. 3 Kilometer Stau, da braucht ihr 11 Minuten länger. Kurz nach 10 haben wir es. Ich bin Natascha Wittmack. Einen schönen Abend zusammen. Becky G. Zusammen mit Topic habe ich jetzt für euch. Sorry, Papi.
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2: David Copperfield, der Michael Jordan der Magier, der Oberzauberer von Ost, der Ehrendoktor von Hogwarts, der ehrlichste aller Brother. Ja klar, der konnte durch die chinesische Mauer gehen, der hat Dinge verschwinden lassen wie die Freiheitsstatue, ein Waggon vom Orient Express, ein Jet, der ist über den Grand Canyon geflogen. Das ist schon alles ziemlich cooler Scheiß. Aber welchen Trick ich bis heute nicht verstehe, wie der Claudia Schiffer damals klargemacht hat. Weil bei dem hätte ich ja gedacht, so eine wie der kriegt die Houdini. Kleiner Magierwitz. Aber wenn er es geschafft hat, dann bestimmt so: Hi, ich simsalabim Zauberer. Abracadabra, Lust auf ein bisschen Hokuspokus? Oder vielleicht war es auch andersrum und sie hat ihn verzaubert, weil die Magie, die könnte ich wenigstens verstehen. Trotzdem, Zauberer sein ist natürlich super praktisch. Kriegst ein Knöllchen, zack, lässt du verschwinden. Oder du kannst Dinge zersägen. Muss ja nicht immer gleich eine Jungfrau sein. Ich meine, ich würde mich schon freuen, wenn ich mein Brötchen morgens ohne Krümmeln durchkriege. Also immer dran denken, was meine Oma immer gesagt hat. Wenn du was willst, sag einfach das Zauberwort mit 2 T. Genau, aber flott.
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0: Das Wetter im Westmünsterland.
1: Jetzt in der Nacht ziehen die letzten Schauer langsam ab. Morgen ist es dann größtenteils trocken, zumindest erst. Richtung Abend ziehen aus den Niederlanden neue Regenwolken rüber und am Abend können dann auch kräftigere Schauer runterkommen. Dazu bekommen wir 18 bis 21 Grad.
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1: Ein bisschen staut es sich noch auf der A4 Aachen-Köln zwischen dem Kreuz Köln-West und Köln-Klettenberg. 1 Kilometer, 3 Minuten braucht ihr da länger. Und auf der A45 Gießenhagen staut es sich zwischen Drolzhagen und Meinerzhagen auf 3 Kilometern. Da seid ihr in 10 Minuten durch. Demokratie braucht viele Stimmen. Das hört man diese Woche ja in vielen Medien, auch bei uns. Wir haben uns der bundesweiten Aktion angeschlossen. Deshalb machen wir Demokratie diese Woche bei uns zum großen Thema. Gleich hören wir auch schon mal in einen Podcast rein. Ganz exklusiv, der ist nämlich noch gar nicht draußen. Aber in dem Podcast geht es auch um das große Thema Demokratie. Da schauen wir nämlich mal bei uns in der Region, was wird eigentlich da für die Demokratie getan, direkt vor Ort. Gleich hört ihr mehr dazu.
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1: Und lebt vom offenen Austausch von kritischen Fragen und wahrheitsgemäßen Informationen natürlich. Aber gerade in der heutigen Zeit, in der auf Social Media Fake News superschnell verbreitet werden können und in der radikale politische Lager versuchen, die Meinungsfreiheit zu untergraben, müssen wir uns klar machen, wie wichtig Demokratie ist. Das wollen wir diese Woche tun und sind deshalb auch Teil der bundesweiten Aktionswoche Demokratie braucht Stimmen. Dazu sind auch Kolleginnen und Kollegen von 7 NRW-Lokalradios losgezogen und haben mal geschaut, was wird eigentlich bei uns vor Ort schon für Demokratie getan und wer steckt dahinter? Und haben einen Podcast produziert. Der ist noch nicht draußen, aber wir können schon mal exklusiv reinhören. Die Kollegin Julia Trompeter spricht da unter anderem mit Miriam Bachmann von Demokratie Leben und Sandra Lehmberg aus dem Künstlerkollektiv Loft of Art.
2: Jetzt bin ich ja hier reingegangen eben mit der Frage, wie steht's denn eigentlich eben um die Demokratie? Wie würdest du denn diese Situation jetzt gerade aktuell einschätzen?
3: Noch leben wir in einer Demokratie.
4: Wir sind nicht angetreten, um die Demokratie zu retten. Das wäre jetzt vermessen. Ehrlich gesagt, wir sind angetreten, weil wir einfach Bock drauf hatten, das zu machen. Mhm. Und der Rest hat sich wirklich ergeben.
2: Ich habe das Gefühl, unser Gespräch hat sich dahin entwickelt, dass es klingt, als ob es 5 vor 12 ist, so quasi. Ist das so? Und wenn ja, was können wir tun?
3: Ja, also wir müssen auf jeden Fall aus so einer Passivität rauskommen. Das heißt, aufhören, einfach nur zu konsumieren.
2: Was kann ich als ganz normaler Mensch denn jetzt für die Demokratie tun?
3: Ganz, ganz simpel. Kannst du ein aktiver Teil deiner unmittelbaren Umwelt werden? Und wenn es auch nur ist, dass ich einen Hörer in die Hand nehme und die Oma anrufe.
2: Die sich mit Sicherheit freut.
3: Richtig. Und vielleicht ja auch mal was Interessantes zu erzählen hat, von früher oder wann auch immer.
4: Kunst, Musik, Kultur alleine rettet sicher die Demokratie nicht. Aber überall dort, wo es weniger Orte gibt, wo Begegnungen stattfinden können, wird es die Demokratie schwächen. Deswegen, wir müssen weiter Orte haben, an denen wir uns begegnen können und miteinander sprechen können und Demokratie auf diese Weise stützen und stärken können.
1: Ja, der Podcast startet am 3. Oktober. Gibt es dann überall, wo es Podcasts gibt und natürlich auf unserer Homepage.
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1: Ich bin Diana Kramer. Bundeswirtschaftsministerin Katharina Reiche schlägt zur Entlastung von Autofahrern vor, die Mehrwertsteuer für Kraftstoffe vorübergehend von 19% auf 7% zu senken. Eine solche Senkung könnte dort ansetzen, wo die Belastung unmittelbar spürbar sei, nämlich direkt an der Zapfsäule, sagte Reiche in den USA am Rande eines G20-Energieministertreffens.
2: Die Regierung berate gerade, was schnell und spürbar helfe gegen die hohen Spritpreise, so Reiche. Der Vorteil einer Mehrwertsteuersenkung auf Sprit aus Sicht der Wirtschaftsministerin, sie würde sofort mit der Einführung wirken. Außerdem werde, so Reiche, weiter eine gezielte Entlastung des mittelständischen Transportgewerbes geprüft. Die SPD macht sich eher für einen Spritpreisdeckel und eine Übergewinnsteuer für Mineralölkonzerne stark. Beides lehnt Reiche ab. Onni Thorau, Berlin.
1: Die Bundesregierung will mit einem 10-Punkte-Plan den Missbrauch von Sozialleistungen bekämpfen. Bis Ende des Jahres soll er umgesetzt werden. Reduziert werden sollen Anreize, in die Sozialsysteme einzuwandern. Groß angelegter Sozialleistungsmissbrauch soll beendet, ausbeuterische Geschäftsmodelle mit sogenannten Schrottimmobilien wirksamer bekämpft werden können. Für Millionen Pakete mit billiger Online-Ware wird ab November eine neue Bearbeitungsgebühr fällig. Dafür hat das Europäische Parlament endgültig grünes Licht gegeben. Die neuen Regeln dürften Online-Händler wie Shein, Temu, AliExpress und auch Amazon betreffen.
3: Europas Zollämter haben immer mehr zu tun. Im vergangenen Jahr wurden rund 6 Milliarden Pakete von Online-Händlern kontrolliert. 90% davon kamen aus China in die EU. Die steigenden Kosten dafür soll die Gebühr nun abdecken. Wie teuer es wird, ist dabei noch offen. Klar ist aber, dass nicht die Endverbraucher zahlen sollen. Nach Angaben der EU-Staaten sind die Online-Händler zuständig. Es ist aber gut möglich, dass die Händler die Kosten einfach weiterreichen. Babit Büchner, Nachrichtenredaktion.
1: Der bislang älteste Mann Europas ist tot. Der Italiener Vitantonio Lovallo starb im Alter von 112 Jahren. Er hatte 2 Kriege erlebt und mit mehr als 100 Jahren noch auf seinem Weinberg gearbeitet. Nach seinem Tod ist der älteste Mann Europas nun ein Portugiese. Er ist 111 Jahre alt. Der älteste Mensch weltweit ist eine 117 Jahre alte Britin. Und das waren die Nachrichten mit Diana Kramer.
0: Das Wetter im Westmünsterland.
4: Ja, die letzten Schauer ziehen langsam ab, dann bleibt es größtenteils trocken. Der Donnerstag ist bewölkt, zwischendurch kann auch mal die Sonne vorgucken. Im Tagesverlauf ziehen neue Schauer durch, besonders Richtung Abend können die auch etwas stärker werden. Dazu bekommen wir 18 bis maximal 21 Grad.
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4: Einen Stau gibt's noch auf der A40 Venlo-Duisburg zwischen Neukirchen-Flühen und dem Kreuz Mörs. 2 Kilometer lang, in 11 Minuten seid ihr durch. Kurz nach 11 ist es und ein bisschen bleibe ich noch bei euch. Natascha Wittmark hier, hallo, einen schönen Abend zusammen.
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4: Bei guter Kommunikation geht es ja oft gar nicht darum, was man sagt, sondern wie man sagt, ne? Also wenn man was nicht so Schönes gut verpackt, kommt es vielleicht gar nicht so schlimm an. Das hat Zomba in dieser Nummer auf jeden Fall sehr gut umgesetzt. Homewrecker.

0: Mountain. Hier am Mittwochabend. Es ist dunkel draußen. Der eine oder andere Schauer zieht auch noch durch. Da kommt auch Ray Dalton jetzt perfekt. Als Kalifornier, da macht er ja das ganze Jahr nichts anderes als Sommersongs. Und das können wir doch jetzt ganz gut gebrauchen. Also während ihr euch den ersten Lebkuchen des Jahres reinschiebt, denkt nochmal an Strand, Meer und 30 Grad. Die passen sehr gut zu der Nummer.
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0: Das Wetter im Westmünsterland.
1: Einige Schauer können noch dabei sein, dann bleibt es größtenteils trocken. Der Donnerstag startet dann bewölkt. Später am Tag kann noch mal die Sonne vorgucken und Richtung Abend ziehen dann auch schon wieder neue Schauer durch. Das Ganze gibt es bei Temperaturen zwischen 18 und 21 Grad.
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1: Es ist alles frei soweit, es gibt keine Meldung. Gute Fahrt, kommt gut an. Eine halbe Stunde machen wir noch zusammen. Natascha Wittmark hier, hallo. Ich hoffe, ihr habt einen schönen Abend soweit.
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1: Ja, die Nummer ist ein bisschen veraltet, ne? Tuesday. Danach spiele ich euch noch One Republic und noch Flow mit Leak It.

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1: Ich bin Diana Kramer. Mit Blick auf die angekündigten Entlastungen angesichts der hohen Spritpreise hält Unionsfraktionschef Thorsten Frey eine schnelle Entscheidung der Koalition für erreichbar. Aus seiner Sicht könnte das schon zum 1. Oktober gelingen, sagte Frey in der ARD-Sendung Maischberger. Das sei zwar ambitioniert, aber das habe in der Vergangenheit schon mal geklappt, sagte Frey mit Blick auf den Tankrabatt im Frühjahr. Als mögliche Optionen nannte er eine erneute Senkung der Energiesteuer oder eine Senkung der Mehrwertsteuer auf Kraftstoffe von 19% auf 7%. Dafür hatte sich auch Wirtschaftsministerin Katharina Reiche ausgesprochen. Bundeskanzler Friedrich Merz wertet die Erklärung der 8 CDU-Ministerpräsidenten als Unterstützung für sich. Nach Angaben aus dem Kanzleramt hat er die Regierungschefs der Länder nicht selbst um die öffentliche Rückendeckung gebeten.
2: Aus dem Umfeld des Kanzlers heißt es, Merz begrüße die Unterstützung der 8 CDU-Länderchefs und werbe gemeinsam mit ihnen um Sachlichkeit und Vertrauen in den Reformprozess. Regierungssprecher Cornelius weist zugleich Berichte zurück, Merz habe selbst um die Erklärung gebeten. SPD-Bundesvize Schweizer liest das Schreiben allerdings ganz anders. Er verweist darauf, dass der Name Friedrich Merz daran gar nicht vorkommt und vergleicht dessen Lage mit einem Fußballtrainer, der schon mal nach seiner Sporttasche suchen sollte. Thomas Bleskin, Nachrichtenredaktion.
1: Das Ozonloch über der Antarktis ist im vergangenen Jahr so klein gewesen wie selten seit Anfang der 90er Jahre. Es ist sowohl in der Ausdehnung geschrumpft als auch flacher als im Durchschnitt der letzten Jahrzehnte, berichtet die Weltwetterorganisation.
3: Nicht nur im Süden, auch im hohen Norden erholt sich die Ozonschicht. Experten sprechen deshalb schon von einer Erfolgsgeschichte im Umweltschutz. Grund dafür ist vor allem das Verbot von FCKW seit 1987, denn das gilt als Hauptverursacher für das Auflösen der Ozonschicht. Diese schützt uns vor den UV-Strahlen der Sonne. Dass die UV-Belastung in Europa seit Jahren steigt, liegt nicht an einer dünneren Ozonschicht, sondern daran, dass es weniger Wolken als früher hier gibt und damit die Sonne einfach mehr scheint. Tanja Wagner, Nachrichtenredaktion.
1: Bei einem Gebäudeeinsturz in der Stadt Gaza sind nach palästinensischen Angaben mindestens 20 Menschen ums Leben gekommen, darunter auch Kinder. Wie der von der Hamas kontrollierte Zivilschutz mitteilte, sind noch rund 100 Menschen unter den Trümmern des Hauses verschüttet. Nach ihnen wird weiter gesucht.
4: Das Wetter. In dieser Nacht sind ein paar Schauer noch unterwegs, nachher lockert es so ein bisschen auf und wir messen aktuell Temperaturen zwischen 7 und 12 Grad in der Nacht. Nachher starten wir dann zumindest fast niederschlagsfrei in diesen Morgen. Es bleibt aber wolkig erst zum Abend hin, da kommt dann neuer Regen zu uns, stellenweise auch Gewitter. Temperaturen heute dann so im Tagesverlauf bis 20 Grad.
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5: A2 Hannover-Dortmund zwischen Kreuzbad Oeynhausen und Herford Ost, 1 Kilometer Stau, 9 Minuten Zeitverlust. Wir wünschen allen unterwegs gute Fahrt.
4: Lass uns doch diesen Donnerstag mit ein bisschen 90er-Vibes starten, oder? Wie wär's mit NSYNC Tearing Up My Heart? Gibt's gleich für euch, direkt nach Timber City und Self-Aware. Euch eine schöne Nacht mit uns.
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0: Nur 69 Jahre ist er geworden. Vorgestern Abend kam die Nachricht, dass Ralf Richter gestorben ist. Jörg Albrecht erinnert an einen Schauspieler, der vor allem mit seinen Ruhrpott-Typen Kultstatus erlangt hat.
1: Ist der geil?
2: Genau das denken auch alle, wenn Kalle Grabowski auf der Bildfläche auftaucht. Ralf Richter in der Rolle seines Lebens in der Ruhrpott-Komödie Bang Boom Bang. Ein krimineller Prolet, mit dem immer wieder die Pferde durchgehen.
3: Die Olle war ja schäbig für die Nacht, ne?
2: Bang Boom Bang ist ein echtes Heimspiel für Ralf Richter gewesen. In Essen geboren, verbringt er in Bochum seine Kindheit, macht dort eine Schreinerlehre. Später geht er dann auf die Schauspielschule. Mit Mitte 20 der Umzug nach München und eine erste Filmrolle, die ihn direkt berühmt machen wird. Richter gehört zur Crew vom Welterfolg Das Boot. Derbe Sprüche klopft er schon hier.
4: Gordon, mit dem Nagel drin. Und mit der Geigenseite dran, in Arsch reinstecken.
2: Auf Assi-Typen hat Ralf Richter einfach ein Abo gehabt.
5: Am Arsch, du!
2: Aber irgendwie haben seine Assis immer auch eine gehörige Portion Charme.
6: Kalle, wie viele Kinder hast du eigentlich?
5: Und meinst du, wie in Bottrop?
2: Lag wahrscheinlich auch an der direkten, unverblümten Art, für die Ralf Richter selbst bekannt gewesen ist. Mit ihm hat das deutsche Fernsehen einen echten Typen verloren. Vor allem einen echt guten.
7: Irgendwann ist auch meine Geduld am Ende.
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0: Das Wetter.
1: Ja, die Regenschauer ziehen langsam raus aus NRW und dann bleibt es wolkig bei uns und nachher so Richtung morgen. Ja, bleiben uns auch diese Wolken erhalten und es bleibt fast regenfrei bei uns. Nachher im Tagesverlauf, da müssen wir dann allerdings wieder mit ein bisschen Regen rechnen, vor allen Dingen so Richtung Abend. Bis dahin bekommen wir Temperaturen bis 20 Grad. Morgen am Freitag, da wird's dann ja sehr, sehr wolkig, gibt wieder ein bisschen Regen und Temperaturen dann auch wieder so bis 20 Grad.
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2: A57 Köln-Nimwegen, zwischen Kreuz Meerbusch und Krefeld-Gartenstadt, 1 Kilometer Stau. Wir wünschen allen unterwegs gute Fahrt.
1: Haben wir eigentlich an diesem neuen Donnerstag schon jemals heute Taylor Swift gespielt? Leute, ja, ich sag mal so, der Tag ist über eine halbe Stunde alt und wir haben noch nicht mal Taylor Swift gespielt, das geht nicht so weiter. The Fate of Ophelia spiele ich gleich für euch von Taylor Swift, direkt nach Licky Lee und I Follow Rivers.
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0: Es ist wahrscheinlich der verrückteste Job, den du derzeit hier bei uns in NRW bekommen kannst, und zwar mitten im Ruhrgebiet. 1000 Menschen wollten diesen Job haben. Was, wenn der so interessant ist? Zimmer, sag mir, was ist das für ein Job? Eine Woche Haldenwärter auf der Halde Hohe Wahr zwischen Herten und Recklinghausen. Ja, 1000 Menschen haben sich beworben und einer wurde genommen. Und er kommt aus Hamburg. Finn, 21 Jahre alt, also sozusagen von der Küste. Der freut sich jetzt über 5000 Euro stattliches Gehalt, die er da bekommt für eine Woche da rumsitzen. Aber er muss unter anderem Roboschafe hüten. Kollege Martin Kerkhoff hat Finn bei seinem Arbeitsantritt getroffen.
1: Was hast du gedacht, als du es geworden bist? Traumjob, oder hast du gedacht, kneif mich, kann doch nicht wahr sein?
2: Ein Mix aus beidem. Also ich musste gekniffen werden, um zu sagen, boah, was ein Traumjob, weil ich habe ihn jetzt.
1: Was nimmt man eigentlich mit? Zahnbürste, Schlafanzug, Handbuch über Roboschafe oder was hast du dabei?
2: Handbuch über Roboschafe muss ich irgendwie noch zugeteilt bekommen. Die Memo habe ich noch nicht. Schlafanzug ist gut, ich habe mein Laufequipment mit. Fernglas wäre eigentlich noch praktisch gewesen, aber das kriege ich noch aufgetrieben.
1: Jetzt gucken wir uns mal deine Unterkunft an. Ne? Ich habe gehört, 20 Quadratmeter groß.
2: Vom ersten Blick würde ich sagen, wunderschön. Hat mir so ein Schwedenhaus-Vibe super ausgestattet und ich bin absolut zufrieden, so wie es aussieht.
1: Sogar eine Treppe drin, sogar 2 Etagen, Hammer. Aber jetzt kommt's, du bist ja auch nachts hier, ne? Alleine. Was machst du denn, wenn draußen einer klopft? Machst du auf?
2: Erstmal aus dem Fenster gucken, davon habe ich auch genügend. Die Leute im Pott waren bisher alle super freundlich und ich glaube, da habe ich keine Angst, dass mich hier irgendwer...
1: Guck mal, da kommen sie. 2 Roboschafe kommen angesprintet. 4 Beine haben sie und weißes Fell. Komm, wir gehen mal hin. Du kennst sie ja schon. Wie heißen sie?
2: Also, es gibt 2 Meinungen. Bei dem einen Schaf, da gibt es einmal Horst oder Harvey. Und dann haben wir Günni. Und ja. Günni hat sogar einen Greifarm.
1: Aber jetzt mal Hand aufs Herz. Du bist ja jetzt eine Woche von morgens bis nachts hier. Da wird ja auch mal ein bisschen Langeweile dabei sein.
2: Naja, guck mal, ich bin Norddeutsch. Da ist auch nicht so viel auf dem Land. Alle sind willkommen auf dem Kaffee bei mir.
1: Ja, super. Dann nehmen wir dich beim Wort.
0: Ja, auf der Halde ist wie auf dem Deich. Ja? Aber dass er Kaffee trinkt, ich hätte gesagt, dass er Tee trinkt, so als Norddeutscher. Naja, gut. Finn hat ihn also bekommen, den wahrscheinlich aktuell begehrsten Job im Ruhrgebiet. Haldenwärter auf der Halde Hohe Wart. Und ihr habt schon gemerkt, ja, es ist nicht so ganz ernst gemeint, ne? Ist eine Marketingkampagne des Regionalverbands Ruhr.
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1: Ich bin Diana Kramer. Während die Bundesregierung darüber berät, wie Autofahrer hierzulande entlastet werden können, steigen die Preise an den Tankstellen jeden Tag weiter. Welche Lösung es am Ende sein wird, ist weiter unklar. Unionsfraktionschef Thorsten Frei hält allerdings eine schnelle Entscheidung der Koalition für erreichbar. Aus seiner Sicht könnte das schon zum kommenden Monat gelingen, das sagte Frei in der ARD-Sendung Maischberger.
2: Ich glaube, wenn man sich anschaut, wie war es im Frühjahr, wir haben das innerhalb weniger Tage hinbekommen. Ich glaube, wenn man das jetzt zügig macht, kann das zum 1. Oktober gelingen.
1: Unionsfraktionschef Thorsten Frei in der ARD-Sendung Maischberger. Als Optionen nannte er erneut eine Senkung der Energiesteuer oder die Senkung der Mehrwertsteuer auf Benzin und Diesel von 19% auf 7%. EU-Kommissionspräsidentin Ursula von der Leyen hat sich mit einer Grundsatzerklärung an das EU-Parlament gewandt. Unter anderem plant sie, den Zugang zu sozialen Netzwerken in den Mitgliedsländern für Kinder unter 13 Jahren zu beschränken.
3: Ein großer Rundumschlag der Kommissionspräsidentin war das. Kanada soll assoziiertes Mitglied der EU werden. So etwas gibt es bisher nicht, aber die Ankündigung wurde schon mal heftig bejubelt. Von der Leyen schlug auch nach NATO-Vorbild eine Art Artikel 4 für die EU vor, also eine Beistandsverpflichtung innerhalb der EU, beispielsweise bei einem Angriff durch Russland. Andere wichtige Stichpunkte: Festhalten an den Klimazielen, mehr Vorbereitung auf Klimakrisen, mehr Rohstoffvorräte, also ganz viele große Vorhaben. Aus Brüssel, Dieter Ebeling.
1: 4 Tage vor den Landtagswahlen in Mecklenburg-Vorpommern und Berlin haben sich die Spitzenkandidaten am Abend in TV-Debatten hitzige Wortgefechte geliefert. In Schwerin, wo SPD-Ministerpräsidentin Manuela Schwesig gegen ihren Herausforderer von der AfD live Erik Holm antrat, ging es vor allem um Bildung, Wirtschaft und Migration. In Berlin ging es bei den Spitzenkandidaten aller 6 Parteien um Mieten, Kriminalität und Verkehr. Die US-Notenbank hebt wegen der hartnäckig hohen Inflation zum ersten Mal seit 3 Jahren den Leitzins an. Die Zinsspanne steigt um 0,25 Prozentpunkte, teilte die Fed mit. Für das laufende Jahr rechnet die Zentralbank mittlerweile mit einer Teuerungsrate von 3,7%.
4: Das Wetter. Die Regenwolken ziehen langsam raus aus der Nacht und aus NRW. Und dann bleibt es aber wolkig bei uns auch. Gleich am Morgen wolkig. Ganz wenig Regen nur noch, also so gut wie gar nichts mehr, fast nicht der Rede wert. Es bleibt aber den ganzen Tag relativ grau und bewölkt und dann bekommen wir Richtung Abend neue Regenschauer. Heute im Tagesverlauf Spitzenwerte bis 20 Grad. Morgen, da wird es ja richtig bewölkt. Es gibt auch immer mal wieder ein bisschen Regen und das Ganze bei Temperaturen so bis 20 Grad auch.
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5: Zurzeit liegen uns keine Meldungen vor. Wir wünschen allen unterwegs gute Fahrt. 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

0: Was können Roboter und KI-Systeme noch nicht? Frage an euch.
1: Ich weiß was.
0: Kinder kriegen. Das können die noch nicht. Also noch. Zum Glück.
1: Ach, guck mal, der kleine Terminator, wie süß.
0: Aber alles andere rund ums Kind wird immer technischer. Und ich dachte damals, als wir für unseren kurzen so ein Babyphone mit Kamera hatten, dass uns das Bild auch aufs Handy abrufen ließ, habe ich gedacht, boah, das sind wir aber innovativ, da sind wir technisch ganz weit vorne. Da lachen die in Köln auf der Messe Kind und Jugend aktuell nur drüber. Die lassen da schon die KI auf kleinen Kinder und Babys los. Das wollten wir uns anschauen. Reporter Stefan Rehe.
2: Ich habe mich ja im Vorhinein gefragt, was ich wohl alles so Innovatives und Futuristisches sehen werde. Und irgendwie habe ich da direkt an einen Kinderwagen gedacht, der von alleine fährt. Und das Erste, was ich sehe, ist ein motorisierter Kinderwagen. Aber ich will ja eigentlich KI-gestützte Produkte hier finden. Deswegen laufen wir einfach mal drauf los. Also es gibt wirklich alles hier. Kinderwagen, Kinderbettchen, Töpfchen. Ich habe gefühlt ein ganzes Areal nur für Windeln gefunden. Aha, und hier ist der erste Stand mit KI. Und ich sehe da so ein Gerät, das sieht ein bisschen aus wie eine Überwachungskamera. Und das soll, wenn ich das richtig sehe, den Schlaf des Babys überwachen.
3: Also wir haben eine Applikation in die verbundenen Babyphonen. Aber die kann nach dem Babyschreien herausfinden, was für ein Schreityp handelt es sich. Ob das Baby ist hungrig oder müde oder so etwas.
2: So, ich war jetzt auch noch bei anderen Ständen, die mit KI werben. Und das sind eigentlich alles Geräte zur Schlafüberwachung. Also das Babyphone der Zukunft sozusagen. Und die können aber wirklich alles. Die tracken die Körpertemperatur, den Puls, wenn sich das Kind zu oft dreht oder irgendwie unnatürlich liegt. Ich habe sogar eins gesehen, das Alarm schlagen soll, noch bevor das Baby losschreit oder losweint. Und die ganzen KI-Vertreter hier sagen natürlich alle, die haben sichere Clouds und sichere Server. Ist ja klar, müssen die ja sagen. Aber so richtig begründen, was die jetzt sicherer macht als andere Server, konnte mir hier auch keiner. Also so ganz unskeptisch bin ich jetzt auch nicht. So, und zum Schluss habe ich jetzt auch noch ein KI-Produkt gefunden, das nichts mit Schlaftracking zu tun hat. Und zwar einen kleinen Drucker. Ist so ein kleiner Kasten, da spricht man einfach rein, was ausgedruckt werden soll. Und dann druckt er das für einen. Finde ich eigentlich ganz süß. Can I try it?
4: Yeah, sure.
2: Ein Teddy, der ein Radio in der Hand hält. Und jetzt wird das hier innen ausgedruckt in Schwarz-Weiß. Und man kann es dann als kleines Kind dann direkt mit den mitgelieferten Stiften ausmalen.
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0: Das Wetter.
1: In dieser Nacht sind ein paar Schauer noch unterwegs. Nachher lockert es so ein bisschen auf und wir messen aktuell Temperaturen zwischen 7 und 12 Grad in der Nacht. Nachher starten wir dann zumindest fast niederschlagsfrei in diesen Morgen. Es bleibt aber wolkig erst zum Abend hin. Da kommt dann neuer Regen zu uns, stellenweise auch Gewitter. Temperaturen heute dann so im Tagesverlauf bis 20 Grad.
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2: Zurzeit liegen uns keine Meldungen vor. Wir wünschen allen unterwegs gute Fahrt.
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0: Ich glaube, als ich Baby war, hatten meine Eltern nicht mal ein Babyfon. Das Babyfon meiner Eltern war meine ältere Schwester. Die hat dann meine Eltern angerufen, wenn der kleine Kevin mal geschrien hat. Heute brauchst du keine Menschen mehr zum Kindergroßziehen. Da gibt's doch bestimmt eine App, oder? Sehen wir auch gerade auf der Messe Kind und Jugend, läuft derzeit in Köln. Da gibt's so smarte Babyphones mit Kamera, KI und ja, da wird das Schreien des Kindes direkt analysiert. Kriegst du so eine Handynachricht, hey, Windel wechseln oder so. Das mag ja alles sehr praktisch sein, aber wie ist das mit dem Datenschutz? Wir haben mit Christina Steffen geredet, Referentin für Datenschutz bei der NRW-Verbraucherzentrale.
1: Die Geräte sollten erstmal so datensparsam wie möglich geliefert werden, ja, dass das eben keine Daten erhoben werden. Und wenn ich mich bewusst dafür entscheide, dann kann ich das eben aktivieren. Das nennt sich Privacy by Design und Privacy by Default. Also immer erstmal die datensparsame Variante. Und ich muss mich eben bewusst dafür entscheiden, bestimmte Funktionen scharf zu schalten.
0: Ja, und wenn so ein Babyphone dann, was weiß ich, das Kind analysiert und in die KI schickt, sind ja diese Bilder, diese Videos, diese Aufnahmen halt auch in der Datenbank der Firma. Christina Steffen sieht das nämlich sehr kritisch.
1: Also das ist so ein bisschen auch eine Wette auf die Zukunft. Das heißt, der erhoffte Nutzen ist gar nicht so klar. Die Risiken, die auf der Hand liegen, sind aber evident. Die Daten von Minderjährigen sind nun mal besonders schutzwürdig, zumal sie ja in der Regel nicht selber darüber entscheiden, sondern ihre Eltern.
0: Also informiert euch vorher, ist Ihr Tipp.
1: Einen Schritt vorher sogar schon, brauche ich das, ja? Brauche ich diese Funktion. Wenn ich mich dann aber trotzdem dafür entscheide, dass ich so ein Gerät haben möchte mit ganz vielen Online-Funktionen, sollten solche Geräte immer auf dem aktuellen Stand gehalten werden. Das vielen, das gilt natürlich erst recht für Sicherheitsupdates.
0: Ja, und erst recht, wenn es da um Kinder geht. Ja, die können nicht sagen, nee, Mama, Papa, ich möchte nicht, dass meine Bilder da irgendwie in der KI-Datenbank landen. Also überlegt euch das sehr, sehr gut. Manchmal tun es ja auch so klassische Babyphones oder einfach selber mal gucken und vergewissern, geht's dem Kleinen gut.
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